0: lassen. Sie protestiert damit gegen einen Post von US-Präsident Trump, der dem Iran gedroht hatte, falls er nicht seine so wörtlich hochbezahlten Stellvertreter im Libanon aufhält. Gemeint ist damit die Hisbollah-Miliz. In London kündigt sich ein politischer Paukenschlag an. Der britische Premierminister Starmer steht nach dem Einzug seines innerparteilichen Rivalen Burnham ins Parlament unter noch nie dagewesenem Druck. Britische Medien rechnen damit, dass Starmer seinen Rücktritt ankündigt. Philipp Detlefs berichtet aus London.
1: Seit Wochen steht Starmer unter Druck. Laut britischen Medien zieht der Premierminister nun die Konsequenzen aus dem schwindenden Rückhalt in den eigenen Reihen. Angedacht ist demnach kein sofortiger Rücktritt, sondern ein Zeitplan für seinen Abgang. Sollte er nicht selbst zurücktreten, ist davon auszugehen, dass Burnham ihn als Parteivorsitzenden herausfordern und dann als Premierminister ablösen würde.
0: Es ist eine französische Tradition, die Fête de la Musique. Das jährliche Musikfest wird auch in Deutschland gefeiert und hat in Berlin tausende Besucher angelockt. Zur Sommersonnenwende gab es in der ganzen Stadt mehr als 1000 kostenlose Open-Air-Konzerte. In Frankreich hatte es wegen der Hitze gesundheitliche Bedenken gegeben. Während des Fests ist darum in Teilen des Landes ein Alkoholverbot verhängt worden. Wieder nur ein Unentschieden. Belgien hat bei der Fußball-WM keinen guten Start erwischt. Gegen den Iran stand es am Ende 0:0. Teils mussten die Belgier dabei in Unterzahl spielen. Spanien hingegen konnte sich über einen Sieg freuen. Nach dem enttäuschenden Unentschieden gegen Kap Verde haben die Spanier mit 4:0 gegen Saudi-Arabien gewonnen. Es ist jetzt 2:15. Der Himmel ist klar bei 20 bis 14 Grad. Tagsüber scheint dann die Sonne, gegen Nachmittag kann es örtlich dann aber immer wieder Hitzegewitter geben. Die Höchstwerte erreichen 27 bis 33 Grad. Am Dienstag schaut es ähnlich aus. Von Mittwoch bis Freitag herrscht sonnig heißes Sommerwetter mit Nachmittagswerten im Schnitt von 30 bis 37 Grad.
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0: Auf der A3 Würzburg Richtung Frankfurt bitte aufpassen an der Einfahrt zum Dreieck Würzburg West, da steht ein defekter LKW. Auf der A3 Passau Richtung Nürnberg zwischen Iggensbach und Hengersberg staut es sich auf 2 Kilometern, es dauert hier etwa eine Viertelstunde länger. Und auf der A6 Nürnberg Richtung Heilbronn zwischen Schwabach West und Neudettelsau gibt's 5 Kilometer Stau, hier kommen etwa 20 Minuten obendrauf. Allen unterwegs eine gute Fahrt.
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1: Mit Elena Meyer einen schönen Montag. Im Magazin 3 in Bad Reichenhall gibt's diesen Freitag wieder ein schönes Konzert. Lina Bo steht auf der Bühne und das bedeutet Geige und Gesang und eine Mischung aus Straßenmusik, lateinamerikanischem Flair und Folkpop. Interesse geweckt? Ja, dann besorgt euch jetzt am besten Tickets bei Ticketscharf und kommt dann am Freitag um 19 Uhr ins Magazin 3. Um 20 Uhr startet dann das Konzert. Und am Wochenende heißt es in Laufen, kommet, seht, staunet. Denn da ist von Freitag bis Sonntag wieder Mittelalterfest. Start ist am Freitag um 17 Uhr und dann gibt's Zauberer, Gaukler, Geschichten und Gesang und natürlich ganz viel Mittelalterstimmung. Am Samstag und Sonntag geht's übrigens schon um 11 Uhr los. Und im Postsaal in Trostberg gibt's am Mittwoch eine ganz tolle Musik- und Tanzshow. Die wurde von Schülern und Schülerinnen des Herzheimer Gymnasiums Trostberg auf die Beine gestellt. Die haben im Rahmen ihres P-Seminars eben diese tolle Show entwickelt und fleißig geübt und geprobt. Also schaut euch an, was dabei rausgekommen ist. Am Mittwoch um 19 Uhr geht's los.
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2: Ich bin Florian Klaus. Jede zweite Klinik in Deutschland könnte in den kommenden Jahren vor dem Ausstehen. Davor warnt die Deutsche Krankenhausgesellschaft, falls die Sparvorhaben der Bundesregierung umgesetzt werden. 2027 würden dadurch 8% der Erlöse wegfallen, sagte Verbandschef Gast dem Redaktionsnetzwerk Deutschland. Die Kliniken müssten demnach jeden 10. Arbeitsplatz abbauen. Die Branche arbeite schon am Limit, so Gast. Nur wenige Stunden hat es gedauert, bis die Verhandlungen über ein Ende des Kriegs zwischen den USA und dem Iran wieder unterbrochen worden sind. Die iranische Delegation hat den Verhandlungsort in der Schweiz nach Angaben der Nachrichtenagentur IRNA verlassen. Sie protestiert damit gegen einen Post von US-Präsident Trump, der dem Iran gedroht hatte, falls er nicht seine so wörtlich hochbezahlten Stellvertreter im Libanon aufhält. Gemeint ist damit die Hisbollah-Miliz. Klar bei 20 bis 14 Grad. Tagsüber scheint dann die Sonne, gegen Nachmittag kann es örtlich dann aber immer wieder Hitzegewitter geben. Die Höchstwerte erreichen 27 bis 33 Grad. Am Dienstag schaut es ähnlich aus. Von Mittwoch bis Freitag herrscht sonnig heißes Sommerwetter mit Nachmittagswerten im Schnitt von 30 bis 37 Grad.
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2: Auf der A3 Würzburg Richtung Frankfurt bitte aufpassen an der Einfahrt zum Dreieck Würzburg-West, da steht ein defekter LKW. Auf der A3 Passau Richtung Nürnberg zwischen Iggensbach und Hengersberg staut es sich auf 2 Kilometern, es dauert hier etwa eine Viertelstunde länger. Und auf der A6 Nürnberg Richtung Heilbronn zwischen Schwabach-West und Neudettelsau gibt's 5 Kilometer Stau, hier kommen etwa 20 Minuten obendrauf. Allen unterwegs eine gute Fahrt.
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2: Ich bin Florian Klaus. Die Krankenhäuser in Deutschland arbeiten laut ihrem Verbandschef Gass schon am Limit. Geplante Sparmaßnahmen der Bundesregierung könnten ihm zufolge viele von ihnen darüber hinausbringen. Eine Pleitewelle droht. Wenn die Einsparungen kommen, würden 2027 8% der Erlöse wegfallen, sagte Gass dem Redaktionsnetzwerk Deutschland. Jede zweite Klinik könnte demnach in den kommenden Jahren pleite gehen. Die Abgeordneten der Linken im Bundestag und Europaparlament sollen einen Großteil ihrer Diäten an Sozialfonds abgeben. Das hat der Parteitag in Potsdam beschlossen. Der Gehaltsdeckel orientiert sich am Tarifvertrag für den öffentlichen Dienst und liegt derzeit bei 5.300 Euro brutto. Die wiedergewählte Parteichefin Schwertner hat vor dem Beschluss zum Thema gesagt:
3: Wer ein Vielfaches dessen verdient, was die meisten Menschen in diesem Land zum Leben haben, der läuft Gefahr, die Bodenhaftung zu verlieren. Deshalb ist die Frage, die wir uns stellen, eine der politischen Glaubwürdigkeit.
2: Ein Bundestagsabgeordneter bekommt eine monatliche Diät von mehr als 11.800 Euro sowie eine steuerfreie Aufwandspauschale von knapp 5.500 Euro. Die bekannt gewordenen Vorschläge der Rentenkommission gehen laut einem Wirtschaftsexperten nicht weit genug. DIW-Chef Ratscher sagte der Rheinischen Post, die Pläne seien zu vorsichtig und änderten nichts an den drei größten Problemen. Hohe Altersarmut, zu starke Belastung junger Menschen und Ungerechtigkeiten im System. Er fordert von der Regierung Nachbesserungen. Alba Berlin ist deutscher Basketballmeister. Die Hauptstädter haben in der Finalserie das entscheidende 5. Spiel beim FC Bayern München gewonnen und zwar mit 84-81. Vorausgegangen war eine starke Aufholjagd. Nach der Hälfte der Spielzeit lagen die Berliner noch 20 Punkte hinten. Mit dem Sieg haben sie sich jetzt ihren 12. Bundesligatitel gesichert. Kap Verde hat sich bei der Fußball-WM wieder als unangenehmer Gegner bewiesen. Nach dem 0:0 gegen Spanien hat das Team auch Uruguay einen Punkt abgerungen. 2:2 stand es am Ende. Spanien hatte vorher gegen Saudi-Arabien mit 4:0 gewonnen. Belgien musste sich mit einem 0:0 gegen den Iran zufrieden geben. In diesen Minuten beginnt außerdem noch das letzte Spiel der Nacht mit Neuseeland gegen Ägypten. Es ist jetzt 3:15. Klar bei 20 bis 14 Grad. Tagsüber scheint dann die Sonne, gegen Nachmittag kann es örtlich dann aber immer wieder Hitzegewitter geben. Die Höchstwerte erreichen 27 bis 33 Grad. Am Dienstag schaut es ähnlich aus. Von Mittwoch bis Freitag herrscht sonnig heißes Sommerwetter mit Nachmittagswerten im Schnitt von 30 bis 37 Grad.
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2: Auf der A6 Nürnberg Richtung Heilbronn bitte aufpassen zwischen Öhringen und Bretzfeld, da hat es einen Unfall gegeben. Allen unterwegs eine gute Fahrt.
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2: Ich bin Florian Klaus. Die Krankenhäuser in Deutschland arbeiten laut ihrem Verbandschef Gass schon am Limit. Geplante Sparmaßnahmen der Bundesregierung könnten ihm zufolge viele von ihnen darüber hinausbringen. Eine Pleitewelle droht. Wenn die Einsparungen kommen, würden 2027 8% der Erlöse wegfallen, sagte Gass dem Redaktionsnetzwerk Deutschland. Jede zweite Klinik könnte demnach in den kommenden Jahren pleite gehen. Die Abgeordneten der Linken im Bundestag und Europaparlament sollen einen Großteil ihrer Diäten an Sozialfonds abgeben. Das hat der Parteitag in Potsdam beschlossen. Der Gehaltsdeckel orientiert sich am Tarifvertrag für den öffentlichen Dienst und liegt derzeit bei 5.300 Euro brutto. Die wiedergewählte Parteichefin Schwertner hat vor dem Beschluss zum Thema gesagt:
3: Wer ein Vielfaches dessen verdient, was die meisten Menschen in diesem Land zum Leben haben, der läuft Gefahr, die Bodenhaftung zu verlieren. Deshalb ist die Frage, die wir uns stellen, eine der politischen Glaubwürdigkeit.
2: Ein Bundestagsabgeordneter bekommt eine monatliche Diät von mehr als 11.800 Euro sowie eine steuerfreie Aufwandspauschale von knapp 5.500 Euro. Der Himmel ist klar bei 20 bis 14 Grad. Tagsüber scheint dann die Sonne, gegen Nachmittag kann es örtlich dann aber immer wieder Hitzegewitter geben. Die Höchstwerte erreichen 27 bis 33 Grad. Am Dienstag schaut es ähnlich aus. Von Mittwoch bis Freitag herrscht sonnig heißes Sommerwetter mit Nachmittagswerten im Schnitt von 30 bis 37 Grad.
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2: Auf der A6 Nürnberg Richtung Heilbronn bitte aufpassen zwischen Öhringen und Bretzfeld, da hat es einen Unfall gegeben. Allen unterwegs eine gute Fahrt.
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2: Ich bin Florian Klaus. Wie geht es mit der Rente weiter? Wenn die durchgesickerten Vorschläge der Rentenkommission der Bundesregierung umgesetzt werden, sollen die Menschen in Deutschland offenbar unter anderem länger

0: arbeiten. Offiziell sind die Empfehlungen noch nicht, eine breite Debatte gibt es aber schon, Ronny Thorau berichtet.
1: Länger arbeiten und Teile der Rente künftig aus Anlagen am Kapitalmarkt. Vor allem dagegen regt sich Widerstand von Gewerkschaften, Sozialverbänden und Opposition. Ökonomen finden manche Vorschläge dagegen zu kurz gesprungen. Dabei sind die Vorschläge der Rentenkommission noch gar nicht offiziell. Sie berät an diesem Montag sogar noch ein letztes Mal.
0: Die Deutsche Krankenhausgesellschaft warnt, dass durch Sparpläne der Bundesregierung jede zweite Klinik in den kommenden Jahren pleite gehen könnte. 2027 würden durch die geplanten Einsparungen 8% der Erlöse verloren gehen. Das hat Verbandschef Gast im Redaktionsnetzwerk Deutschland gesagt. Jeder 10. Arbeitsplatz sei bedroht. Die Branche arbeite schon am Limit, so Gast. Neue Drohungen von US-Präsident Trump belasten die Verhandlungen mit dem Iran. Die Gespräche in der Schweiz sind Berichten zufolge unterbrochen, nachdem die iranische Delegation aus Protest gegangen ist. Es soll aber Bemühungen geben, weiterzumachen. Trump hatte mit neuen Angriffen gedroht, falls der Iran nicht die Hisbollah davon abhält, im Libanon Unruhe zu stiften. In Großbritannien verdichten sich die Hinweise auf einen Wechsel an der Spitze. Britischen Medien zufolge könnte Premier Starmer schon heute seinen Rücktritt ankündigen. Der Druck aus seiner Labour-Partei sei enorm, den Weg für seinen innerparteilichen Rivalen Burnham freizumachen. Der Ex-Bürgermeister von Manchester war am Donnerstag bei einer Nachwahl ins Parlament gewählt worden. Noch ein Punkt für Kap Verde. Bei der Fußball-WM hat der kleine Inselstaat nach dem Überraschungspunkt gegen Spanien auch gegen Uruguay ein Unentschieden geholt. 2:2 der Endstand. Keinen Sieger gab es auch bei dem Spiel zwischen Belgien und dem Iran. Die Partie endete torlos. Außerdem hat Spanien Saudi-Arabien mit 4:0 besiegt. Gerade läuft noch das Spiel Neuseeland-Ägypten und zur Pause führt Neuseeland mit 1:0. Es ist jetzt 4:15. Scheint zunächst die Sonne. Im Laufe des Tages kann es aber teils kräftige Hitzegewitter geben. Die Temperaturen klettern auf 27 bis 35 Grad. Am Abend verschwinden die Wolken und es folgt eine meist sternenklare Nacht. Auch morgen sind Hitzegewitter möglich, sonst gibt's bis Freitag Sonnenschein. Die Temperaturen ändern sich erstmal wenig.
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0: Auf der A6 Nürnberg Richtung Heilbronn zwischen Kirchberg und Ilshofen-Wolpertshausen bitte aufpassen, da liegen Reifenteile auf der Fahrbahn. Allen unterwegs eine gute Fahrt.
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1: Mit Elena Meyer einen schönen Montag. Sounds erklingen lassen, ganz ohne Instrumente, das können Beatboxer. Und ein ganzes Konzert voll dieser Kunst gibt's am Freitag im K1 in Dronreuth. The Razones kommen da mit ihrem Beatbox-Live-Konzert und bringen euch da garantiert zum Staunen. Los geht's um 20 Uhr und Tickets gibt's wie immer unter k1-dronreuth.de. Und in einem Monat gibt's in Tüssling ein echtes Open-Air-Konzert-Highlight, denn da ist wieder der Raiffeisen Kultursommer. Auf der Bühne in diesem Jahr Roland Kaiser, Mark Forster und Michael Patrick Kelly von 23. bis 26. Juli im Schlosspark in Tüssling. Tickets dafür solltet ihr euch jetzt schon mal sichern unter raiffeisen-kultursommer.com. Und bei der Spielbank in Bad Reichenhall ist diesen Samstag das Brunnenfest Open Air. Das heißt, beim Brunnen im Innenhof der Spielbank spielt die Band Repeated. Es wird gegrillt, es gibt leckere Getränke und damit gibt's einfach einen ganz tollen Sommerabend für euch, bei dem ihr mal wieder einfach genießen, tanzen, feiern könnt. Also kommt vorbei, ab 17 Uhr geht's los.
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2: Ich bin Florian Klaus. Wie geht es mit der Rente weiter? Wenn die durchgesickerten Vorschläge der Rentenkommission der Bundesregierung umgesetzt werden, sollen die Menschen in Deutschland offenbar unter anderem länger arbeiten. Offiziell sind die Empfehlungen noch nicht, eine breite Debatte gibt es aber schon. Ronny Thorau berichtet.
3: Länger arbeiten und Teile der Rente künftig aus Anlagen am Kapitalmarkt. Vor allem dagegen regt sich Widerstand von Gewerkschaften, Sozialverbänden und Opposition. Ökonomen finden manche Vorschläge dagegen zu kurz gesprungen. Dabei sind die Vorschläge der Rentenkommission noch gar nicht offiziell. Sie berät an diesem Montag sogar noch ein letztes Mal.
2: Die Deutsche Krankenhausgesellschaft warnt, dass durch Sparpläne der Bundesregierung jede zweite Klinik in den kommenden Jahren pleite gehen könnte. 2027 würden durch die geplanten Einsparungen 8% der Erlöse verloren gehen. Das hat Verbandschef Gast im Redaktionsnetzwerk Deutschland gesagt. Jeder 10. Arbeitsplatz sei bedroht. Die Branche arbeite schon am Limit, so Gast. Scheint zunächst die Sonne. Im Laufe des Tages kann es aber teils kräftige Hitzegewitter geben. Die Temperaturen klettern auf 27 bis 35 Grad. Am Abend verschwinden die Wolken und es folgt eine meist sternenklare Nacht. Auch morgen sind Hitzegewitter möglich, sonst gibt's bis Freitag Sonnenschein. Die Temperaturen ändern sich erstmal wenig.
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2: Auf der A6 Nürnberg Richtung Heilbronn zwischen Kirchberg und Ilshofen-Wolpertshausen bitte aufpassen, da liegen Reifenteile auf der Fahrbahn. Allen unterwegs eine gute Fahrt.
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1: Heute ist der 22. Juni. Der niederländische Barockmaler Rembrandt heiratet am 22. Juni 1634 Saskia van Uylenburg. Eine Ehe, die auch für die Kunstgeschichte große Bedeutung haben wird, denn Saskia ist für Rembrandt eine Quelle der Inspiration. Sie steht für zahlreiche Gemälde und Zeichnungen Modell. Dabei erscheint sie immer in einer Rolle als Göttin, Sagenfigur oder biblische Frauengestalt. Einmal auch als Kurtisane auf Rembrandts Schoß. Das Gemälde zeigt den Künstler in einem Bordell. Die Schweiz erteilt am 22. Juni 1998 als erstes europäisches Land der Potenzpille Viagra die Zulassung. Deutschland folgt knapp 3 Monate später am 1. Oktober. Das Medikament ist eine Zufallsentdeckung. Eigentlich soll es gegen Herzbeschwerden helfen, doch zahlreiche Probanden berichten über eine Nebenwirkung, die Viagra zum Verkaufsschlager macht. Der Produktname ist übrigens ein Kunstwort aus Figa für Vitalität und Niagara für die Wasserfälle.
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2: Ich bin Florian Klaus. Guten Morgen. Die Krankenhäuser in Deutschland arbeiten laut ihrem Verbandschef Gass schon am Limit. Geplante Sparmaßnahmen der Bundesregierung könnten ihm zufolge viele von ihnen darüber hinausbringen. Eine Pleitewelle droht. Wenn die Einsparungen kommen, würden 2027 8% der Erlöse wegfallen, sagte Gass dem Redaktionsnetzwerk Deutschland. Jede zweite Klinik könnte demnach in den kommenden Jahren pleite gehen. Die Verhandlungen zwischen den USA und dem Iran über ein Ende des Kriegs sollen auf Arbeitsebene weitergehen. Das haben die Vermittlerländer Katar und Pakistan erklärt. Der Start der Gespräche in der Schweiz war von neuen Drohungen des US-Präsidenten Trump überschattet worden. Er drohte mit neuen Angriffen, falls der Iran nicht die Hisbollah-Miliz im Libanon davon abhält, Unruhe zu stiften. Die Abgeordneten der Linken im Bundestag und Europaparlament sollen einen Großteil ihrer Diäten an Sozialfonds abgeben. Das hat der Parteitag in Potsdam beschlossen. Der Gehaltsdeckel orientiert sich am Tarifvertrag für den öffentlichen Dienst und liegt derzeit bei 5.300 Euro brutto. Die wiedergewählte Parteichefin Schwertner hat vor dem Beschluss zum Thema gesagt:
3: Wer ein Vielfaches dessen verdient, was die meisten Menschen in diesem Land zum Leben haben, der läuft Gefahr, die Bodenhaftung zu verlieren. Deshalb ist die Frage, die wir uns stellen, eine der politischen Glaubwürdigkeit.
2: Ein Bundestagsabgeordneter bekommt eine monatliche Diät von mehr als 11.800 Euro sowie eine steuerfreie Aufwandspauschale von knapp 5.500 Euro. Die bekannt gewordenen Rentenvorschläge einer Expertenkommission der Bundesregierung kommen nicht bei jedem gut an. Arbeitsministerin Baas hat sie aber grundsätzlich gelobt. Es werde über alle Generationen geschaut, wie die Rentenversicherung bezahlbar bleiben kann, sagte sie. Unter den Vorschlägen der Kommission ist unter anderem das Ende der abschlagsfreien Rente mit 63. Das Renteneintrittsalter soll außerdem

0: dem Steigen. Kap Verde hat sich bei der Fußball-WM wieder als unangenehmer Gegner bewiesen. Nach dem 0:0 gegen Spanien hat das Team auch Uruguay einen Punkt abgerungen. 2:2 stand es am Ende. Spanien hatte vorher gegen Saudi-Arabien mit 4:0 gewonnen. Belgien musste sich mit einem 0:0 gegen den Iran zufrieden geben. Es ist jetzt 5:15. Heute scheint zunächst die Sonne. Im Laufe des Tages kann es aber teils kräftige Hitzegewitter geben. Die Temperaturen klettern auf 27 bis 35 Grad. Am Abend verschwinden die Wolken und es folgt eine meist sternenklare Nacht. Auch morgen sind Hitzegewitter möglich, sonst gibt's bis Freitag Sonnenschein. Die Temperaturen ändern sich erstmal wenig.
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0: Im Moment liegen uns keine Meldungen vor. Gute Fahrt!
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1: Mit Elena Meyer einen schönen Montag. Im Magazin 3 in Bad Reichenhall gibt's diesen Freitag wieder ein schönes Konzert. Lina Bo steht auf der Bühne und das bedeutet Geige und Gesang und eine Mischung aus Straßenmusik, lateinamerikanischem Flair und Folkpop. Interesse geweckt? Ja, dann besorgt euch jetzt am besten Tickets bei Ticketscharf und kommt dann am Freitag um 19 Uhr ins Magazin 3. Um 20 Uhr startet dann das Konzert. Und am Wochenende heißt es in Laufen, kommet, sehet, staunet. Denn da ist von Freitag bis Sonntag wieder Mittelalterfest. Start ist am Freitag um 17 Uhr und dann gibt's Zauberer, Gaukler, Geschichten und Gesang und natürlich ganz viel Mittelalterstimmung. Am Samstag und Sonntag geht's übrigens schon um 11 Uhr los. Und im Postsaal in Trostberg gibt's am Mittwoch eine ganz tolle Musik- und Tanzshow. Die wurde von Schülern und Schülerinnen des Herzheimer Gymnasiums Trostberg auf die Beine gestellt. Die haben im Rahmen ihres P-Seminars eben diese tolle Show entwickelt und fleißig geübt und geprobt. Also schaut euch an, was dabei rausgekommen ist. Am Mittwoch um 19 Uhr geht's los.
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2: Ich bin Florian Klaus. Guten Morgen. Die Krankenhäuser in Deutschland arbeiten laut ihrem Verbandschef Gass schon am Limit. Geplante Sparmaßnahmen der Bundesregierung könnten ihm zufolge viele von ihnen darüber hinausbringen. Eine Pleitewelle droht. Wenn die Einsparungen kommen, würden 2027 8% der Erlöse wegfallen, sagte Gass dem Redaktionsnetzwerk Deutschland. Jede zweite Klinik könnte demnach in den kommenden Jahren pleite gehen. Die Verhandlungen zwischen den USA und dem Iran über ein Ende des Kriegs sollen auf Arbeitsebene weitergehen. Das haben die Vermittlerländer Katar und Pakistan erklärt. Der Start der Gespräche in der Schweiz war von neuen Drohungen des US-Präsidenten Trump überschattet worden. Er drohte mit neuen Angriffen, falls der Iran nicht die Hisbollah-Miliz im Libanon davon abhält, Unruhe zu stiften. Scheint zunächst die Sonne. Im Laufe des Tages kann es aber teils kräftige Hitzegewitter geben. Die Temperaturen klettern auf 27 bis 35 Grad. Am Abend verschwinden die Wolken und es folgt eine meist sternenklare Nacht. Auch morgen sind Hitzegewitter möglich, sonst gibt's bis Freitag Sonnenschein. Die Temperaturen ändern sich erstmal wenig.
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2: Im Moment liegen uns keine Meldungen vor. Gute Fahrt!

0: 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Step by
1: step. 22. Juni 1990. New Kids on the Block steigen mit Step by Step in die Charts ein. Ende der 80er und Anfang der 90er sind die New Kids on the Block die Blaupause für alles, was danach kommt. Take That, Backstreet Boys, NSYNC. Ohne New Kids on the Block kaum denkbar. Die fünf Jungs aus Boston werden von Produzent Morris Starr zusammengestellt. Die Idee? Popmusik, Tanzchoreografien, unterschiedliche Typen für unterschiedliche Fans. Und genau das funktioniert explosionsartig. Step by Step erscheint 1990 und bringt alles mit, was ein perfekter Boyband-Hit braucht. Eingängiger Refrain, klare Rollenverteilung, ein Beat zum Mittanzen und dieses Gefühl von jugendlicher Euphorie. Der Song beschreibt das langsame Annähern in einer Beziehung, Schritt für Schritt eben. Und auch das kennt jeder, dieses vorsichtige Herantasten, wenn man jemanden wirklich mag und einfach nichts kaputt machen will. Mit Step by Step erreichen die New Kids ihren absoluten Höhepunkt. Konzerte eskalieren, Fans kreischen, Merchandise verkauft sich millionenfach. Plötzlich sind Boybands kein Trend mehr, sondern ein globales Popphänomen.

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1: Und jetzt die Top-Meldung aus der Region mit Markus Gohlinger. Vor uns liegt eine ganze Woche mit trockenem Hochsommerwetter. Die Wetterdienste warnen wieder vor steigender Brandgefahr in Wald und Feld. Angesichts heißer Temperaturen braucht es noch mehr Grün in unseren Innenstädten. Das sagte Bayerns Forstministerin Michaela Kanniber auf den Rosentagen in Traunstein. Mehr in den Regionalnachrichten um halb und auf bayernwelle.de.
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3: Ich bin Justin Hamm, guten Morgen. Die Deutsche Krankenhausgesellschaft warnt wegen der Sparpläne der Regierung vor einer Pleitewelle. Verbandschef Gass hat dem Redaktionsnetzwerk Deutschland gesagt, dass dadurch 2027 8% der Erlöse wegfallen würden. Ursula Winkler berichtet.
4: Verbandschef Gass verweist auf aktuelle Studienergebnisse, die darauf hindeuten, dass in 4 Jahren jede zweite Klinik pleite sein könnte. Außerdem müsse etwa jeder 10. Arbeitsplatz abgebaut werden, wenn die Einsparungen wie geplant kommen. Die Reformziele, wie eine stärkere Spezialisierung oder kleinere Kliniken zusammenzulegen, findet er gut. Aber er denkt eher an einen geordneten Umbau über etwa 10 Jahre.
3: Wir bleiben beim Thema Geld. Wie soll die Rente in Zukunft aussehen? Darüber berät heute eine Expertenkommission der Bundesregierung ein letztes Mal, bevor sie dann morgen ihre Ergebnisse vorstellt. Viele Empfehlungen sind aber schon bekannt geworden. So soll das Rentenalter schrittweise angehoben werden und das Rentenniveau durch eine neue Kapitalrente gesichert werden. Die Vorschläge haben schon am Wochenende eine größere Debatte ausgelöst. Innerhalb von 60 Tagen sollen die USA und der Iran eine Friedenslösung finden, so steht es im Rahmenabkommen. Der Start der Gespräche in der Schweiz wurde aber erstmal von neuen Drohungen von US-Präsident Trump belastet. Er drohte mit neuen Angriffen, falls der Iran nicht die Hisbollah-Miliz davon abhält, im Libanon Unruhe zu stiften. Die Friedensgespräche sollen aber auf Arbeitsebene weitergehen, hieß es von den Vermittlern Katar und Pakistan. In Großbritannien verdichten sich die Hinweise auf einen Wechsel an der Spitze. Britischen Medien zufolge könnte Premier Starmer schon heute seinen Rücktritt ankündigen. Der Druck aus seiner Labour-Partei sei enorm, den Weg für seinen innerparteilichen Rivalen Burnham freizumachen. Der Ex-Bürgermeister von Manchester war am Donnerstag bei einer Nachwahl ins Parlament gewählt worden. Noch ein Punkt für Kap Verde.

0: Bei der Fußball-WM hat der kleine Inselstaat nach dem Überraschungspunkt gegen Spanien auch gegen Uruguay ein Unentschieden geholt. 2:2 der Endstand. Keinen Sieger gab es auch beim Spiel zwischen Belgien und dem Iran. Die Partie endete torlos. Außerdem hat Spanien Saudi-Arabien mit 4:0 besiegt und Ägypten hat Neuseeland mit 3:1 geschlagen. Es ist jetzt 6:15.
1: Und damit zum Bayern-Welle-Wetter. Schau mal auf die Temperaturen. 16 Grad in Schönau am Königssee, 18 Grad meldet Waging und in Reit im Winkel bei der Kapelle Maria Hilf. 18 Grad ebenfalls. Ein sehr sonniger Tag heute wieder zwischen Königssee und Chiemsee. Ein paar Wolken gibt es. Am Nachmittag werden die auch teils dichter. Mit Schauern oder Gewittern ist aber nicht zu rechnen. Die Temperaturen, die liegen heute bei 28 bis 33 Grad. 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Wir haben im Moment keine Störungen von den Straßen in der Region. Gerade im Moment ein ruhiger Montagmorgen. Und auch keine Blitzer. Wenn aber ihr irgendwo einen Blitzer seht, wenn ihr eine Verkehrsstörung für uns habt, meldet das 0800 3x7, 3x3 und die 2. Oder ihr schickt eine WhatsApp-Nachricht. Die Nummer findet ihr auf bayernwelle.de. Dankeschön. Gute Fahrt weiter.
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1: Ich bin Thorsten Joost. Wunderschönen guten Morgen und zum Start rein in den Montag, in die neue Woche. Da braucht ein bisschen Power, bisschen Energie und zwar auf rockige Art. Deswegen raus mit der Luftgitarre jetzt. AC/DC, You Shook Me All Night Long. Einen wunderschönen guten Morgen und guten Start rein in die neue Arbeitswoche.

0: 11 nach 6 ist es. Guten Morgen mit der Bayernwelle. Und zum mittlerweile 6. Mal werden am Mittwoch Bartgeier im Nationalpark Berchtesgaden ausgewildert. Wieder werden es 2 Jungvögel sein. Dieses Mal aus Zoos in Belgien und Frankreich. Und Ziel ist die Wiederansiedlung des größten Greifvogels Europas, der in den westlichen Alpen vor 140 Jahren ja ausgerottet wurde. Markus Erlwein vom Landesbund für Vogelschutz.
1: Weil wir einfach die Artenvielfalt pflegen und erhalten wollen, haben wir uns entschlossen, diese ja ganz fantastische Art wieder zurückzubringen und einfach die Natur in Bayern aufzuwerten, wieder diese Faszination für so einen tollen Vogel mitzugeben und hier ja eine Lücke zu schließen auch, um eine Verbindung zu schaffen zwischen Westeuropa und Osteuropa, dass hier die Bartgeierpopulation hoffentlich bald wieder viel, viel mehr sein wird.
0: Ja, seit 2021 läuft das Projekt von Nationalpark und LBV. Die Tiere in dieser Woche sind Nummer 11 und 12. Am Mittwoch bekommen sie ihren Namen und werden dann in der Felsnische ausgewildert, wo sie in ein paar Wochen dann Flügge werden. Zum ersten Mal ist die Präsentation nicht öffentlich. Die Verantwortlichen wollen den Tieren unnötigen Stress ersparen. Sehen könnt ihr sie natürlich trotzdem in der Felsnische im Nationalpark. Da gibt es nämlich eine Livecam.

0: Bayernwelle mit Tom Grennan und Little Bit of Love. Der Bayernwelle Verkehrsservice mit einer aktuellen Meldung. Vorsicht bitte, und zwar auf der B305. Das ist da hinten beim Wirtshaus Wachtal. Da liegt ein größerer Stein mittig in der Fahrbahn. Den sieht man erst sehr spät aufgrund der Kurve, wenn man Richtung Unterjettenberg unterwegs ist. Dankeschön für diese Meldung per WhatsApp und gute Fahrt weiterhin. So, Markus, seit dem Wochenende haben wir jetzt auch offiziell Sommer!
1: Genau, angefühlt hat es sich ja länger schon, ja, so, aber jetzt stimmt. Ist auch laut Kalender der Sommer da. Ja.
0: Und das ist am Wochenende an vielen Stellen, auch im Chiemgau, Rupertewinkel und Berchtesgadener Land, wieder mit Sonnenwendfeuern gefeiert werden. Ich habe auch eins am Untersberg gesehen.
1: Habe ich auch gesehen, aber es war zum Beispiel auch auf der Kampenwand, ja, oder in vielen anderen Orten, von Saaldorf über Ruhpolding bis Schleching. Und diese Sonnenwendfeuer, die führen uns ja den beginnenden Sommer vor Augen, und gleichzeitig heißt es natürlich auch auf der anderen Seite, dass die Tage jetzt wieder kürzer werden.
0: Das sagt es doch nicht so laut. Wie lange gibt es denn eigentlich diesen Brauch von diesen Sonnenwendfeuern schon?
1: Also ich habe gelesen, Thorsten, dass die Ursprünge bis ins Mittelalter zurückreichen, mhm, und damals war es ein heidnischer Brauch. Die Menschen haben da halt Feuer gemacht, ja, oben auf dem Berggipfel, um den Sommer zu begrüßen und um böse Geister zu vertreiben. Das war ja oft damit verbunden. Jetzt wissen wir alle, die Kirche hat mit heidnischen Bräuchen meist nichts am Hut gehabt, deswegen haben die versucht, einen religiösen Bezug für das Feuer zu finden. Und weil am 24. Juni der Ehrentag von Johannes dem Täufer ist, deswegen ist es irgendwann beides zu einem Fest zusammen verschmolzen. Okay. Und deswegen werden diese Sonnenwendfeuer heute auch oft Johannifeuer genannt, eben wegen Johannes dem Täufer. Ja. Aber egal, wie es dann auch heißt, diese Sonnenwendfeuer gehören zu unserem Brauchtum jedenfalls unbedingt dazu.
0: Ja, und wenn das Wetter so grandios ist, wie es ja jetzt am Wochenende war, dann ist bei diesen Feiern ja auch immer so richtig schön was los. Ab sofort ist also offiziell Sommer und die Temperaturen sind in dieser Woche gleich entsprechend heiß.
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8: Schönen guten Morgen am Montag. Es ist der 22. Juni, 6:30 und der Info-Markus im Studio. Markus, guten Morgen.
9: Guten Morgen, Thorsten.
8: Frieden, ja, nein. Man hört immer wieder was. Kommt jetzt dazu, wie ist denn das?
10: Also die Zeit läuft. Die USA und der Iran wollen sich 60 Tage Zeit nehmen, um miteinander ein Friedensabkommen auszuhandeln. Die Verhandlungen haben gestern in der Schweiz begonnen. Diese Woche soll es auf Arbeitsebene weitergehen. Unter anderem geht es um Themen wie das iranische Atomprogramm oder auch die Durchfahrt durch die Straße von Hormuz. In Zukunft.
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10: Mit Markus Gohlinger. Diese Woche wird eine Hitzewoche zwischen Chiemsee und Königssee. Jeden Tag erwarten die Wetterdienste mehr als 30 Grad und hochsommerliche Temperaturen. Angesichts solcher Temperaturen seien Bäume in unseren Innenstädten umso wichtiger, hat Bayerns Forstministerin Michaela Kannibar am Wochenende auf den Traunsteiner Rosentagen gesagt. Jeder Baum, jede Hecke, jedes Blumenbeet hilft dabei, Hitze zu mindern, Wasser zu speichern und Lebensräume für Tiere zu schaffen, so Kannibar wörtlich. Auch die Rosentage in den Traunsteiner Stadtparks hatten in den vergangenen 3 Tagen mit den hohen Temperaturen zu kämpfen. Es seien deutlich weniger Besucher gekommen als in früheren Jahren, so Organisator Thomas Miller laut Traunsteiner Tagblatt. 6 kleine Hunde gerettet aus einem illegalen Tiertransport und trotzdem kam jede Hilfe zu spät. Nach dem Tod der Welpen warnt das Traunsteiner Veterinäramt jetzt eindringlich vor dem Kauf von Tieren aus dubiosen Quellen im Ausland.
12: Mitte Mai hatte die Polizei 6 Welpen aus einem Transporter aus der Republik Moldau befreit. Die Tiere kamen ins Tierheim Traunstein und wurden dort versorgt. Wenige Tage später erkrankten sie schwer. Trotz intensiver Betreuung starben alle 6 Welpen. Eine Tollwutinfektion konnte ausgeschlossen werden. Nach Angaben des Veterinäramts litten die Hunde vermutlich an Parvovirose, einer gefährlichen Viruskrankheit. Die Behörde warnt deshalb jetzt vor illegalen Tiertransporten. Oft seien Impfungen oder Herkunftsnachweise gefälscht. Wer einen Hund aus dem Ausland übernehmen möchte, sollte sich vorab genau über den Anbieter informieren und auf gültige Papiere achten. Für die Bayernwelle Angelina Quocciala.
10: Und nach dem Überschlag eines Autos gestern früh in der Gemeinde Petting droht dem Autofahrer Ärger von Seiten der Polizei. Die hat nämlich den Verdacht, dass der Mann betrunken gefahren ist. Gestern früh gegen 4.20 Uhr kam das Auto im Ortsgebiet von Petting plötzlich von der Straße ab. Der Wagen fuhr über einen Gehweg, prallte gegen einen Stromkasten und überschlug sich. Fahrer und Beifahrer sind leicht verletzt. Laut Polizei gab es beim Fahrer verschiedene Anzeichen für Alkoholkonsum. Gegen ihn läuft jetzt ein Ermittlungsverfahren wegen Gefährdung des Straßenverkehrs. Diese und auch weitere Nachrichten aus der Region könnt ihr auch nachlesen bei uns auf bayernwelle.de.
8: Und damit zur Bayernwelle Wetter mit den aktuellen Temperaturen. 18 Grad in Laufen gemessen beim Rathaus in Zell, ebenfalls 18 in Bad Endorf, 21 Grad. Es geht sehr sonnig in die neue Woche. Heiß wird es wieder mit Höchstwerten bis 33 Grad. Ein paar Quellwolken ziehen heute immer wieder durch, die zum Nachmittag auch etwas dichter werden. Gewitter sollte es heute aber nicht geben. Der Bayernwelle Verkehrsservice, damit ihr sicher ankommt. Vorsicht bitte auf der B305, wenn ihr nach Unterjettenberg unterwegs seid, von Ramsau aus, unterhalb vom Wachtal. Da liegt so ein großer Stein auf der Fahrbahn. Bitte Vorsicht hier in diesem Bereich. Geblitzt wird aktuell in Döging. Wenn auch ihr irgendwo einen Blitzer seht, wenn ihr eine Verkehrsstörung für uns habt, meldet das 0800 3x7, 3x3 und die 2 oder ihr schickt eine WhatsApp-Nachricht, die Nummer auf bayernwelle.de. Dankeschön, gute Fahrt.
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8: Mit Thorsten Joost und euch allen einen guten Start rein in die neue Arbeitswoche. Es wird eine heiße Woche, das schon mal gleich vorweg. Ich meine, wir sind im Sommer, brauchen wir uns natürlich nicht wundern deswegen, aber es wird schon ordentlich. Ja, doch, also da redet der ein oder andere vielleicht sogar von hitzefrei am Arbeitsplatz. Gibt es so etwas überhaupt? Klären wir gleich in ein paar Minuten hier auf der Bayernwelle.

0: 6.42 Uhr ist es. Guten Morgen und einen guten Start rein in den Montag. Ja, und wenn ihr jetzt so ganz allmählich in die Arbeit aufbrecht, ich hoffe, ihr habt genug Kühlpads dabei. Wir erwarten eine echt heiße Woche, jeden Tag 30 Grad oder mehr. In dieser Woche ist die Klimaanlage hier im Studio wieder mein bester Freund und das sogar noch vor der Kaffeemaschine. Und das will was heißen bei mir. Aber im Büro oder auf der Baustelle ist die Hitze natürlich echt anstrengend. Deswegen die Frage an Bayernwelle-Reporterin Janina Singer. Gibt's denn sowas wie hitzefrei am Arbeitsplatz?
1: Nein, da muss ich dich enttäuschen. Ein Recht auf hitzefrei gibt es nicht. Generell gilt, ab 26 Grad im Büro sollten Arbeitgeber erste Maßnahmen ergreifen, also beispielsweise Gleitzeit ermöglichen oder Getränke ausgeben. Sie müssen aber nicht. Erst ab 30 Grad muss dann was passieren. Zum Beispiel können Ventilatoren aufgestellt werden.
0: Aber es arbeitet ja nicht jeder im Büro. Wie schaut's denn da bei Arbeiten an der frischen Luft aus? Also Gärtnerin, Bauarbeiter, was gilt denn da?
1: Die sind natürlich besonders gefährdet, auch durch die UV-Strahlen. Arbeitgeber müssen die Mitarbeiter bei über 25 Grad dann über die Gefahren informieren und die Lage im Blick behalten. Sie können dann beispielsweise die Arbeiten in die frühen Morgenstunden legen, Sonnensegel aufstellen und UV-Schutzkleidung ausgeben. Bei über 35 Grad sollten schwere Arbeiten auf das absolut Nötigste reduziert werden.
0: Also ich finde ja, die beste Motivation an einem heißen Arbeitstag ist der schöne Gedanke, nach Feierabend kann ich dann eine Runde im Waginger oder im Thumsee schwimmen gehen. Und da freue ich mich dann den ganzen Tag drauf. Tschüss.

Locker flockige Einstimmung auf den heutigen Sommertag mit Nelly Furtado hier auf der Bayernwelle. I'm like a bird, der ist zwar schon ein paar Jahre alt, der Song, aber ich finde ihn nach wie vor großartig. Bei der Frau ist ja generell Sommerprogramm, oder? Also Name, dann wie die aussieht, die Musik von ihr. Finde ich immer noch gut. Nelly Furtado. Ja, und die Steffi aus Traunreuth hat uns geschrieben zum Thema hitzefrei am Arbeitsplatz. Haben wir ja gerade drüber gesprochen. Auch wenn es das ja nicht gibt. Was sie schön findet, ist, wenn der Chef bzw. die Chefin eine Runde Eis spendiert. Das ist natürlich eine sehr gute Idee, Steffi. Wird halt in dieser Woche ein bisschen viel Eis, aber hey, für die Motivation schadet es definitiv nicht. Ist jetzt eigentlich um kurz vor 7, ist es da zu früh für Eis? Also ich frage nur.

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8: 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Und es ist kurz vor 7, Zeit für ein gutes Frühstück.

0: Und jetzt die Top-Meldung aus der Region mit Markus Gollinger. Eine zentrale Anlaufstelle, die noch mehr Besucher in die Innenstadt bringen soll. Das soll die neue Tourist-Info in Bad Reichenhall leisten. Heute wird sie offiziell eröffnet, unter anderem auch mit einem Tag der offenen Tür. Mehr in den Regionalnachrichten um halb und auf bayernwelle.de.
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2: Ich bin Justin Hamm, guten Morgen. In Deutschland fehlen schon jetzt enorm viele Fachkräfte und viele weitere spielen mit dem Gedanken, irgendwann im Ausland zu arbeiten. 2/3 gaben das in einer Umfrage der Jobbörse Indeed an. Dirk Zeitler berichtet.
3: Es sind vor allem Gutverdiener, die aktiv in Stellenanzeigen stöbern. Allerdings will kaum jemand für immer außerhalb Deutschlands bleiben. Gefragteste Zielländer sind die USA, Großbritannien und die Schweiz. Dabei ist das Hauptmotiv nicht der Wunsch nach besseren Aufstiegsmöglichkeiten. Vielmehr gehe es um bessere Bezahlung und eine bessere Lebensqualität.
2: Sie sind ein zentraler Baustein der Energiewende. In Deutschland werden immer mehr Batteriespeicher gebaut. In den ersten 5 Monaten des Jahres sind rund 225.000 Speicher installiert worden, 70% mehr als im Vorjahreszeitraum. Ob der Boom anhält, ist aber unsicher. Laut Verbänden bremsen Bürokratie und lange Genehmigungsverfahren den weiteren Ausbau. Schulen, Kitas, Krankenhäuser oder Sportplätze, dafür sind Kommunen zuständig, aber ihnen fehlt so viel Geld wie nie. Deshalb findet heute der bundesweite Aktionstag Rettet die Kommunen statt. Die Hauptveranstaltung ist in München. Gemeindetag, Städtetag, Landkreistag und Bezirketag wollen auf ihre Lage aufmerksam machen. Es gehe um zentrale Leistungen des Alltags, heißt es. Big Points für Ägypten bei der Fußball-WM. Die Nordafrikaner haben mit 3:1 gegen Neuseeland gewonnen und sind damit Tabellenführer in Gruppe G, auch weil Belgien nur 0:0 gegen den Iran gespielt hat. Für eine Sensation hatte wieder einmal Kap Verde gesorgt, 2:2 gegen Uruguay. Der kleine Inselstaat hatte schon gegen Spanien ein Unentschieden geholt. Die Spanier konnten ihr zweites Spiel mit 4:0 gegen Saudi-Arabien gewinnen. Alba Berlin hat sich zum ersten Mal seit 2022 zum deutschen Basketballmeister gekrönt. Im entscheidenden Spiel der Finalserie gegen den FC Bayern lagen die Berliner zur Halbzeit mit 20 Punkten zurück. Es folgte aber das Wahnsinns-Comeback der Hauptstädter in München, 84:81 am Ende. Für die Bayern endete die Saison damit titellos. Es ist jetzt 7:15.
0: Und damit zum Bayernwelle-Wetter mit den aktuellen Frühtemperaturen 19 Grad in Tittmoningen, genauso in Bad Reichenhall.

0: In Staudach-Igerndach bei der Staudacher Aachenbrücke 20 Grad. Ein sehr sonniger Tag heute wieder zwischen Königssee und Chiemsee. Ein paar Wolken gibt es zu Beginn. Am Nachmittag werden die dann teils dichter. Mit Schauern oder Gewittern ist heute aber nicht zu rechnen. Die Temperaturen liegen bei 28 bis 33 Grad. Der Bayernwelle Verkehrsservice, damit ihr sicher ankommt. Im Moment haben wir keine Störungen von den Straßen in der Region. Geblitzt wird aktuell in Döging. Und wenn ihr irgendwo einen Blitzer seht, wenn ihr eine Verkehrsstörung für uns habt, meldet das 0800 3x7 3x3 und die 2. Oder ihr schickt eine WhatsApp-Nachricht. Die Nummer findet ihr auf bayernwelle.de. Dankeschön, gute Fahrt weiter.
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0: Mit Thorsten Joost einen wunderschönen guten Morgen und einen guten Start rein in die neue Arbeitswoche. Und wir blicken heute am Montag schon mal voraus auf das Ende der Woche, denn da gibt es ein großartiges Comeback hier bei uns in der Region. Worum es genau geht, das erfahrt ihr gleich in ein paar Minuten hier auf der Bayernwelle.

0: Kylie Minogue, Can't Get You Out of My Head. Das ist die Bayernwelle um 12 nach 7. Und wir schauen zum Start in die Woche gleich mal auf das Wochenende, denn am Wochenende gibt es endlich wieder eine Veranstaltung, auf die so viele so lange gewartet haben. Das Chiemsee Reggae Summer ist zurück, also das Festival in Übersee. Kollegin Elena Meyer hat mehr Details für uns.
1: Ja, nachdem 2017 ein Sturm das Festival beendet hat, gab es ja keinen Chiemsee Summer mehr. Aber am Freitag startet das Revival und da geht's wieder back to the roots. Denn es ist wieder ein richtiges Reggae-Festival, wie es ganz früher mal war. Und es ist wie immer beim Almdorado in Übersee. Einer der größten und wahrscheinlich bekanntesten Künstler auf der Bühne ist am Freitagabend Materia.
0: Okay, gibt's dafür denn eigentlich noch Tickets?
1: Ja, zumindest Tagestickets für Freitag und Sonntag. Samstag ist schon ausverkauft und auch Camping ist ausverkauft. Und an alle, die schon Tickets haben, die Veranstalter raten euch am besten mit dem Zug nach Übersee zu fahren. Und vom Bahnhof fahren euch dann kostenlose Shuttlebusse zum Festivalgelände. Und noch eine wichtige Info vielleicht für euch, denn das ganze Festival ist cashless. Also ihr könnt vor Ort nicht mit Bargeld bezahlen. Ihr habt deshalb an eurem Festivalband, das ihr dann bekommt, einen Chip, den ihr aufladen könnt. Alle Infos dazu gibt es aber auf chiemsee-reggae.de nochmal zum Nachlesen.
0: Ja, da findet ihr dann auch die Tickets und noch mehr Infos rund um dieses Festival in Übersee, auf das wir uns alle schon sehr freuen.

0: Absoluter Kulthit aus den 90ern, Oasis und Wonderwall hier auf der Bayernwelle. 20 nach 7.
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0: Ja, und von wegen Kultur ist langweilig. Ich habe da eine gute Nachricht. Und zwar, wer regelmäßig Kulturangebote nutzt, der kann den Alterungsprozess verlangsamen. Das hat jetzt eine Studie gezeigt aus London. Wer also regelmäßig liest, Musik hört oder auch Museen besucht, der altert messbar langsamer. Und Forschende sehen darin einen ähnlich starken Effekt wie beim Rauchstopp. Also wenn du aufhörst zu rauchen, ist ja auch nicht so verkehrt. Und genauso ist es auch, sich öfters mal mit dem Thema Kultur zu befassen. Besonders dann auch im Zusammenspiel mit Bewegung und sozialen Kontakten. Das ist dann so ein perfekter Mix, um den Alterungsprozess zu verlangsamen.

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5: Es ist Montag, es ist der 22. Juni, 7:30 und der Info-Markus im Studio. Markus, guten Morgen.
6: Servus, guten Morgen.
5: Was gibt's von dir?
6: Ja, Städte und Gemeinden aus ganz Bayern machen heute bei einem Aktionstag mit. Rettet die Kommunen, heißt der. Die Kommunen wollen auf ihre schwierige Finanzlage hinweisen. Viele Gemeinden und Städte könnten sich Investitionen in Schulen, Kitas oder Sportplätze schlicht nicht mehr leisten, sagen sie.
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6: Mit Markus Gohlinger. Sie soll ein neues Aushängeschild für einen ohnehin schon sehr bekannten Erholungs- und Erlebnisort sein. Die neue Touristinfo in Bad Reichenhall wird heute offiziell eröffnet. Sie soll weit mehr sein als eine klassische Auskunftsstelle für Urlauber. Markus Zartner weiß mehr.
8: Vom Randbereich direkt ins Herz der Fußgängerzone. Die neue Touristinfo befindet sich in der Diana-Passage schräg gegenüber von Müller und Juhasts. Mit dem neuen Standort geht auch ein neues Konzept einher. Wie gewohnt bekommen Gäste hier Auskunft. Der Ort soll aber auch eine Anlaufstelle für Einheimische und Betriebe werden. Mit dem Umzug erhofft sich die Bad Reichenhall Tourismus und Stadtmarketing GmbH außerdem mehr Besucher in der Fußgängerzone und damit mehr Leben in der Innenstadt und höhere Umsätze für Gastro und Handel.
6: Vielen Dank. Die neue Touristinfo in Bad Reichenhall wird am Vormittag offiziell eröffnet. Von 11 bis 16 Uhr ist da heute ein Tag der offenen Tür. Nach dem Tod von 6 illegal eingeführten Welpen warnt das Traunsteiner Veterinäramt eindringlich vor dem Kauf von Tieren aus dubiosen Quellen im Ausland. Die Hunde waren Mitte Mai bei einer Polizeikontrolle aus einem Transporter aus der Republik Moldau gerettet worden und kamen anschließend ins Traunsteiner Tierheim. Wenige Tage später erkrankten die Welpen schwer und starben trotz tierärztlicher Behandlung. Das Veterinäramt weist darauf hin, dass bei illegalen Tiertransporten oft gefälschte Papiere und Impfnachweise im Spiel sind. Wer ein Tier aus dem Ausland übernimmt, sollte genau prüfen, ob die Vermittlung seriös ist und gesetzliche Vorgaben eingehalten werden. Andernfalls drohen nicht nur Tierleid und hohe Tierarztkosten, sondern auch gesundheitliche Risiken für andere Tiere. Und an diesem Wochenende waren auch zwischen Chiemsee und Königssee in vielen Orten und auf einigen Bergen die traditionellen Sonnwendfeuer zu sehen. Denn der gestrige 21. Juni, der Sommeranfang, war gleichzeitig auch der längste Tag des Jahres. Das ist am Wochenende an vielen Orten gefeiert worden, vom Untersberg bis zur Kampenwand, von Saaldorf bis Ruhpolding. Dieses Brauchtum ist viele Jahrhunderte alt. Schon im Mittelalter begrüßten unsere Vorfahren den Sommer oft mit einem Feuer auf einem Berggipfel. Diese und auch weitere Nachrichten aus der Region könnt ihr auch nachlesen bei uns auf bayernwelle.de.
5: Und damit zur Bayernwelle Wetter mit den aktuellen Temperaturen. Wir haben 19 Grad in Bischofswiesen gemessen bei der Feuerwehr. Marquardtstein und Sobeck melden 21 Grad. Es geht sehr sonnig in die neue Woche. Heiß wird es wieder mit Höchstwerten bis 33 Grad. So ein paar Quellwolken ziehen heute immer wieder durch und um Nachmittag werden die auch etwas dichter. Gewitter sollte es aber nicht geben heute. Der Bayernwelle Verkehrsservice, damit ihr sicher ankommt. Keine Störungen im Moment von den Straßen in der Region. Geblitzt wird aktuell in Döging. Wenn auch ihr irgendwo einen Blitzer seht, wenn ihr eine Verkehrsstörung für uns habt, meldet das 0800 3x die 7, 3x die 3 und die 2 oder ihr schickt eine WhatsApp-Nachricht, die Nummer auf bayernwelle.de. Dankeschön, gute Fahrt weiter.
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5: Mit Thorsten Just. Schönen guten Morgen und am Wochenende haben sie wieder gebrannt, die Sonnenwendfeuer in der Region. Aber wisst ihr auch, woher das Ganze kommt? Warum macht man das eigentlich? Was hat es damit auf sich? Das erklären wir gleich in ein paar Minuten und zwar nach Natasha Bedingfield, Unwritten und American Authors, Best Day of My Life. Euch allen einen guten Start rein in den Montagmorgen.

0: 10:50 ist es. Einen schönen guten Morgen mit der Bayernwelle. So, Markus, seit dem Wochenende haben wir jetzt auch offiziell Sommer!
1: Genau, angefühlt hat es sich ja länger schon, ja, so, aber jetzt stimmt. Ist auch laut Kalender der Sommer da. Ja.
0: Und das am Wochenende an vielen Stellen, auch im Chiemgau, Rupertewinkel und Berchtesgadener Land, wieder mit Sonnenwendfeuern gefeiert werden. Ich habe auch eins am Untersberg gesehen.
1: Habe ich auch gesehen, aber es war zum Beispiel auch auf der Kampenwand, ja, oder in vielen anderen Orten, von Saaldorf über Ruhpolding bis Schleching. Und diese Sonnenwendfeuer, die führen uns ja den beginnenden Sommer vor Augen, und gleichzeitig heißt es natürlich auch auf der anderen Seite, dass die Tage jetzt wieder kürzer werden.
0: Das sagt es doch nicht so laut. Wie lange gibt es denn eigentlich diesen Brauch von diesen Sonnenwendfeuern schon?
1: Also ich habe gelesen, Thorsten, dass die Ursprünge bis ins Mittelalter zurückreichen, mhm, und damals war es ein heidnischer Brauch. Die Menschen haben da halt Feuer gemacht, ja, oben auf dem Berggipfel, um den Sommer zu begrüßen und um böse Geister zu vertreiben. Das war ja oft damit verbunden. Jetzt wissen wir alle, die Kirche hat mit heidnischen Bräuchen meist nichts am Hut gehabt, deswegen haben die versucht, einen religiösen Bezug für das Feuer zu finden. Und weil am 24. Juni der Ehrentag von Johannes dem Täufer ist, deswegen ist es irgendwann beides zu einem Fest zusammen verschmolzen. Okay. Und deswegen werden diese Sonnenwendfeuer heute auch oft Johannifeuer genannt, eben wegen Johannes dem Täufer. Ja. Aber egal, wie es dann auch heißt, diese Sonnenwendfeuer gehören zu unserem Brauchtum jedenfalls unbedingt dazu.
0: Ja, und wenn das Wetter so grandios ist, wie es ja jetzt am Wochenende war, dann ist bei diesen Feiern ja auch immer so richtig schön was los. Ab sofort ist also offiziell Sommer und die Temperaturen sind in dieser Woche gleich entsprechend heiß.

0: 7:48 Uhr, guten Morgen, hier ist die Bayernwelle. So, Markus, wir gehen auf 8 Uhr zu und da sollten wir uns langsam Gedanken machen. Wie kühlen wir uns denn diese Woche so ab? Es wird ja die ganze Woche über richtig heiß im Chiemgau, im Rupertiwinkel und im Berchtesgadener Land. Was machen wir da?
1: Genau, Thorsten. Es ist ja oft eine gute Idee, wenn wir uns einfach mal so ein bisschen am Tierreich orientieren, weil Tiere müssen ja irgendwie mit Hitze klarkommen und haben da oft tolle Strategien entwickelt, von denen wir uns vielleicht was abschauen können.
0: Dann erzähl doch mal, wie kühlen sich denn Tiere ab?
1: Also, wenn ihr einen Hund habt, wisst ihr, der hechelt, der kühlt sich so ab. Vögel, klar, nutzen einen Bach oder einen Gartenteich für ein Bad. Soweit ganz normal und auch so nichts Überraschendes. Aber es gibt auch andere Tiere, die haben noch viel tollere Strategien.
0: Bin gespannt. Was denn zum Beispiel?
1: Das Faultier. Ich liebe Faultiere. Und die haben eine super Taktik entwickelt, damit sie bei hohen Temperaturen nicht überhitzen. Einfach nichts tun. Die bewegen sich kaum oder gar nicht und das finde ich schon mal sehr sympathisch.
0: Total, ja.
1: Ja. Bienen nutzen ihre Flügel quasi als Ventilator, schlagen mit den Flügeln und halten so ihren Bienenstock immer einigermaßen kühl. Und auch Störche haben einen Trick, wie sie sich abkühlen, aber den möchte ich jetzt im Radio eigentlich nicht erzählen.
0: Ach, Quatsch, hör auf. Also bei mir darfst du alles erzählen. Wir sind ja unter uns. Also wie kühlen sich Störche ab?
1: Also Störche, und es ist kein Witz, Störche kacken sich selber auf die Füße. Weil, ja, in dem Kot ist Wasser drin und wenn das verdunstet, dann kühlt es den Storch ab. Ich sag ja, die Natur ist toll.
0: Ja, okay. Sehe ich mich jetzt selber nicht so. Okay. Ihr könnt ja selber entscheiden, ob ihr euch ein Beispiel am Storch nehmen wollt oder vielleicht doch lieber am Faultier.

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0: den Rosentagen in Traunstein. Mehr in den Regionalnachrichten um 12:30 und auf bayernwelle.de.
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2: Ich bin Justin Hamm. Guten Morgen. Es sind entscheidende Veränderungen für uns. Die Rentenkommission schließt heute ihre Beratungen zu Reformvorschlägen ab. 30 Punkte sollen an die Regierung übergeben werden und sie funktionieren laut den Experten nur alle miteinander. So soll das Renteneintrittsalter schrittweise steigen. 2051 läge es damit bei 68. Die abschlagsfreie Frührente soll wegfallen. Ein Teil der Rentenbeiträge soll künftig am Aktienmarkt angelegt werden und auch Politiker sollen in die Rentenkasse einzahlen. Innerhalb von 60 Tagen wollen die USA und der Iran ein endgültiges Friedensabkommen schließen. Die Verhandlungen haben gestern in der Schweiz begonnen und das unter dem Eindruck neuer Drohungen von US-Präsident Trump. Uli Reitinger, was ist denn schon rumgekommen?
3: Eingerichtet wurde ein eigener Gesprächskanal zur Straße von Hormuz und ein Forum zur Überwachung der Waffenruhe im Libanon. Die USA haben die Seeblockade iranischer Häfen aufgehoben und erste eingefrorene iranische Guthaben freigegeben. Außerdem haben beide Seiten einen Plan zum Wiederaufbau im Iran auf den Weg gebracht.
2: Ernährungsexperten und Wissenschaftler werben seit Jahren für mehr Bewusstsein bei der Nahrungsaufnahme. Ein Professor der TU Dresden hat nun einen konkreten Vorschlag. Er spricht sich für ein Schulfach Ernährung aus. Andreas Rutz sagt, gemeinsames Kochen und Essen sei ein guter Ansatz für einen Wandel, weg von Fastfood- und To-Go-Kultur. Die bayerische Polizei bekommt neue Hubschrauber. Heute werden sie in Donauwörth von Ministerpräsident Söder und Innenminister Herrmann vorgestellt. Die bayerische Polizei erhält insgesamt 8 neue Hubschrauber, gebaut von Airbus. Kostenpunkt rund 145 Millionen Euro. Die Helis werden zum Beispiel für Überwachungsflüge, Suchaktionen oder bei der Katastrophenhilfe genutzt. Bei der Fußball-WM hat Ägypten einen großen Schritt Richtung K.O.-Runde gemacht. 3:1 der Sieg gegen Neuseeland. Ägypten profitiert auch vom überraschenden 0:0 zwischen Belgien und dem Iran. Eine noch größere Überraschung war der erneute Punktgewinn von Kap Verde. 2:2 gegen Uruguay. Spanien, das im ersten Spiel gegen die Kapverdischen Inseln gepatzt hatte, gewann mit 4:0 gegen Saudi-Arabien. Es ist jetzt 8:15.
0: Der Bayernwelle Verkehrsservice, damit ihr sicher ankommt. Keine Störungen im Moment von den Straßen in der Region. Geblitzt wird aktuell in Döging und dann haben wir gerade noch diese Nachricht bekommen.
4: Einen wunderschönen guten Morgen, da spricht die Andrea aus Traunstein. Möchte gerne einen Blitzer melden und zwar von Traunstein, statt auswärts Richtung Kradreuth. Nach dem Waldfriedhof steht er rechts im Gebüsch. Also einen schönen Wochenstart für alle. Servus.
0: Dankeschön, das Gleiche auch dir. Und wenn auch ihr irgendwo einen Blitzer seht, wenn ihr eine Verkehrsstörung für uns habt, meldet das 0800 3x7, 3x3 und die 2. Oder ihr schickt eine WhatsApp-Nachricht, die Nummer auf bayernwelle.de. Dankeschön, gute Fahrt weiter.
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0: Mit Thorsten Joost euch allen einen guten Start rein in diesen Montag, rein in die neue Arbeitswoche, jetzt mit einem absoluten Power-Duo, wenn ihr so wollt. Michael Jackson gleich mit Bad und davor Taylor Swift und Shake It Off.

0: Und sich einfach mal trauen, das geht im wahrsten Sinne des Wortes. Am Freitag nämlich, da geht die Aktion einfach heiraten in die nächste Runde. Was, wann und wie, das weiß unser Infomarkus der Gollinger. Guten Morgen.
1: Ich will. Guten Morgen, es war jetzt die falsche Antwort. Nein, aber es ist wieder eine Aktion der evangelisch-lutherischen Kirche in Bayern. Bei uns in der Region gibt es am Freitag die Gelegenheit, sich in Traunstein und oder Bad Reichenhall das Jawort zu geben. Traunstein in der Auferstehungskirche, Freitag von 12 bis 20 Uhr, in Reichenhall in der Stadtkirche von 13 bis 20 Uhr. Die Brautpaare erwartet da stimmungsvolle Atmosphäre mit Musik, Blumenschmuck. Es gibt einen kleinen Umtrunk nach der Trauung, halt alles, was zur Hochzeit dazugehört. Ja. Wer will, kann sich vorab für eine feste Uhrzeit anmelden. Aber wenn ihr spontan hinkommen wollt und kurz entschlossen seid, seid ihr natürlich genauso herzlich willkommen.
0: Okay. Und wer kann da so alles vorbeikommen?
1: Vor allem Paare, die bisher nur standesamtlich verheiratet sind oder wenn ihr ein Ehejubiläum feiert oder wenn euch einfach den kirchlichen Segen für eure Partnerschaft wünscht. Vor jeder Trauung gibt es ein kurzes Gespräch mit dem Pfarrer oder der Pfarrerin, damit ihr mal so ein bisschen ein Gefühl voneinander entwickelt und dann steht dem Segen eigentlich nichts mehr im Wege.
0: Sehr schön. Dankeschön, Markus. Das Datum ist übrigens ein echter Hingucker und macht sich als Hochzeitstag besonders schön. Am Freitag ist nämlich der 26.06.26.

0: mit Train und Drive-By rein in den Montagmorgen, 18 nach 8. Hier ist die Bayernwelle. Und mit der Sonnenwende am Wochenende ist der Sommer jetzt auch so richtig offiziell da. Das ist schön. Auch heute wird es bis 33 Grad heiß mit viel Sonne. Gefällt euch, oder?
1: Man schwitzt, dann habt ihr so Probleme mit dem Atmen, aber es ist trotzdem schön, dass Sommer ist.
2: Ich bin Sommermensch, also dann kann man einfach sich luftiger anziehen, ist einfach alles ein bisschen entspannter.
0: Ja, so ist es. Es ist Sommer, wir genießen und was immer hilft, ist ein Eis oder auch zwei oder drei. So oder so, genießt den Tag heute und für alle, die arbeiten, mit dem Gedanken und der Vorfreude, heute nach Feierabend in den Waginger See oder in den Thumsee zu hüpfen, da arbeitet es sich doch leichter, oder?

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6: Montag, der 22. Juni, der Info-Markus im Studio um 8:30. Guten Morgen, Markus.
7: Guten Morgen, Thorsten.
6: Was gibt's Neues?
7: Ja, auch wenn US-Präsident Donald Trump den Iran mit Social-Media-Äußerungen wieder provoziert hat, die Verhandlungen über eine Friedenslösung sollen in dieser Woche trotzdem weitergehen. Iran und USA wollen innerhalb von 80 Tagen zu einem Abkommen kommen. Dabei soll es unter anderem um die künftige Nutzung der Straße von Hormuz gehen, aber auch um andere Punkte.
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6: Mit Markus Gohlinger. Diese Woche wird eine Hitzewoche zwischen Chiemsee und Königssee. Jeden Tag erwarten die Wetterdienste mehr als 30 Grad und hochsommerliche Temperaturen. Angesichts solcher Temperaturen seien Bäume in unseren Innenstädten umso wichtiger, hat Bayerns Forstministerin Michaela Kaniba am Wochenende auf den Traunsteiner Rosentagen gesagt. Jeder Baum, jede Hecke, jedes Blumenbeet hilft dabei, Hitze zu mindern, Wasser zu speichern und Lebensräume für Tiere zu schaffen, so Kaniba wörtlich. Auch die Rosentage in den Traunsteiner Stadtpark hatten in den vergangenen 3 Tagen mit den hohen Temperaturen zu kämpfen. Es seien deutlich weniger Besucher gekommen als in früheren Jahren, so Organisator Thomas Miller laut Traunsteiner Tagblatt. 6 kleine Hunde gerettet aus einem illegalen Tiertransport und trotzdem kam jede Hilfe zu spät. Nach dem Tod der Welpen warnt das Traunsteiner Veterinäramt jetzt eindringlich vor dem Kauf von Tieren aus dubiosen Quellen im Ausland.
9: Mitte Mai hatte die Polizei 6 Welpen aus einem Transporter aus der Republik Moldau befreit. Die Tiere kamen ins Tierheim Traunstein und wurden dort versorgt. Wenige Tage später erkrankten sie schwer. Trotz intensiver Betreuung starben alle 6 Welpen. Eine Tollwutinfektion konnte ausgeschlossen werden. Nach Angaben des Veterinäramts litten die Hunde vermutlich an Parvovirose, einer gefährlichen Viruskrankheit. Die Behörde warnt deshalb jetzt vor illegalen Tiertransporten. Oft seien Impfungen oder Herkunftsnachweise gefälscht. Wer einen Hund aus dem Ausland übernehmen möchte, sollte sich vorab genau über den Anbieter informieren und auf gültige Papiere achten. Für die Bayernwelle Angelina Quocciala.
6: Und nach dem Überschlag eines Autos gestern früh in der Gemeinde Petting droht dem Autofahrer Ärger von Seiten der Polizei. Die hat nämlich den Verdacht, dass der Mann betrunken gefahren ist. Gestern früh gegen 4.20 Uhr kam das Auto im Ortsgebiet von Petting plötzlich von der Straße ab. Der Wagen fuhr über einen Gehweg, prallte gegen einen Stromkasten und überschlug sich. Fahrer und Beifahrer sind leicht verletzt. Laut Polizei gab es beim Fahrer verschiedene Anzeichen für Alkoholkonsum. Gegen ihn läuft jetzt ein Ermittlungsverfahren wegen Gefährdung des Straßenverkehrs. Diese und auch weitere Nachrichten aus der Region könnt ihr auch nachlesen bei uns auf bayernwelle.de. Und damit zum Bayernwelle Wetter mit den aktuellen Temperaturen. Es wird warm. 21 Grad schon in Schönau am Königssee, 23 in Fachendorf, in Kienberg beim Feuerwehrmuseum 24. Es geht sehr sonnig in die neue Woche. Es wird auch wieder heiß. Höchstwerte bis 33 Grad. Es ziehen auch immer wieder mal ein paar Quellwolken durch, die zum Nachmittag auch etwas dichter werden. Gewitter soll es heute aber nicht geben. Der Bayernwelle Verkehrsservice, damit ihr sicher ankommt. Im Moment keine Störungen von den Straßen in der Region. Geblitzt wird in Döging und wenn ihr von Traunstein Richtung Traunreuth unterwegs seid, nach dem Waldfriedhof. Und wenn ihr etwas für uns habt, 0800 3x7, 3x3 und die 2 oder ihr schickt eine WhatsApp-Nachricht. Die Nummer findet ihr auf bayernwelle.de. Dankeschön, gute Fahrt.
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0: Es wird heiß, haben wir ja gerade in Bayernwelle Wetter gehört. Gibt's da eigentlich dann auch sowas wie hitzefrei für alle, die heute arbeiten oder generell in den nächsten Tagen und Wochen, wenn wir so weit über die 30 Grad sind? Gute Frage, ne? Werden wir gleich mal weitergeben und bin gespannt, wie es aussieht. Also welche Möglichkeiten gibt's denn da so? Ich bin Thorsten Just, euch allen einen schönen guten Morgen jetzt mit Roy Dalton und Blood Running. Lely.

0: 8.39 Uhr ist es. Guten Morgen, ihr hört die Bayernwelle. Ja, und wenn ihr jetzt so ganz allmählich in die Arbeit aufbrecht, ich hoffe, ihr habt genug Kühlpads dabei. Wir erwarten eine echt heiße Woche, jeden Tag 30 Grad oder mehr. In dieser Woche ist die Klimaanlage hier im Studio wieder mein bester Freund und das sogar noch vor der Kaffeemaschine. Das will was heißen bei mir. Aber im Büro oder auf der Baustelle ist die Hitze natürlich echt anstrengend. Deswegen die Frage an Bayernwelle-Reporterin Janina Singer. Gibt's denn sowas wie hitzefrei am Arbeitsplatz?
1: Nein, da muss ich dich enttäuschen. Ein Recht auf hitzefrei gibt es nicht. Generell gilt, ab 26 Grad im Büro sollten Arbeitgeber erste Maßnahmen ergreifen, also beispielsweise Gleitzeit ermöglichen oder Getränke ausgeben. Sie müssen aber nicht. Erst ab 30 Grad muss dann was passieren. Zum Beispiel können Ventilatoren aufgestellt werden.
0: Aber es arbeitet ja nicht jeder im Büro. Wie schaut's denn da bei Arbeiten an der frischen Luft aus? Also Gärtnerin, Bauarbeiter, was gilt denn da?
1: Die sind natürlich besonders gefährdet, auch durch die UV-Strahlen. Arbeitgeber müssen die Mitarbeiter bei über 25 Grad dann über die Gefahren informieren und die Lage im Blick behalten. Sie können dann beispielsweise die Arbeiten in die frühen Morgenstunden legen, Sonnensegel aufstellen und UV-Schutzkleidung ausgeben. Bei über 35 Grad sollten schwere Arbeiten auf das absolut Nötigste reduziert werden.
0: Also ich finde ja, die beste Motivation an einem heißen Arbeitstag ist der schöne Gedanke, nach Feierabend kann ich dann eine Runde im Waginger oder im Thumsee schwimmen gehen. Und da freue ich mich dann den ganzen Tag drauf.

0: Mit Loy und Red Eyes geht es rein in den Montagmorgen. Kurz vor neun, hier ist die Bayernwelle.
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2: Mit Elena Meyer einen schönen Montag. Sounds erklingen lassen, ganz ohne Instrumente, das können Beatboxer. Und ein ganzes Konzert voll dieser Kunst gibt's am Freitag im K1 in Dronreuth. The Razones kommen da mit ihrem Beatbox-Live-Konzert und bringen euch da garantiert zum Staunen. Los geht's um 20 Uhr und Tickets gibt's wie immer unter k1-dronreuth.de. Und in einem Monat gibt's in Tüssling ein echtes Open-Air-Konzert-Highlight, denn da ist wieder der Raiffeisen Kultursommer. Auf der Bühne in diesem Jahr Roland Kaiser, Mark Forster und Michael Patrick Kelly von 23. bis 26. Juli im Schlosspark in Tüssling. Tickets dafür solltet ihr euch jetzt schon mal sichern unter raiffeisen-kultursommer.com. Und bei der Spielbank in Bad Reichenhall ist diesen Samstag das Brunnenfest Open Air. Das heißt, beim Brunnen im Innenhof der Spielbank spielt die Band Repeated. Es wird gegrillt, es gibt leckere Getränke und damit gibt's einfach einen ganz tollen Sommerabend für euch, bei dem ihr mal wieder einfach genießen, tanzen, feiern könnt. Also kommt vorbei, ab 17 Uhr geht's los.
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10: Und jetzt die Top-Meldung aus der Region mit Markus Gollinger. Eine zentrale Anlaufstelle, die noch mehr Besucher in die Innenstadt bringen soll. Das soll die neue Tourist-Info in Bad Reichenhall leisten. Heute wird sie offiziell eröffnet, unter anderem auch mit einem Tag der offenen Tür. Mehr in den Regionalnachrichten um 12:30 und auf bayernwelle.de.
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11: Ich bin Justin Hamm. Guten Morgen. Die Bundesregierung will bis zur Sommerpause ein Reformpaket schnüren, das den Arbeitsmarkt, die Rente, die Einkommenssteuer und den Bürokratieabbau betrifft. Heute gehen die Beratungen der Experten zur Rente zu Ende. Die Ideen sind einschneidend und werden heiß diskutiert. Uli Reitinger berichtet.
12: Vor allem den Linken und den Gewerkschaften gehen die vorgeschlagenen Einschnitte zu weit. So soll der frühere Renteneintritt ohne Abschläge nach 45

0: Der Lehrkräftemangel und die viel zu geringe Zahl an Schulsozialarbeiterstellen führten dazu, dass die präventive Arbeit vor Ort oft nur stark eingeschränkt zu leisten ist, heißt es. Erst die Hitze, dann das Unwetter. In Teilen Bayerns hat Starkregen am Abend und in der Nacht größere Schäden verursacht. Im mittelfränkischen Zirndorf lief eine Unterführung mit Wasser voll. Zwei Autos wurden geborgen, eines blieb stecken. In Niederbayern schlugen zwei Blitze in ein Wohnhaus ein und setzten die Solaranlage in Brand. In der Oberpfalz fielen Bäume auf die Straße und auch in Oberfranken gab es zahlreiche Einsätze. In Großbritannien verdichten sich die Hinweise auf einen Wechsel an der Spitze. Britischen Medien zufolge könnte Premier Starmer schon heute seinen Rücktritt ankündigen. Der Druck aus seiner Labour-Partei sei enorm, den Weg für seinen innerparteilichen Rivalen Burnham freizumachen. Der Ex-Bürgermeister von Manchester war am Donnerstag bei einer Nachwahl ins Parlament gewählt worden. Noch ein Punkt für Kap Verde. Bei der Fußball-WM hat der kleine Inselstaat nach dem Überraschungspunkt gegen Spanien auch gegen Uruguay ein Unentschieden geholt. 2:2, der Endstand. Keinen Sieger gab es auch beim Spiel zwischen Belgien und dem Iran. Die Partie endete torlos. Außerdem hat Spanien Saudi-Arabien mit 4:0 besiegt und Ägypten hat Neuseeland mit 3:1 geschlagen. Es ist jetzt 9:15.
1: Und damit kommen wir zum Bayernwelle Wetter mit den aktuellen Temperaturen. Wir haben 24 Grad in Pieding und auch in Schleching beim Degenfeldhaus. Truchtlaching meldet 25 schon. Wird ein sehr sonniger Tag heute zwischen Königssee und Chiemsee. Ein paar Wolken gibt es zu Beginn und auch am Nachmittag. Dann teils dichtere Quellwolken, Schauer oder Gewitter sollte es heute aber nicht geben. Die Höchstwerte heute bei 33 Grad. Der Bayernwelle Verkehrsservice, damit ihr sicher ankommt. Keine Störungen im Moment von den Straßen in der Region. Geblitzt wird aktuell in Einring auf Höhe Schwimmbad, dann in Döging zwischen Sion und Truchtlaching und wenn ihr von Traunsteinstadt auswärts unterwegs seid Richtung Traunreuth nach dem Waldfriedhof. Und dann haben wir gerade noch den Anruf bekommen.
2: Der Max, guten Morgen. Ich wollte einen Blitzer melden und zwar steht der zwischen Mauerham und Tengling. In Fahrtrichtung Tengling. Steht ganz gemein, sieht man fast nicht. Also aufpassen. Danke, servus.
1: Danke auch, gute Fahrt weiterhin. Und wenn ihr irgendwo einen Blitzer seht, wenn ihr eine Verkehrsstörung für uns habt, meldet das 0800 3x7, 3x3 und die 2. Oder ihr schickt eine WhatsApp-Nachricht. Die Nummer findet ihr auf bayernwelle.de. Dankeschön, gute Fahrt. 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
1: Mit Thorsten Just, schönen Montagvormittag für euch jetzt. Kulthits und das Beste von heute. Maneater von Hall & Oates, gleich nach Coldplay und Paradise.

0: Und zum mittlerweile sechsten Mal werden am Mittwoch Bartgeier im Nationalpark Berchtesgaden ausgewildert. Wieder werden es zwei Jungvögel sein, dieses Mal aus Zoos in Belgien und Frankreich. Und Ziel ist die Wiederansiedlung des größten Greifvogels Europas, der in den westlichen Alpen vor 140 Jahren ja ausgerottet wurde. Markus Erlwein vom Landesbund für Vogelschutz.
1: Weil wir einfach die Artenvielfalt pflegen und erhalten wollen, haben wir uns entschlossen, diese ja ganz fantastische Art wieder zurückzubringen und einfach die Natur in Bayern aufzuwerten, wieder diese Faszination für so einen tollen Vogel mitzugeben und hier ja eine Lücke zu schließen auch, um eine Verbindung zu schaffen zwischen Westeuropa und Osteuropa, dass hier die Bartgeierpopulation hoffentlich bald wieder viel, viel mehr sein wird.
0: Ja, seit 2021 läuft das Projekt von Nationalpark und LBV. Die Tiere in dieser Woche sind Nummer 11 und 12. Am Mittwoch bekommen sie ihren Namen und werden dann in der Felsnische ausgewildert, wo sie in ein paar Wochen dann Flügge werden. Zum ersten Mal ist die Präsentation nicht öffentlich. Die Verantwortlichen wollen den Tieren unnötigen Stress ersparen. Sehen könnt ihr sie natürlich trotzdem in der Felsnische im Nationalpark. Da gibt es nämlich eine Livecam.
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0: Na dann, frohes Schwitzen. Ich bin raus für heute. Das ist die Bayernwelle am Montagvormittag und wir hören uns morgen wieder ab 6. Bis dahin, genießt die Zeit und ja, wenn es zu heiß wird, so ein Eis zwischendurch ist definitiv drin oder so ein kleiner Eimer irgendwie mit kaltem Wasser, wo man die Füße reinstellen kann, das hilft sicherlich auch oder sich einfach mal kaltes Wasser über die Handgelenke fließen lassen. So eine Minute, das hilft definitiv, das kühlt schön ab. Das so eine kleine Empfehlung von meiner Seite. Alles selber ausprobiert, alles wunderbar. Vor allem die Eisnummer finde ich ganz besonders gut. Also genießt es, schönen Tag und wir hören uns morgen wieder ab 6 hier auf der Bayernwelle. Bis dann, Servus.
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5: Mit Markus Gollinger. Sie soll ein neues Aushängeschild für einen ohnehin schon sehr bekannten Erholungs- und Erlebnisort sein. Die neue Touristinfo in Bad Reichenhall wird heute offiziell eröffnet. Sie soll weit mehr sein als eine klassische Auskunftsstelle für Urlauber. Markus Zartner weiß mehr.
6: Vom Randbereich direkt ins Herz der Fußgängerzone. Die neue Touristinfo befindet sich in der Diana-Passage schräg gegenüber von Müller und Juhasts. Mit dem neuen Standort geht auch ein neues Konzept einher. Wie gewohnt bekommen Gäste hier Auskunft. Der Ort soll aber auch eine Anlaufstelle für Einheimische und Betriebe werden. Mit dem Umzug erhofft sich die Bad Reichenhall Tourismus und Stadtmarketing GmbH außerdem mehr Besucher in der Fußgängerzone und damit mehr Leben in der Innenstadt und höhere Umsätze für Gastro und Handel.
5: Vielen Dank. Die neue Touristinfo in Bad Reichenhall wird am Vormittag offiziell eröffnet. Von 11 bis 16 Uhr ist da heute ein Tag der offenen Tür. Nach dem Tod von 6 illegal eingeführten Welpen warnt das Traunsteiner Veterinäramt eindringlich vor dem Kauf von Tieren aus dubiosen Quellen im Ausland. Die Hunde waren Mitte Mai bei einer Polizeikontrolle aus einem Transporter aus der Republik Moldau gerettet worden und kamen anschließend ins Traunsteiner Tierheim. Wenige Tage später erkrankten die Welpen schwer und starben trotz tierärztlicher Behandlung. Das Veterinäramt weist darauf hin, dass bei illegalen Tiertransporten oft gefälschte Papiere und Impfnachweise im Spiel sind. Wer ein Tier aus dem Ausland übernimmt, sollte genau prüfen, ob die Vermittlung seriös ist und gesetzliche Vorgaben eingehalten werden. Andernfalls drohen nicht nur Tierleid und hohe Tierarztkosten, sondern auch gesundheitliche Risiken für andere Tiere. Und an diesem Wochenende waren auch zwischen Chiemsee und Königssee in vielen Orten und auf einigen Bergen die traditionellen Sonnwendfeuer zu sehen. Denn der gestrige 21. Juni, der Sommeranfang, war gleichzeitig auch der längste Tag des Jahres. Das ist am Wochenende an vielen Orten gefeiert worden, vom Untersberg bis zur Kampenwand, von Saaldorf bis Ruhpolding. Dieses Brauchtum ist viele Jahrhunderte alt. Schon im Mittelalter begrüßten unsere Vorfahren den Sommer oft mit einem Feuer auf einem Berggipfel. Diese und auch weitere Nachrichten aus der Region könnt ihr auch nachlesen bei uns auf bayernwelle.de.
7: Und damit zum Bayernwelle-Wetter. 25 Grad aktuell im Marktschellenberg, 26 meldet Grassau genauso in Tittmoning. Es geht sehr sonnig in die neue Woche, Höchstwerte 33 Grad heute. Es gibt so ein paar Quellwolken, die heute immer wieder durchziehen, auch zum Nachmittag. Dann teils auch etwas dichter, Gewitter sollte es heute aber nicht geben. Der Bayernwelle Verkehrsservice, damit ihr sicher ankommt. Keine Störungen im Moment von den Straßen in der Region. Geblitzt wird in Einring beim Schwimmbad, in Döging zwischen Sion und Truchtlaching. Dann haben wir einen Stehen zwischen Mauerham und Tengling in Richtung Tengling und Traunsteinstadt auswärts Richtung Traunreuth nach dem Waldfriedhof. Und wenn ihr etwas für uns habt, meldet das 0800 3x die 7, 3x die 3 und die 2 oder ihr schickt eine WhatsApp-Nachricht, die Nummer auf bayernwelle.de. Dankeschön, gute Fahrt.
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1: Heute ist der 22. Juni. Der niederländische Barockmaler Rembrandt heiratet am 22. Juni 1634 Saskia van Uylenburg. Eine Ehe, die auch für die Kunstgeschichte große Bedeutung haben wird, denn Saskia ist für Rembrandt eine Quelle der Inspiration. Sie steht für zahlreiche Gemälde und Zeichnungen Modell. Dabei erscheint sie immer in einer Rolle als Göttin, Sagenfigur oder biblische Frauengestalt. Einmal auch als Kurtisane auf Rembrandts Schoß. Das Gemälde zeigt den Künstler in einem Bordell. Die Schweiz erteilt am 22. Juni 1998 als erstes europäisches Land der Potenzpille Viagra die Zulassung. Deutschland folgt knapp 3 Monate später am 1. Oktober. Das Medikament ist eine Zufallsentdeckung. Eigentlich soll es gegen Herzbeschwerden helfen, doch zahlreiche Probanden berichten über eine Nebenwirkung, die Viagra zum Verkaufsschlager macht. Der Produktname ist übrigens ein Kunstwort aus Figa für Vitalität und Niagara für die Wasserfälle.

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16: Es ist 10 Uhr.

0: Programm der Bundesregierung, das Schulen mit Kindern aus sozial benachteiligten Familien unterstützen soll.
1: In Bayern sind im vergangenen Jahr fast 2,4 Milliarden Euro an Schenkungssteuer für sehr reiche Menschen erlassen worden. Die ARD berichtet von den Rekordzahlen des Finanzministeriums. Der SPD-Landtagsabgeordnete von Brunn sagt, Superreiche würden sich gezielt arm rechnen, um die Steuer zu umgehen. Er fordert eine Reform. Das Finanzministerium betont, das Ziel sei die Sicherung von Arbeitsplätzen und der Erhalt von Familienunternehmen. Wie soll die Rente in Zukunft aussehen? Darüber berät heute eine Expertenkommission der Bundesregierung ein letztes Mal, bevor morgen die Ergebnisse vorgestellt werden. Viele Empfehlungen sind schon bekannt geworden. So soll das Rentenalter schrittweise angehoben werden und das Rentenniveau durch eine neue Kapitalrente gesichert werden. Die Vorschläge haben schon am Wochenende eine größere Debatte ausgelöst. Gut einen Monat nach Beginn des Ebola-Ausbruchs in der Demokratischen Republik Kongo ist die Zahl der bestätigten Fälle auf mehr als 1000 gestiegen. Nach Regierungsangaben sind schon über 250 Menschen gestorben, darunter auch viele medizinische Helfer. Ihnen mangelt es an Schutzausrüstung. Gegen die Virusvariante, die in der DR Kongo grassiert, gibt es noch keinen Impfstoff und keine Therapie. Big Points für Ägypten bei der Fußball-WM. Die Nordafrikaner haben mit 3:1 gegen Neuseeland gewonnen und sind damit Tabellenführer in Gruppe G, auch weil Belgien nur 0:0 gegen den Iran gespielt hat. Für eine Sensation hat wieder einmal Kap Verde gesorgt, 2:2 gegen Uruguay. Der kleine Inselstaat hatte schon gegen Spanien eine Unentschieden geholt. Die Spanier konnten ihr zweites Spiel mit 4:0 gegen Saudi-Arabien gewinnen. Es ist jetzt 9:45.
2: Das Bayernwelle Wetter. Wir starten rein in eine Hochsommerwoche. Temperaturen heute in der Spitze 28 bis 32 Grad. Viel Sonnenschein. Am Nachmittag auch mal dichtere Wolken, aber Gewitter wird es heute nur ausnahmsweise oder gar nicht geben. Und hochsommerlich wird es dann auch morgen weitergehen. Der Bayernwelle Verkehrsservice, damit ihr sicher ankommt. A8 Salzburg Richtung München, zwischen Neukirchen und Siegsdorf haben wir Stau, etwa 10 Minuten Zeitverlust. Und das gleiche in Gegenrichtung A8 München Richtung Salzburg, diesmal zwischen dem Inntal-Dreieck und Rohrdorf. Auch da dauert es etwa 10 Minuten länger, 4 Kilometer stockender Verkehr oder Stau. Schauen wir auf die Blitzer, da gibt es einen ganz frischen in Auffahren bei der Autobahnunterführung, wenn ihr Richtung Anger fahrt. Außerdem ein Blitzer in Einring auf Höhe vom Schwimmbad und noch einer zwischen Tengling und Taching und zwar nach Fisching in einem Waldstück. Also bitteschön, fahrt generell nie schneller als erlaubt und sagt uns, wenn ihr weitere Verkehrsinfos, Staus oder Blitzer für uns habt. 0800 3x die 7, 3x die 3 und die 2 oder gern auch per WhatsApp. Nummer gibt's auf bayernwelle.de. Gute Fahrt.
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9: Mit Markus Geulinger. Sie soll zur zentralen Anlaufstelle werden und noch mehr Leute in die Innenstadt bringen. Die Touristinfo der Stadt Bad Reichenhall ist in die Diana-Passage direkt in der Fußgängerzone gezogen. Seit rund einem Monat herrscht da schon reger Betrieb und heute Vormittag wird sie offiziell eröffnet. Unter anderem im Beisein von Bayerns Tourismusministerin Michaela Kaniber. Mit der neuen Touristinfo setzt die Bad Reichenhall Tourismus und Stadtmarketing GmbH zugleich auf ein neues Konzept. Die Touristinfo soll nicht mehr nur klassische Auskunftsstelle sein, sondern ein zentraler Treffpunkt für Gäste, Einheimische und Betriebe. Außerdem soll der zentrale Standort dazu beitragen, die Besucherfrequenz in der Reichenhaller Fußgängerzone zu erhöhen. Das soll mehr Leben in die Innenstadt bringen und gleichzeitig Handel und Gastronomie mit stärken. Nach 2 Vorfällen mit Hunden appelliert die Prienner Polizei noch einmal eingehend an alle Hundehalter. Haltet eure Hunde dort an der Leine, wo Wildtiere unterwegs sind. Laut Polizei ist vergangene Woche erst in Rimsting und dann auch in Eckstedt jeweils ein Reh durch freilaufende Hunde angegriffen und möglicherweise verletzt worden. Die Prienner Polizei hofft auf Hinweise zu den jeweiligen Haltern. Gegen sie laufen Ermittlungen wegen möglicher Jagdwilderei und Tiermisshandlung. Die Polizei bittet außerdem eindringlich, gerade jetzt, wenn viele Tiere Junge haben, sollten Hunde in der freien Natur unbedingt an die Leine. Das soll verhindern, dass ein Hund ein trächtiges Muttertier oder ein Jungtier verletzt oder schlimmstenfalls sogar tötet. Und die Traunsteiner Rosentage sind vorbei. Organisator Thomas Miller ist mit dem Verlauf der 3 Tage zufrieden, auch wenn die Besucherzahlen deutlich hinter den Zahlen der Vorjahre zurückgeblieben seien. Das berichtet das Traunsteiner Tagblatt. Als Hauptgrund dafür sieht Miller das heiße Wetter. Hier hätten viele Menschen wohl eher einen See besucht als die Rosentage. An 3 Tagen haben rund 140 Ausstellerinnen und Aussteller in den Traunsteiner Stadtparks ihre Waren präsentiert. Diese und auch weitere Nachrichten aus der Region könnt ihr auch nachlesen bei uns auf bayernwelle.de. Das Bayernwelle-Wetter, Horst ist und Horst bleibt's erst einmal. Hochsommerlich ist diese Woche, heute mit sehr viel Sonnenschein, am Nachmittag auch mal ein paar dichteren Wolken. Das Gewitterrisiko heute gering, Tageshöchstwerte 28 bis 32 Grad und ungefähr genauso geht's dann am Morgen weiter. Wir sind beim Bayernwelle Verkehrsservice, damit ihr sicher ankommt. 2 Meldungen gibt's von der A8. Starten wir auf der A8 Salzburg Richtung München zwischen Neukirchen und Siegsdorf. Da haben wir Stau und etwa 10 Minuten Zeitverlust. Und dann im weiteren Verlauf Richtung München nochmal zwischen Aachenmühle und Rosenheim nochmal Stau oder stockenden Verkehr. Auch hier nochmal 10 bis 12 Minuten, die ihr verliert. Bitte schön, fahrt's vorsichtig und kommt's gut an. Und dann schauen wir auf die Blitzer. Inzwischen mehrfach gemeldet, der in Auffahren bei der Autobahnunterführung, wenn ihr Richtung Anger fahrt. Außerdem ein Blitzer zwischen Tengling und Taching, und zwar nach Fisching. Wir haben beim Schwimmbad in Einringen Blitzer stehen und ganz frisch eine Abstandsmessung auf der A8 bei Grabenstedt. Welche Richtung wissen wir nicht, also möglicherweise beide. Wenn ihr noch weitere Verkehrsinfos für uns habt, bitteschön, sagt es uns einfach oder schreibt es uns per WhatsApp oder ihr ruft uns direkt an unter 0800 3x die 7, 3x die 3 und die 2. Geht ganz schnell und tut nicht weh. Gute Fahrt!
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9: Ich bin Justin Hamm. Großbritannien bekommt schon wieder einen neuen Premierminister. Keir Starmer hat seinen Rücktritt angekündigt. Der 63 Jahre alte Sozialdemokrat beugt sich damit dem seit Monaten steigenden Druck aus seiner eigenen Partei. Neuer Premier soll Andy Burnham werden. In der Labour-Partei war zuletzt große Diskussion darüber ausgebrochen, wie das Erstarken der Rechtspopulisten von Reform UK eingedämmt werden kann. Erst deutlich später in Rente und keine abschlagsfreie Frührente mehr. Das sind nur zwei der 30 Punkte, die Experten für eine große Rentenreform erarbeitet haben. Und der Plan wird diskutiert. Die SPD-Jugendorganisation JUSO kritisiert, dass das Renteneintrittsalter an die Lebenserwartung und nicht an die Beitragsjahre gekoppelt werden soll. Wer früher arbeiten geht, schuftet so deutlich länger. Die Grünen loben den Vorschlag zur Kapitaldeckung, also dass Beiträge am Kapitalmarkt angelegt werden sollen. In Deutschland fehlen schon jetzt enorm viele Fachkräfte und viele weitere spielen mit dem Gedanken, irgendwann im Ausland zu arbeiten. 2/3 gaben das in einer Umfrage der Jobbörse Indeed an. Dirk Zeitler berichtet.
10: Es sind vor allem Gutverdiener, die aktiv in Stellenanzeigen stöbern. Allerdings will kaum jemand für immer außerhalb Deutschlands bleiben. Gefragteste Zielländer sind die USA.

0: Schleswig-Holsteins Ministerpräsident Günther hat dessen Rücktritt gefordert. Wer die CDU mit Faschisten und der AfD gleichsetze, habe sich für jeden ernsthaften demokratischen Austausch disqualifiziert, so Günther. In Australien haben wieder tausende Menschen nackt die Wintersonnenwende gefeiert. Rund 3000 Teilnehmer sind beim traditionellen Dark Mofo Festival in der tasmanischen Hauptstadt Hobart in den eiskalten River Derwent gesprungen, bei gefühlten minus einem Grad. Auch eine 96-Jährige war dabei. Das Nacktbaden findet seit 2013 statt und ist inzwischen schnell ausgebucht. Es ist jetzt kurz nach 11.
1: Das Rheinwelle Wetter. Wir starten rein in eine Hochsommerwoche. Temperaturen heute in der Spitze 28 bis 32 Grad. Viel Sonnenschein. Am Nachmittag auch mal dichtere Wolken, aber Gewitter wird es heute nur ausnahmsweise oder gar nicht geben. Und hochsommerlich wird es dann auch morgen weitergehen. Der Rheinwelle Verkehrsservice, damit ihr sicher ankommt. A8 Salzburg Richtung München, zwischen Neukirchen und Siegsdorf haben wir nach wie vor Stau und etwa 10 Minuten Zeitverlust. Außerdem auf der B306 im Bereich Siegsdorf, wenn ihr von Molberting Richtung Siegsdorf bzw. Richtung Autobahnanschlussstelle fahrt, auch da haben wir Stau, 8 bis 10 Minuten dauert es länger. Und wir haben die B20 im Bereich zwischen Freilassing und Mitterfelden, auch da wird uns Stau gemeldet und 5-6 Minuten Zeitverlust, auch hier derzeit. Und dann sind wir bei den Blitzer. Der Spießer hat den in Einring beim Schwimmbad gerade nochmal bestätigt. Dankeschön dafür. Außerdem haben wir einen in Auffahren bei der Autobahnunterführung Richtung Anger. Und wenn ihr von Tengling Richtung Taching fahrt nach Fisching da im Wald. Plus wir haben ein Abstandsmesser auf der A8 bei Grabenstedt. Also bitteschön, fahrt vorsichtig, nie schneller als erlaubt. Und sagt uns, wenn auch ihr noch Unfälle, Staus oder Blitzer entdeckt. Entweder ruft uns an 0800 3x die 7, 3x die 3 und die 2. Oder er schickt uns eine WhatsApp. Unsere WhatsApp-Nummer gibt's auf bei Bayernwelle.de. Merci.
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1: Mit Elena Meyer einen schönen Montag. Im Magazin 3 in Bad Reichenhall gibt's diesen Freitag wieder ein schönes Konzert. Lina Bo steht auf der Bühne und das bedeutet Geige und Gesang und eine Mischung aus Straßenmusik, lateinamerikanischem Flair und Folkpop. Interesse geweckt? Ja, dann besorgt euch jetzt am besten Tickets bei Ticketscharf und kommt dann am Freitag um 19 Uhr ins Magazin 3. Um 20 Uhr startet dann das Konzert. Und am Wochenende heißt es in Laufen, kommet, seht, staunet. Denn da ist von Freitag bis Sonntag wieder Mittelalterfest. Start ist am Freitag um 17 Uhr und dann gibt's Zauberer, Gaukler, Geschichten und Gesang und natürlich ganz viel Mittelalterstimmung. Am Samstag und Sonntag geht's übrigens schon um 11 Uhr los. Und im Postsaal in Trostberg gibt's am Mittwoch eine ganz tolle Musik- und Tanzshow. Die wurde von Schülern und Schülerinnen des Herzheimer Gymnasiums Trostberg auf die Beine gestellt. Die haben im Rahmen ihres P-Seminars eben diese tolle Show entwickelt und fleißig geübt und geprobt. Also schaut euch an, was dabei rausgekommen ist. Am Mittwoch um 19 Uhr geht's los.
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12: Mit Markus Gohlinger. Sie soll ein neues Aushängeschild für einen ohnehin schon sehr bekannten Erholungs- und Erlebnisort sein. Die neue Touristinfo in Bad Reichenhall wird heute offiziell eröffnet. Sie soll weit mehr sein als eine klassische Auskunftsstelle für Urlauber. Markus Zartner weiß mehr.
13: Vom Randbereich direkt ins Herz der Fußgängerzone. Die neue Touristinfo befindet sich in der Diana-Passage schräg gegenüber von Müller und Juhasts. Mit dem neuen Standort geht auch ein neues Konzept einher. Wie gewohnt bekommen Gäste hier Auskunft. Der Ort soll aber auch eine Anlaufstelle für Einheimische und Betriebe werden. Mit dem Umzug erhofft sich die Bad Reichenhall Tourismus und Stadtmarketing GmbH außerdem mehr Besucher in der Fußgängerzone und damit mehr Leben in der Innenstadt und höhere Umsätze für Gastro und Handel.
12: Vielen Dank. Die neue Touristinfo in Bad Reichenhall wird am Vormittag offiziell eröffnet. Von 11 bis 16 Uhr ist da heute ein Tag der offenen Tür. Nach dem Tod von 6 illegal eingeführten Welpen warnt das Traunsteiner Veterinäramt eindringlich vor dem Kauf von Tieren aus dubiosen Quellen im Ausland. Die Hunde waren Mitte Mai bei einer Polizeikontrolle aus einem Transporter aus der Republik Moldau gerettet worden und kamen anschließend ins Traunsteiner Tierheim. Wenige Tage später erkrankten die Welpen schwer und starben trotz tierärztlicher Behandlung. Das Veterinäramt weist darauf hin, dass bei illegalen Tiertransporten oft gefälschte Papiere und Impfnachweise im Spiel sind. Wer ein Tier aus dem Ausland übernimmt, sollte genau prüfen, ob die Vermittlung seriös ist und gesetzliche Vorgaben eingehalten werden. Andernfalls drohen nicht nur Tierleid und hohe Tierarztkosten, sondern auch gesundheitliche Risiken für andere Tiere. Und an diesem Wochenende waren auch zwischen Chiemsee und Königssee in vielen Orten und auf einigen Bergen die traditionellen Sonnwendfeuer zu sehen. Denn der gestrige 21. Juni, der Sommeranfang, war gleichzeitig auch der längste Tag des Jahres. Das ist am Wochenende an vielen Orten gefeiert worden, vom Untersberg bis zur Kampenwand, von Saaldorf bis Ruhpolding. Dieses Brauchtum ist viele Jahrhunderte alt. Schon im Mittelalter begrüßten unsere Vorfahren den Sommer oft mit einem Feuer auf einem Berggipfel. Diese und auch weitere Nachrichten aus der Region könnt ihr auch nachlesen bei uns auf bayernwelle.de. Das Bayernwelle-Wetter, Horst ist und Horst bleibt's erst einmal. Hochsommerlich ist diese Woche heute mit sehr viel Sonnenschein, am Nachmittag auch mal ein paar dichteren Wolken. Das Gewitterrisiko heute gering, Tageshöchstwerte 28 bis 32 Grad und ungefähr genauso geht's dann am Morgen weiter. Der Bayernwelle Verkehrsservice, damit ihr sicher ankommt. Wir haben einen längeren Stau auf der A8 Salzburg Richtung München und zwar zwischen Neukirchen und Siegsdorf. Etwa 20 Minuten Zeitverlust wird uns da angezeigt. Und auf der B20 haben wir zwischen Freilassing und Mitterfelden auch ein bisschen Stau, so 5 bis 6 Minuten Zeitverlust, kann in beiden Richtungen langsamer vorwärts gehen. Und dann schauen wir auf die Blitzer. Da haben wir zwei heute Vormittag, die uns auch immer und immer wieder bestätigt werden. Der in Einring beim Freibad steht nach wie vor und auch der in Auffarm bei der Autobahnunterführung am Ortsende, wenn ihr Richtung Anger fahrt. Wenn ihr noch weitere, und eine Abstandsmessung natürlich, um Gottes Willen, Abstandsmessung auf der A8 bei Grabenstedt, wollte ich euch nicht unterschlagen. Mensch, wenn ihr noch weitere Verkehrsinfos habt, ich gebe die auch durch. Ihr müsst es mir nur sagen. 0800 3x die 7, 3x die 3 und die 2 oder gern per WhatsApp. Die Nummer, die findet ihr auf Bayern. Gute Fahrt.
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19: Ich bin Justin Hamm. Eine neue Mobilitätsstudie zeigt, in Bayern gehen immer mehr Menschen zu Fuß. 24% der Wege werden mittlerweile zu Fuß zurückgelegt. Das Auto bleibt zwar das meistgenutzte Verkehrsmittel mit 56% aller Wege, hat aber an Attraktivität verloren. Interessant dabei, obwohl 85% der bayerischen Haushalte mindestens ein Auto besitzen, nutzen es immer weniger täglich. Verkehrsminister Bernreiter spricht vom bayerischen Mobilitätsmix. Es müsse für alle ein gutes Angebot geben. Der britische Premierminister Keir Starmer hat seinen Rücktritt angekündigt. Der 63-Jährige hat sich damit dem großen Druck seiner Labour-Partei gebeugt. Als Regierungschef will Starmer so lange im Amt bleiben, bis sein Nachfolger gewählt ist. Als heißester Kandidat gilt Andy Burnham. Die Sozialdemokraten hatten zuletzt massive Verluste bei Kommunal- und Regionalwahlen erlitten. Die Bundesregierung will bis zur Sommerpause ein Reformpaket schnüren, das den Arbeitsmarkt, die Rente, die Einkommenssteuer und den Bürokratieabbau betrifft. Heute gehen die Beratungen der Experten zur Rente zu Ende. Die Ideen sind einschneidend und werden heiß diskutiert. Uli Reitinger berichtet.
9: Vor allem den Linken und den Gewerkschaften gehen die vorgeschlagenen Einschnitte zu weit. So soll der frühere Renteneintritt ohne Abschläge nach 45 Beitragsjahren wegfallen. Ein Teil der Rentenbeiträge soll in Aktien fließen und das Renteneintrittsalter soll schrittweise auf 68 steigen. Die IG Metall kritisiert vor allem, dass Menschen, die 45 Jahre lang gearbeitet haben, in Zukunft nicht mehr abschlagsfrei in Rente gehen können.
19: Sie sind ein zentraler Baustein der Energiewende. In Deutschland werden immer mehr Batteriespeicher gebaut. In den ersten 5 Monaten dieses Jahres sind rund 225.000 Speicher installiert worden. Das waren 70% mehr als im Vorjahreszeitraum. Ob der Boom anhält, ist aber unsicher. Laut Verbänden bremsen Bürokratie und lange Genehmigungsverfahren den weiteren Ausbau. Seit seinem 140. Todestag kürzlich hat der bayerische Märchenkönig Ludwig II. In München ein neues Denkmal. Nun haben Unbekannte die Statue mit Farbe beschmiert. Die Polizei hat Ermittlungen wegen Sachbeschädigung eingeleitet. Wann genau der oder die Täter das erst am 13. Juni enthüllte Denkmal verunstalteten, ist noch nicht klar. Es ist jetzt 12:15.

A8 Salzburg Richtung München zwischen Neukirchen und Sixdorf. 20 Minuten braucht ihr hier aktuell länger. Und dann haben wir noch einen Stau auf der B20 Bayerisch Gmain Richtung Bad Reichenhall. Auch hier staut es sich aktuell zurück und euch gehen auch knappe 20 Minuten verloren. Und dann wird noch geblitzt, einmal in Aufham bei der Autobahnunterführung in Richtung Anger, in Einring beim Freibad und wir haben auch noch eine Abstandsmessung auf der A8 bei Grabenstedt. Das ist alles, was ihr uns gemeldet habt. Wenn ihr noch mehr seht, gebt Bescheid. 0800 3x die 7, 3x die 3 und die 2 oder schickt eine kurze WhatsApp durch. Nummer zum Einspeichern findet ihr auf bayernwelle.de. Danke und gute Fahrt.

Jawohl, ja, servus, schönen heißen Montagmittag. Ihr hört's, die Bayernwelle, euer Radio im Chiemgau, im Rupertiwinkel und im Berchtesgadener Land. Und wir starten in eine ganz besondere Woche, denn auf diese Woche haben viele Musikfans lange gewartet. Es steht ein großes Comeback an in dieser Woche, hier bei uns in der Region. Und darauf blicken wir gleich voraus, in ein paar Minuten hier auf der Bayernwelle. Jetzt trällert aber erstmal Taylor Swift mit Opalite. Schönen Montag.

0: Montagmittag mit Man at Work hier auf der Bahnwelle aus den 80ern und Down Under. Servus, ihr hört's, die Bahnwelle. Ich bin Markus Gollinger und von Down Under Australien gehen wir jetzt nach Jamaika. Ah nein, Moment. Wir gehen nach Übersee. Denn Übersee ist am kommenden Wochenende wieder der Mittelpunkt des Reggae-Frohsinns. Es gibt tatsächlich am kommenden Wochenende zum ersten Mal seit vielen Jahren wieder einen Chiemsee-Reggae-Summer in Übersee. Und Elena Meyer hat die Details dazu. Elena.
1: Ja, nachdem 2017 ein Sturm das Festival beendet hat, gab es ja keinen Chiemsee-Summer mehr. Aber am Freitag startet das Revival und da geht's wieder back to the roots. Denn es ist wieder ein richtiges Reggae-Festival, wie es ganz früher mal war. Und es ist wie immer beim Alm Dorado in Übersee. Einer der größten und wahrscheinlich bekanntesten Künstler auf der Bühne ist am Freitagabend Materia.
0: Sag mal, Ella, gibt's eigentlich nur Karten für den Chiemsee Reggae Summer in dem Jahr?
1: Ja, zumindest Tagestickets für Freitag und Sonntag. Samstag ist schon ausverkauft und auch Camping ist ausverkauft. Und an alle, die schon Tickets haben, die Veranstalter raten euch am besten mit dem Zug nach Übersee zu fahren. Und vom Bahnhof fahren euch dann kostenlose Shuttlebusse zum Festivalgelände. Und noch eine wichtige Info vielleicht für euch, denn das ganze Festival ist cashless. Also ihr könnt vor Ort nicht mit Bargeld bezahlen. Ihr habt deshalb an eurem Festivalband, das ihr dann bekommt, einen Chip, den ihr aufladen könnt. Alle Infos dazu gibt's aber auf chiemsee-reggae.de nochmal zum Nachlesen.
0: Jo, da findet ihr auch die Tickets und noch mehr Infos rund um das Festival in Übersee. Am kommenden Wochenende ist es soweit, der Chiemsee Reggae Summer feiert sein Comeback. Servus, schönen Wochenstart mit der Bahnwelle.

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6: Mit Markus Gollinger. Sie soll zur zentralen Anlaufstelle werden und noch mehr Leute in die Innenstadt bringen. Die Touristinfo der Stadt Bad Reichenhall ist in die Diana-Passage direkt in der Fußgängerzone gezogen. Seit rund einem Monat herrscht da schon reger Betrieb und heute Vormittag wird sie offiziell eröffnet. Unter anderem im Beisein von Bayerns Tourismusministerin Michaela Kaniber. Mit der neuen Touristinfo setzt die Bad Reichenhall Tourismus und Stadtmarketing GmbH zugleich auf ein neues Konzept. Die Touristinfo soll nicht mehr nur klassische Auskunftsstelle sein, sondern ein zentraler Treffpunkt für Gäste, Einheimische und Betriebe. Außerdem soll der zentrale Standort dazu beitragen, die Besucherfrequenz in der Reichenhaller Fußgängerzone zu erhöhen. Das soll mehr Leben in die Innenstadt bringen und gleichzeitig Handel und Gastronomie mit stärken. Nach zwei Vorfällen mit Hunden appelliert die Prina Polizei noch einmal eingehend an alle Hundehalter. Haltet eure Hunde dort an der Leine, wo Wildtiere unterwegs sind. Laut Polizei ist vergangene Woche erst in Rimsting und dann auch in Eckstedt jeweils ein Reh durch freilaufende Hunde angegriffen und möglicherweise verletzt worden. Die Prina Polizei hofft auf Hinweise zu den jeweiligen Haltern. Gegen sie laufen Ermittlungen wegen möglicher Jagd, Wilderei und Tiermisshandlung. Die Polizei bittet außerdem eindringlich, gerade jetzt, wenn viele Tiere Junge haben, sollten Hunde in der freien Natur unbedingt an die Leine. Das soll verhindern, dass ein Hund ein trächtiges Muttertier oder ein Jungtier verletzt oder schlimmstenfalls sogar tötet. Und die Traunsteiner Rosentage sind vorbei. Organisator Thomas Miller ist mit dem Verlauf der drei Tage zufrieden, auch wenn die Besucherzahlen deutlich hinter den Zahlen der Vorjahre zurückgeblieben seien. Das berichtet das Traunsteiner Tagblatt. Als Hauptgrund dafür sieht Miller das heiße Wetter. Hier hätten viele Menschen wohl eher einen See besucht als die Rosentage. An drei Tagen haben rund 140 Ausstellerinnen und Aussteller in den Traunsteiner Stadtparks ihre Waren präsentiert. Diese und auch weitere Nachrichten aus der Region könnt ihr auch nachlesen bei uns auf bayernwelle.de.
7: Vielen Dank. Jetzt das Bayernwelle-Wetter. Wir schwitzen uns durch den Montag heute bei 28 bis 32 Grad. Am Nachmittag ziehen dann einige Wolken auf. Es bleibt aber trocken. 30 Grad messen wir aktuell in Nussdorf, 29 in Traunstein am Stadtplatz und 30 Grad wieder in Emersham. Der Bayernwelle Verkehrsservice, damit ihr sicher ankommt. Und da schauen wir einmal auf die A8 Salzburg Richtung München. Hier staut es sich noch zurück zwischen Neukirchen und Siegsdorf. Knappe 17 Minuten braucht ihr hier im Moment länger. Und es staut sich auch noch auf der B20 Bayerisch Gmain Richtung Bad Reichenhall. Da verliert ihr aktuell noch 10 Minuten. Ansonsten habt ihr aber freie Fahrt. Dann wird noch geblitzt und zwar einmal in Aufham beim Netto und in Einring beim Freibad. Und dann haben wir auch noch eine Abstandsmessung auf der A8 bei Grabenstedt. Wenn ihr sonst noch was gesehen habt, Blitzer oder Staus, gebt Bescheid. 0800 3x7 3x3 und die 2. Oder ihr schickt einfach eine kurze WhatsApp-Nummer zum Einspeichern, findet ihr auf bayernwelle.de. Danke und gute Fahrt.
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11: Ich bin Justin Hamm. Das Auto bleibt in Bayern zwar die Nummer 1, ganz so selbstverständlich wie früher ist es aber nicht mehr. Viele Menschen legen ihre Wege inzwischen häufiger zu Fuß zurück. Das zeigt eine große Mobilitätsstudie. Die Zahlen hat Bayerns Verkehrsminister Bernreiter vorgestellt. Fabian Schaffer berichtet.
12: Mehr als jeder fünfte Weg in Bayern wird inzwischen zu Fuß zurückgelegt. Der Anteil ist in den vergangenen Jahren von 20% auf 24% gestiegen. Das Auto bleibt zwar das wichtigste Verkehrsmittel, sein Anteil ist aber leicht zurückgegangen. Gleichzeitig besitzen mehr Haushalte ein Auto als noch 2017, nutzen es im Alltag aber etwas seltener.
11: Großbritannien bekommt einen neuen Premierminister. Keir Starmer hat seinen Rücktritt angekündigt. Der 63-Jährige beugt sich damit dem seit Monaten steigenden Druck aus seiner Labour-Partei. Neuer Premier soll wohl Andy Burnham werden. Die Sozialdemokraten hatten zuletzt herbe Wahlpleiten kassiert und viele Stimmen an die Rechtspopulisten von Reform UK verloren. Die Freibäder und Badeseen sind in diesen Tagen rappelvoll. Das bedeutet viel Arbeit für die ehrenamtlichen Lebensretter der DLRG. Warum deren Arbeit so wichtig ist, zeigt sich in Zahlen. Zwischen Donnerstag und Sonntag gab es in Deutschland 9 Badetote, 3 davon in Bayern, am Tegernsee, an einem See im Landkreis Coburg und am Tinninger See im Landkreis Rosenheim. Die DLRG warnt, bitte nicht alleine schwimmen gehen und vor allem nicht überhitzt ins Wasser springen, sondern vorher abkühlen. Wir bleiben beim Baden. Eine umstrittene Regelung eines Strandbades in Sachsen-Anhalt sorgt für Diskussionen. Menschen ohne ausreichende Deutschkenntnisse werden dort nicht mehr eingelassen. Das Bad will nach eigenen Angaben sicherstellen, dass die Besucherinnen und Besucher die Baderegeln verstehen. Bei Verständigungsproblemen am Eingang werde im Einzelfall entschieden.

0: Start sind heute möglich. Am Nachmittag sind dann auch mal ein paar dichtere Wolken unterwegs. Regen wird es jetzt aber nicht geben. 31 Grad messen wir aktuell in Palling bei der VR-Bank, genauso wie in Wonneberg, und 30 Grad in Teisendorf. Der Bayernwelle Verkehrsservice, damit ihr sicher ankommt, liebe Autofahrer. Und da haben wir immer noch einen Stau auf der A8 Salzburg Richtung München. Zwischen Neukirchen und Sixdorf staut sich zurück. Genau 17 Minuten braucht ihr hier im Moment länger. Ansonsten habe ich keine Staus hier stehen, sonst habt ihr freie Fahrt. Geblitzt wird noch, und zwar einmal ganz frisch reingekommen, B20 am Hallturmer Berg, in Thundorf bei der Schule, in Einring beim Freibad und in Aufham beim Netto. Wenn ihr auch noch was gesehen habt, Blitzer oder Staus, gebt Bescheid, ruft kurz an unter der 0800, 3x die 7, 3x die 3 und die 2 oder schickt einfach eine kurze WhatsApp. Nummer zum Einspeichern findet ihr auf bayernwelle.de. Danke und gute Fahrt!
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Juni 1990. New Kids on the Block steigen mit Step by Step in die Charts ein. Ende der 80er und Anfang der 90er sind die New Kids on the Block die Blaupause für alles, was danach kommt. Take That, Backstreet Boys, NSYNC. Ohne New Kids on the Block kaum denkbar. Die fünf Jungs aus Boston werden von Produzent Morris Starr zusammengestellt. Die Idee? Popmusik, Tanzchoreografien, unterschiedliche Typen für unterschiedliche Fans. Und genau das funktioniert explosionsartig. Step by Step erscheint 1990 und bringt alles mit, was ein perfekter Boyband-Hit braucht. Eingängiger Refrain, klare Rollenverteilung, ein Beat zum Mittanzen und dieses Gefühl von jugendlicher Euphorie. Der Song beschreibt das langsame Annähern in einer Beziehung, Schritt für Schritt eben. Und auch das kennt jeder, dieses vorsichtige Herantasten, wenn man jemanden wirklich mag und einfach nichts kaputt machen will. Mit Step by Step erreichen die New Kids ihren absoluten Höhepunkt. Konzerte eskalieren, Fans kreischen, Merchandise verkauft sich millionenfach. Plötzlich sind Boybands kein Trend mehr, sondern ein globales Popphänomen.

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17: Mit Angelina Quocciala. Der Chiemgau, der Rupertiwinkel und das Berchtesgadener Land stehen vor einer Hochsommerwoche. Wahrscheinlich bis einschließlich Freitag sind jeden Tag Temperaturen tagsüber von mehr als 30 Grad drin. Dazu schwüle Hitze. Auch wenn es nicht ganz so heiß wird wie zum Beispiel im Südwesten von Deutschland, gilt trotzdem eine offizielle Hitzewarnung des Deutschen Wetterdienstes. Das heißt, viel trinken und die Anstrengung tagsüber so gering wie möglich halten. Wegen des heißen, trockenen Wetters wird auch die Waldbrandgefahr wieder steigen. Der Deutsche Wetterdienst rechnet zum Beispiel im Raum Trostberg oder Siegsdorf ab Mittwoch wieder mit der zweithöchsten Gefahrenstufe, weil die Vegetation wieder mehr und mehr austrocknet. Seit dem Wochenende läuft die grenzüberschreitende Ausflugsbuslinie zwischen dem Chiemgau und Tirol wieder. Die MVV-Linie 482 verbindet bis einschließlich 4. Oktober bereits zum 10. Mal beliebte Ausflugsziele rund um den Chiemsee und das Kufsteiner Land.
8: Das Besondere, die Buslinie ermöglicht es, Sehenswürdigkeiten und Freizeitziele auf beiden Seiten der Grenze bequem ohne Auto zu erreichen. Von Bernau im Chiemsee über Aschau und Sachrang bis nach Niederndorf und Ebbs können Fahrgäste die Region entspannt mit öffentlichen Verkehrsmitteln erkunden. Das Angebot richtet sich ausdrücklich an Urlauber und Einheimische. Während der Saison fahren die Busse an Wochenenden und Feiertagen viermal täglich pro Richtung. Montag bis Freitag werden zusätzlich zwei grenzüberschreitende Fahrten angeboten. Getragen wird das Angebot von mehreren Partnern aus Bayern und Tirol, darunter Kommunen, Tourismusverbänden und Verkehrsorganisationen. Für die Bayernwelle Markus Gollinger.
17: Bayerns Innenminister Joachim Herrmann hat heute den 8. und damit vorerst letzten neuen Hubschrauber für die bayerische Polizei in den Dienst genommen. Die neue Hubschrauberstaffel soll in Zukunft bei Einsätzen in ganz Bayern genutzt werden können. Wie das Innenministerium heute mitteilt, hätten Exemplare vom neuen H145 bereits im Mai beim Waldbrandeinsatz in Ruhpolding entscheidende Hilfe geleistet. Sie hätten demnach beim Löschen und beim Transport von Einsatzmaterial mitgewirkt. Die neuen Hubschrauber sind aber nicht nur für Löscheinsätze geeignet. Sie können mit ihren Suchscheinwerfern und der Rettungswinde auch beim Suchen bzw. Retten von Verletzten zum Einsatz kommen. Und weitere Nachrichten aus unserer Region findet ihr auch auf bayernwelle.de.
13: Dankeschön, Angelina Quacciala. Jetzt das Bayernwelle-Wetter. Auch heute muss keiner frieren. In Schneidsee aktuell 31 Grad im Schatten. Genauso in Teisendorf 31 Grad. In Bad Reichenhall am Parkkino jetzt 30 Grad. Kein Ende dieser heißen Schönwetterperiode in Sicht. Die ganze Woche über jeden Tag weiter Temperaturen über 30 Grad. Ganz vereinzelt kann es am Nachmittag dann irgendwann mal ein Gewitter geben. Aber im Großen und Ganzen bleibt sonniges Badewetter. Der Bayernwelle Verkehrsservice, damit ihr sicher ankommt. A8 Salzburg Richtung München, hier gibt's zwei Probleme. Das erste ist ein Stau zwischen Neukirchen und Traunstein-Siegsdorf. Die rechte Spur ist hier blockiert, das sorgt für den Stau. Zeitverlust hier eine Viertelstunde. Und im weiteren Verlauf der A8 Richtung München in Höhe Chiemsee, fahrt bitte besonders vorsichtig. Auch hier ist die rechte Spur blockiert und es befinden sich Personen auf der Fahrbahn. Und eine weitere Meldung für den Kreisverkehr Pieding in Richtung Freilassing. Dort steht ein Sprinter auf der Fahrbahn in Richtung A8 und ein LKW steht auch noch in der Wiese. Also auch hier bitte besondere Vorsicht. Jetzt die aktuellen Blitzer. In Thundorf steht einer bei der Schule. In Einring ist beim Freibad einer aufgebaut. In Aufhamm wird beim Netto geblitzt und auf der B20 am Hallturmer Berg. Ruft uns auch an bei Blitzern, die ihr seht, bitte. Es ist kostenlos. 0800 3x die 7, 3x die 3 und die 2. Vielen Dank.
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15: Ich bin Oliver Urbanke. Bayerns Kommunen schlagen Alarm. Die Städte und Gemeinden schreiben tiefrote Zahlen. Die Sozialausgaben haben sich seit 2014 praktisch verdoppelt. Der Schuldenberg liegt inzwischen bei über 21 Milliarden Euro. Der Bayerische Städtetag fordert deshalb eine sofortige Entlastung durch Bund und Freistaat. Die Kommunen verantworten wichtige Stützen des Alltags, zum Beispiel Schulen, Kitas, Sportplätze und Kliniken. Heute findet der bundesweite Aktionstag Rettet die Kommunen statt. In Bayern gehen immer mehr Menschen zu Fuß. Das zeigt die neue Mobilitätsstudie, die Verkehrsminister Bernreiter vorgestellt hat. 24% der Wege werden mittlerweile zu Fuß zurückgelegt. Das Auto bleibt zwar das meistgenutzte Verkehrsmittel mit 56% aller Wege, aber hat an Attraktivität verloren. Obwohl 85% der bayerischen Haushalte mindestens ein Auto besitzen, nutzen es immer weniger täglich. Die Waldbrandgefahr steigt in den kommenden Tagen in ganz Deutschland, besonders bei uns in Bayern. Aktuell gilt laut Deutschem Wetterdienst teilweise die zweithöchste Warnstufe 4, vor allem in Mittel- und Unterfranken. Die Experten rechnen mit einer weiteren Anspannung im Verlauf der Woche. Zum Beispiel in Rothenburg ob der Tauber wird mit der höchsten Warnstufe 5 gerechnet. Dann können die Landratsämter Waldflächen sperren. Regierungsbeben in Großbritannien. Keir Starmer tritt als Premierminister und Chef der Labour-Partei zurück. Der Druck war nach mehreren Wahlpleiten groß. Philipp Detlef berichtet aus London.
16: Bereits morgens habe er König Charles über seinen Rücktritt informiert, sagte Starmer sichtlich emotional. Seine Partei habe die Frage gestellt, ob er noch der Richtige sei, um Labour in die nächste Parlamentswahl zu führen. Er habe die Antwort gehört und nehme sie mit Fassung. Starmer bleibt allerdings im Amt, bis ein Nachfolger feststeht. Als Favorit gilt Andy Burnham, der frühere Bürgermeister von Manchester.
15: Schlechte Nachricht für die deutsche Fußballnationalmannschaft. Für Nico Schlotterbeck ist die WM offenbar vorbei. Das berichten mehrere Medien übereinstimmend. Demnach hat sich der Innenverteidiger im Spiel gegen die Elfenbeinküste einen Bänderriss im Sprunggelenk zugezogen. Die Ausfallzeit mindestens 8 Wochen. Für ihn dürfte Antonio Rüdiger in die Startelf rücken. Es ist jetzt 2:15.
0: Dankeschön. Hier ist das Bayernwelle-Wetter mit den Temperaturen, die erwartet hochsommerlich sind. In Laufen haben wir 32 Grad, in Chieming 31 Grad, in Inzell 29 Grad. Die Wettervorhersage für die nächsten Tage kann ich kurz fassen. Es gibt keine Änderung. Die ganze Woche bleibt zu heiß. Der Bayernwelle Verkehrsservice, damit ihr sicher ankommt. Stau auf der A8 Salzburg Richtung München und zwar zwischen Neukirchen und Traunstein-Siegsdorf. Grund dafür ist eine Sperrung der rechten Spur. Dadurch kommt der Stau zustande und das bedeutet eine Viertelstunde Zeitverlust aktuell. Dann fahrt bitte nach wie vor besonders umsichtig am Piedinger Kreisel. Genau dort hat es einen Unfall gegeben, da wo es Richtung Autobahn weggeht. Und deswegen leichte Behinderungen zwar, aber es erfordert all eure Aufmerksamkeit. Damit zu den Blitzern. Es steht einer in Thundorf bei der Schule. In Aufham wird geblitzt beim Netto. Ganz frisch aufgebaut ist jetzt auch einer in Pieding und zwar bei der Bäckerei am Petersplatz. Hier ist 30er-Zone. Und am Hallturmer Berg, also auf der B20, wird eben

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1: Mit Elena Meyer einen schönen Montag. Sounds erklingen lassen, ganz ohne Instrumente, das können Beatboxer. Und ein ganzes Konzert voll dieser Kunst gibt's am Freitag im K1 in Dronreuth. The Razones kommen da mit ihrem Beatbox-Live-Konzert und bringen euch da garantiert zum Staunen. Los geht's um 20 Uhr und Tickets gibt's wie immer unter k1-dronreuth.de. Und in einem Monat gibt's in Tüssling ein echtes Open-Air-Konzert-Highlight, denn da ist wieder der Raiffeisen-Kultursommer. Auf der Bühne in diesem Jahr Roland Kaiser, Mark Foster und Michael Patrick Kelly von 23. bis 26. Juli im Schlosspark in Tüssling. Tickets dafür solltet ihr euch jetzt schon mal sichern unter raiffeisen-kultursommer.com. Und bei der Spielbank in Bad Reichenhall ist diesen Samstag das Brunnenfest Open Air. Das heißt, beim Brunnen im Innenhof der Spielbank spielt die Band Repeated. Es wird gegrillt, es gibt leckere Getränke und damit gibt's einfach einen ganz tollen Sommerabend für euch, bei dem ihr mal wieder einfach genießen, tanzen, feiern könnt. Also kommt vorbei, ab 17 Uhr geht's los.
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6: Mit Angelina Quocciala. Der Chiemgau, der Rupertiwinkel und das Berchtesgadener Land stehen vor einer Hochsommerwoche. Wahrscheinlich bis einschließlich Freitag sind jeden Tag Temperaturen tagsüber von mehr als 30 Grad drin. Dazu schwüle Hitze. Auch wenn es nicht ganz so heiß wird wie zum Beispiel im Südwesten von Deutschland, gilt trotzdem eine offizielle Hitzewarnung des Deutschen Wetterdienstes. Das heißt, viel trinken und die Anstrengung tagsüber so gering wie möglich halten. Wegen des heißen, trockenen Wetters wird auch die Waldbrandgefahr wieder steigen. Der Deutsche Wetterdienst rechnet zum Beispiel im Raum Trostberg oder Siegsdorf ab Mittwoch wieder mit der zweithöchsten Gefahrenstufe, weil die Vegetation wieder mehr und mehr austrocknet. Seit dem Wochenende läuft die grenzüberschreitende Ausflugsbuslinie zwischen dem Chiemgau und Tirol wieder. Die MVV-Linie 482 verbindet bis einschließlich 4. Oktober bereits zum 10. Mal beliebte Ausflugsziele rund um den Chiemsee und das Kufsteiner Land.
7: Das Besondere, die Buslinie ermöglicht es, Sehenswürdigkeiten und Freizeitziele auf beiden Seiten der Grenze bequem ohne Auto zu erreichen. Von Bernau im Chiemsee über Aschau und Sachrangen bis nach Niederndorf und Ebbs können Fahrgäste die Region entspannt mit öffentlichen Verkehrsmitteln erkunden. Das Angebot richtet sich ausdrücklich an Urlauber und Einheimische. Während der Saison fahren die Busse an Wochenenden und Feiertagen viermal täglich pro Richtung. Montag bis Freitag werden zusätzlich 2 grenzüberschreitende Fahrten angeboten. Getragen wird das Angebot von mehreren Partnern aus Bayern und Tirol, darunter Kommunen, Tourismusverbänden und Verkehrsorganisationen. Für die Bayernwelle Markus Gollinger.
6: Bayerns Innenminister Joachim Herrmann hat heute den 8. und damit vorerst letzten neuen Hubschrauber für die bayerische Polizei in den Dienst genommen. Die neue Hubschrauberstaffel soll in Zukunft bei Einsätzen in ganz Bayern genutzt werden können. Wie das Innenministerium heute mitteilt, hätten Exemplare vom neuen H145 bereits im Mai beim Waldbrandeinsatz in Ruhpolding entscheidende Hilfe geleistet. Sie hätten demnach beim Löschen und beim Transport von Einsatzmaterial mitgewirkt. Die neuen Hubschrauber sind aber nicht nur für Löscheinsätze geeignet, sie können mit ihren Suchscheinwerfern und der Rettungswinde auch beim Suchen bzw. Retten von Verletzten zum Einsatz kommen. 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
8: Jetzt das Bayernwelle-Wetter. Wir müssten es eigentlich umbenennen in Sommerwetter, denn es ist und bleibt ja sommerlich. Aktuell in Obing 32 Grad, in Freilassing 32 Grad, in Bischofswiesenhammer 28 Grad. Gewöhnt euch an die Temperaturen, wenn ihr es noch nicht habt, denn sie werden sich die ganze Woche nicht ändern. Es bleibt jeden Tag sommerlich warm bei über 30 Grad. Der Bayernwelle Verkehrsservice, damit ihr sicher ankommt. A8 Salzburg Richtung München. Stau zwischen Neukirchen und Traunstein-Siegsdorf. Grund für den Stau ist die Sperrung der rechten Spur. Ihr müsst alle einfädeln und das sorgt eben für den Stau. Zeitverlust ab Neukirchen jetzt 20 Minuten. Und es stehen viele Blitzer rum in der Region, ungewöhnlich viele für einen Montag. Ihr habt einen entdeckt in Thundorf bei der Schule. In Aufham steht einer beim Netto, in Pieding am Petersplatz bei der Bäckerei in der 30er-Zone und auch auf der B20 am Hallturmer Berg wird geblitzt, vermutlich beidseitig. Ruft uns an bei weiteren Blitzern, die ihr seht, bitte ist kostenlos. 0800 3x die 7, 3x die 3 und die 2.
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10: Und jetzt die Top-Meldung aus der Region mit Angelina Quocciala. Der Sommer gibt diese Woche Gas. Im Chiemgau, im Ruperti-Winkel und im Berchtesgadener Land werden bis Freitag jeden Tag Temperaturen von über 30 Grad erwartet. Der Deutsche Wetterdienst warnt deshalb vor Hitze und empfiehlt, viel zu trinken und körperliche Anstrengungen möglichst zu vermeiden. Außerdem steigt durch die Trockenheit wieder die Waldbrandgefahr. Rund um Trostberg und Siegsdorf wird ab Mittwoch bereits die zweithöchste Warnstufe erwartet. Mehr dazu in den Regionalnachrichten um halb und auf bayernwelle.de.
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11: Ich bin Oliver Urbanke. Es hatte sich schon während der Partie gegen die Elfenbeinküste angedeutet, jetzt gibt's Gewissheit. Fußballnationalspieler Nico Schlotterbeck fällt für den Rest der Weltmeisterschaft aus. Im zweiten Gruppenspiel hat sich der Verteidiger einen Bänderriss im linken Sprunggelenk zugezogen. Damit muss er gut 8 Wochen pausieren. Für ihn rückt jetzt wohl Antonio Rüdiger gegen Ecuador in die Startelf. Ein Ersatz darf nicht mehr nachnominiert werden. Die Miete bleibt für viele Haushalte in Deutschland eine erhebliche Belastung. Das zeigt eine aktuelle repräsentative Umfrage. Gut jeder zweite befragte Mieter spricht von einer großen oder sehr großen Belastung. Claudia Wächter berichtet.
12: Die Folge? Viele bleiben auch in ihren Wohnungen, scheuen einen teuren Umzug und vor allem befürchten sie, dass sie am Ende vielleicht eine höhere Miete zahlen müssen. Im Durchschnitt bleiben die Leute mittlerweile 18 Jahre in ihrer Bude. Aber laut den Forschenden sind die allermeisten auch völlig zufrieden mit ihrer Wohnsituation, auch mit der Lage des Hauses.
11: Während der Corona-Pandemie war es für einige Menschen ein Thema, aber auch Jahre danach fühlen sich junge Erwachsene in Deutschland häufig einsam. Laut aktueller Studie des Bundesamts für Bevölkerungsforschung gab gut ein Fünftel der 21- bis 30-Jährigen an, sich stark einsam zu fühlen. Ein Grund dafür: Sie befinden sich in einer besonders empfindlichen und entscheidenden Lebensphase. In der Altersgruppe der 31- bis 54-Jährigen lag der Anteil bei 14%. Draußen ist's heiß, viele Badegewässer, im Vergleich dazu aber noch recht kühl. Und das führt immer wieder zu Badeunfällen. Seit Donnerstag sind 9 Menschen beim Schwimmen gestorben, 3 davon in Bayern. Am Tegernsee, an einem See im Landkreis Coburg und am Tinninger See im Landkreis Rosenheim. Die DLRG warnt, bitte nicht alleine schwimmen gehen und vor allem nicht überhitzt ins Wasser springen, sondern vorher abkühlen. Seit seinem 140. Todestag kürzlich hat der bayerische Märchenkönig Ludwig II. In München ein neues Denkmal. Jetzt haben Unbekannte die Statue mit Farbe beschmiert. Die Polizei hat dazu Ermittlungen wegen Sachbeschädigung eingeleitet. Wann genau die Täter das erst am 13. Juni enthüllte Denkmal verunstaltet haben, ist aber noch unklar. Es ist jetzt 3:15.
13: Hier ist das Bayernwelle-Wetter. Weiterhin Sonnenschein, weiterhin hochsommerliche Temperaturen. In Taching am See beim Strandbad 32 Grad jetzt. In Marquardtstein 31 Grad. Und Schneitzelreuth meldet 29 Grad. Es wird die ganze Woche genauso bleiben, das heißt überwiegend sonnig, in jedem Falle aber heiß, mit Temperaturen zwischen 30 und 33 Grad. Der Bayernwelle-Verkehrsservice, damit ihr sicher ankommt. A8 Salzburg Richtung München. Tagesbaustelle in Traunstein-Siegsdorf und deshalb habt ihr Stau zwischen Neukirchen und Traunstein-Siegsdorf mit einem Zeitverlust von 15 bis 20 Minuten. Wie in den vergangenen Tagen auch.

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2: So, kurz nach 3. Hallo und grüß Gott, Peter Mack mein Name, wie sich das gehört, den ganzen Nachmittag für euch da. Als erstes mal das Wichtigste in dieser Sendung und das heißt, gute Besserung, Nico Schlotterbeck, unser Innenverteidiger der Nationalmannschaft, kann nicht mehr spielen bei der WM. Es haben sich die Diagnosen, die ersten, leider bewahrheitet. Innenband im Sprunggelenk ist so kaputt, dass er mindestens 6 Wochen ausfallen wird. Dementsprechend muss für ihn Antonio Rüdiger einspringen in der Innenverteidigung. Naja, da mache ich mir keine großen Sorgen, der hat genug Erfahrung von Real Madrid als Innenverteidiger und außerdem ist er genau wie Schlotterbeck etwa 3,50 Meter groß. Das sollte also kein Problem werden am Donnerstag gegen Ecuador. Toi, toi, toi, alles Gute, lieber Nico. Jetzt zurück zur Bayernwelle Kernkompetenz und die heißt Musik. Bruce Hornsby and the Range, The Way It Is, gleich nach den K-Pop Demon Hunters.

0: 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Er hat viele schöne Songs gemacht, der Bruce Hornsby, aber The Way It Is ist halt einfach sein größter Hit und ist auch wirklich bis heute noch schön. Hier ist die Bayernwelle, hallo. Jedes Mal, wenn im Jahr ein ulkiges Datum auf dem Kalender steht, kannst du die Uhr danach stellen, dann gehen die Menschen zum Heiraten. Das wird sehr wahrscheinlich diese Woche auch wieder der Fall sein, denn wir haben in 4 Tagen am Freitag den 26.06.26. Naja, und weil viele das wissen, hat man, wie in den letzten Jahren auch schon wieder eine Aktion ins Leben gerufen, die heißt Einfach heiraten. Elena Meyer aus der Bayernwelle-Redaktion. Dahinter stecken die Kirchen, ne?
1: Ja, zu der Aktion lädt die evangelisch-lutherische Kirche in Bayern ein. Und auch bei uns in der Region gibt's am Freitag die Gelegenheit, sich das Ja-Wort zu geben. Zum Beispiel in Traunstein und in Bad Reichenhall. Und in Traunstein geht's in der Auferstehungskirche von 12 bis 20 Uhr. Und in Bad Reichenhall in der Stadtkirche geht's um 13 Uhr los. Und die Brautpaare, die erwartet dann wirklich eine stimmungsvolle Atmosphäre, weil Musik und Blumenschmuck und auch ein kleiner Umdruck nach der Trauung alles organisiert wird. Also wirklich alles, was zu einer Hochzeit dazugehört. Und wer will, der kann sich vorab auch eine feste Uhrzeit ausmachen oder einfach ganz spontan vorbeikommen.
0: Nur wer genau kann alles vorbeikommen?
1: Vor allem Paare, die bisher nur standesamtlich verheiratet sind oder auch wenn sie ein Ehejubiläum feiern und sich nochmal das Ja-Wort geben wollen. Und auch, ja, Paare, die sich einfach den kirchlichen Segen für ihre Partnerschaft wünschen. Auch die sind herzlich willkommen. Vor jeder Trauung gibt's übrigens dann auch ein kurzes Gespräch mit dem Pfarrer oder der Pfarrerin und dann steht dem Segen eigentlich nichts mehr im Weg.
0: Wunderbar. Kurzfristig heiraten oder auch langfristig. Ein paar von euch werden es schon länger geplant haben. Am kommenden Freitag hat die Hochzeit wieder Hochsaison. Es ist der 26.06.26. Informationen von Elena Meyer aus der Bayernwelle-Redaktion. Dankeschön.

0: Yes, Bayernwelle Musik von Roxette. It's a June Afternoon, ein Juni-Nachmittag. Naja, da haben's recht. Da haben die doch damals drauf spekuliert, als die den Song gemacht haben, dass irgendein Radiosender den an einem Juni-Nachmittag spielt. Naja, gut, Spekulation ist aufgegangen. Gleich Bob Marley, Could You Be Loved und Astis mit Touch Me. Vorher kurzer Hydration Break, also Trinkpause.
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6: Mit Angelina Quotschala. Sonne pur und mehr als 30 Grad. So wird das vermutlich die ganze Woche laufen zwischen Chiemsee und Königssee. Der Deutsche Wetterdienst warnt wieder vor steigender Waldbrandgefahr und appelliert an uns alle, genügend trinken und unnötige Anstrengungen vermeiden. Auch in der Arbeitswelt gelten klare Regeln. Im Büro muss der Chef ab einer Temperatur von 30 Grad für Abkühlung sorgen, zum Beispiel durch Ventilatoren. Und wie ist es bei Außenberufen, zum Beispiel auf der Baustelle oder bei Gärtnern? Bahnwelle-Reporterin Janina Singer.
7: Die sind natürlich besonders gefährdet, auch durch die UV-Strahlen. Arbeitgeber müssen die Mitarbeiter bei über 25 Grad dann über die Gefahren informieren und die Lage im Blick behalten. Sie können dann beispielsweise die Arbeiten in die frühen Morgenstunden legen, Sonnensegel aufstellen und UV-Schutzkleidung ausgeben. Bei über 35 Grad sollten schwere Arbeiten auf das absolut Nötigste reduziert werden.
6: Danke dir, Janina. An Wochenenden wie dem vergangenen sind zwischen Chiemsee und Königssee besonders viele Motorradfahrer unterwegs. Die Polizei hat das Wochenende für ein dreitägiges Treffen zur Motorradsicherheit genutzt. Polizeibeamte aus Bayern, Baden-Württemberg, Hessen und Tirol gingen im Fortbildungsinstitut der Bayerischen Polizei in Einring in den Austausch. Außerdem zogen die Beamten bei Kontrollen im gesamten südlichen Oberbayern einige Biker aus dem Verkehr. Sie waren entweder zu schnell unterwegs, hatten abgefahrene Reifen oder ihre Motorräder in unzulässiger Weise umgerüstet. Mit solchen Schwerpunktaktionen will die Polizei nicht nur die Verkehrssicherheit erhöhen, sondern auch Lärmbelästigung durch Motorräder bekämpfen. Und in einem Wohnhaus in Tittmoning ist ein Feuer in einem Heizungsraum ausgebrochen. Wie die Polizei mitteilt, wurde ein 48-jähriger Mann durch den Geruch von Rauch auf den Brand an seiner Ölheizung aufmerksam. Gemeinsam mit einem anderen Mann versuchte er, das Feuer selbst zu löschen. Dabei erlitt der Mann laut Polizei eine Rauchgasvergiftung. Der Rettungsdienst musste ihn ins Krankenhaus bringen. Die Feuerwehr konnte den Brand letztlich löschen. Die Polizei geht von einem Schaden von mindestens 10.000 Euro aus. Noch ist nicht bekannt, was das Feuer in dem Heizungsraum ausgelöst hat. Und mehr Nachrichten aus unserer Region gibt's auch auf bayernwelle.de.
8: Dankeschön, hier ist das Bayernwelle-Wetter. Weiterhin eine schweißtreibende Angelegenheit. In Altenmarkt haben wir jetzt 32 Grad, in Einring ebenfalls 32 und in Berchtesgaden am Weihnachtsschützenplatz 29 Grad. Keine Wetteränderung in den nächsten Tagen. Mindestens eine ganze Woche lang wird es jetzt noch Temperaturen geben, die immer über 30 Grad liegen. Mittlerweile auch die Nächte tropisch, denn nachts wird es nicht kühler als 20 Grad. Der Bayernwelle Verkehrsservice, damit ihr sicher ankommt. A8 Salzburg Richtung München, Baustellenstau zwischen Neukirchen und Traunstein-Siegsdorf. Rechte Spur ist blockiert, deswegen Zeitverlust von einer Viertelstunde etwa. Die Baustelle wird aber spätestens um 17 Uhr dann die Arbeit niederlegen, ab dann wieder freie Fahrt und morgen das gleiche dann wieder von vorne. Außer diesem Stau auf der A8 aktuell keine Behinderungen, nur Blitzer und die stehen. In Thundorf bei der Schule, in Aufham in Höhe vom Netto, in Pieding bei der Bäckerei am Petersplatz, da ist 30er-Zone und am Halltormer Berg, also auf der B20. Ruft uns auch an bei Blitzern, die ihr seht, dann sind wir mit eurer Hilfe weiter auf dem neuesten Stand. 0800 3x die 7, 3x die 3 und die 2.
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8: So, kurz nach 3:30, hallo, Peter Mack, mein Name. Aktuelle Musik jetzt von Ray, Where is my husband? Bei vielen unter anderem deshalb so beliebt, weil kurz vor Schluss so eine komische Sprechstimme da kommt, die sagt, your husband is coming. Aber wir können euch ja nicht nur den Schluss vorspielen. Hier ist das gesamte Werk, die Bayernwelle mit Ray.

0: Rock and Roll, I was born in the USA, Bruce Springsteen, die Bayernwelle hier, hallo. Jetzt habe ich was sehr Lustiges für euch. Wer seit ein paar Tagen schon die WM verfolgt, wird mitbekommen haben, zum ersten Mal bei dieser WM gibt es eine Regel, dass Spieler, die etwas zu einem anderen Spieler sagen und dabei ihren Mund bedecken, vom Platz gestellt werden. Das ist auch schon passiert, und zwar bei einem Spiel von Paraguay. Da hat ein Spieler von Paraguay, er heißt Ivan Barton, seinen Mund bedeckt, das darf er nicht, und deshalb hat der Schiedsrichter Folgendes gesagt.
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0: The decision is a red card. Und aus diesem kleinen Satz kann man so wunderbare, unterschiedliche Songs machen. Ein Kollege von mir, der Fernsehmoderator Arndt Zeigler, hat das mal gemacht. Zum Beispiel diesen Song hier, diese Version.
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0: Und so weiter und so fort. Ist das nicht fantastisch? Und jetzt kommt meine allerliebste Version. Das ist die, die, naja, nicht ganz nach Bayern, aber immerhin nach Südtirol klingt. Und die klingt so.
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kann so wunderbare Sachen mit KI heutzutage machen. Und wenn dann so Sachen rauskommen, die auch so einen enormen Spaß noch machen, dann lohnt sich da die ganze KI. Hier ist die Bayernwelle. Meghan Trainor, Made You Look.

0: Jay-Z and her boyfriend, Musik aus der Schweiz von Mark, feiert auch in diesem Jahr 26-jähriges Jubiläum. Klingt aber immer noch frisch wie ein bisschen eine Wassermelone. Hier ist die Bayernwelle, hallo. Aktuelle Musik jetzt von Shaboozey und Miles Smith.
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8: Und jetzt die Top-Meldung aus der Region mit Angelina Quocciala. Volle Strände und viele Wassersportler haben der Wasserschutzpolizei am Chiemsee ein arbeitsreiches Wochenende beschert. Die Beamten mussten dabei auch gegen 2 alkoholisierte Bootsführer einschreiten. Bei Kontrollen im Hafen von Seebruck wurden bei den Männern rund 0,6 bzw. 0,8 Promille gemessen. Die Wasserschutzpolizei erinnert daran, dass auf dem Wasser dieselben Alkoholgrenzen gelten wie im Straßenverkehr, auch für Kajak- und Subfahrer. Mehr dazu in den Regionalnachrichten um 12:30 und auch auf bayernwelle.de.
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9: Ich bin Oliver Urbanke. Neuen Wohnsitz anmelden, Führerschein beantragen, Bauanträge stellen. Bis Ende des Jahres sollen mehrere häufig genutzte Behördenleistungen bayernweit bequem online möglich sein. Dieser Schritt ist Teil einer Pilotkooperation zwischen dem Freistaat und dem Bund. Die Erfahrungen aus Bayern sollen in der Folge dann als Blaupause für ein bundesweites Angebot dienen. Nach dem tödlichen Güterzugunglück in München laufen die Reparaturarbeiten auf Hochtouren. Bis alles komplett fertig ist, dürfte es aber Anfang Juli sein, heißt es von der Deutschen Bahn. Der Personenverkehr auf der Schiene ist von den Arbeiten nicht betroffen. Am Samstag waren 2 Güterzüge zusammengestoßen und eine Brücke hinabgestürzt. Ein 46-jähriger Rangierarbeiter ist dabei getötet worden. Die Mieterinnen und Mieter sind mit ihren Wohnungen insgesamt zufrieden, die Wohnkosten sind dabei aber ein anderes Thema. In einer Umfrage spricht über die Hälfte von einer großen oder sehr großen Belastung. Aus Angst vor neuen, teureren Mietverträgen wollen viele außerdem nicht umziehen. Aber wie gesagt, der überwiegende Großteil ist mit der eigenen Wohnung zufrieden in puncto Grundriss, Lage und Warmwasserversorgung. In Bayern gibt's wieder mehr Schweine. Anfang Mai waren es über 2,5 Millionen Tiere. Das ist der höchste Stand seit 2021. Die Branche ist allerdings in Schwierigkeiten, weil die Erzeugerpreise für Schweinefleisch gesunken sind. Obwohl mit der Grillsaison sonst oft die Preise steigen, sind sie aus Sicht der Landwirte aktuell zu niedrig. Schlechte Nachricht für die deutsche Fußballnationalmannschaft. Nico Schlotterbeck kann bei der WM nicht mehr zum Einsatz kommen. Der 26-Jährige von Borussia Dortmund zog sich beim 2:1 gegen die Elfenbeinküste einen Innenbandriss am Sprunggelenk zu. Thomas Bremser berichtet.
10: Im Spiel gegen die Elfenbeinküste tritt sich Schlotterbeck nach 15 Minuten unglücklich selbst gegen das linke Bein. Er muss immer wieder behandelt werden, hält aber bis zur Halbzeit durch, dann bleibt er in der Kabine. Bundestrainer Nagelsmann ahnt nach dem Spiel schon, dass es etwas Schlimmeres sein kann. Für den Abwehrchef von Borussia Dortmund wird jetzt Antonio Rüdiger in die Startelf rücken. Nachnominieren kann Nagelsmann niemanden mehr.
9: Es ist jetzt 4:15.
11: jetzt das, was eh schon alle wissen, nämlich das Bayern-Welle-Wetter. Denn es hat sich rumgesprochen, es ist heiß und es wird auch heiß bleiben. Aktuell in Tittmoning am Stadtplatz 32 Grad, Palling ebenfalls 32 und in der Ecke Deihammer 29 Grad. Wir werden in den nächsten ein, zwei Tagen noch ein gewisses Gewitterrisiko mit uns rumtragen. Also jederzeit kann es mal eine kurze Entladung geben. Das sind aber wirklich immer nur ganz kurze, heftige Gewitter. Meistens sind die nach einer Viertelstunde spätestens wieder vorbei. Im Großen und Ganzen wird es heiß bleiben, die gesamte Woche jeden Tag Temperaturen über 30 Grad. 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A8 Salzburg Richtung München, weiterhin Baustellenstau zwischen Neukirchen und Traunstein-Siegsdorf. Rechte Spur ist hier gesperrt, ihr verliert eine gute Viertelstunde. Bis um 17 Uhr arbeitet die Baustelle noch, danach haben die Feierabend und dann ist da wieder freie Fahrt. Und weiterer Stau auf der B20 in Bayerisch Main. Ihr kommt aus Richtung Hallturm und dann müsst ihr eben auch durch diese Baustelle durch. Zeitverlust knappe 10 Minuten aktuell. Und es wird geblitzt, und zwar ganz frisch auf der B20 in Geisenfelden. Da melden viele, dass da jetzt geblitzt wird in Richtung Laufen. Außerdem ein Blitzer in Thundorf bei der Schule. In Aufham beim Netto steht einer. Ebenso in Pieding, dort blitzens an der Kirche. Und auf der B20 am Hallturmer Berg wird ebenfalls geblitzt. Ruft uns an bei weiteren Blitzern, die ihr seht, bitte. 0800, dreimal die 7, dreimal die 3 und die 2.
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11: So, kurz nach 4, die Bayernwelle am Nachmittag hier. Jawohl, Peter Mack mein Name. Ich muss mal noch schnell den obersten Segen seiner Heiligkeit abholen. Hallo, Herr Intendant.
13: Ich wünsche Ihnen eine erfolgreiche Sendung.
11: Da ist er, bin ich ja beruhigt. Sie, kurzes politische Tagesgeschehen. Der britische Premierminister Keir Starmer ist zurückgetreten.
13: Ja, so ist es.
11: Haben es schon mitgekriegt. Dann hat er jetzt in Zukunft viel Zeit auf der Welt rumzureisen. Also überall dorthin, wo es Essen besser ist als in England. Oder mögen Sie das englische Zeug, diesen Porridge und den anderen Klebstoff da?
13: Na, gerade nicht.
11: Na, mir sind dann eher schon die Weißwurst-Fraktion, gell?
13: Ja, genau.
11: Ja, gut.

0: Michael Patrick Kelly, die Bayern Welle ist hier. Hallo. Ist ein wunderbarer Montag, vor allem für Berchtesgaden. Denn wie jedes Jahr findet auch in diesem Sommer wieder statt die wunderbare Veranstaltung Am Montag auf Nacht wird Musik macht. Das heißt, von Juni bis in den September rein, jeden Montagabend hörst du in der historischen Berchtesgadener Innenstadt eine Live-Musik, Blasmusik und wirklich alles, was nach Bayern klingt und was wunderschön ist. Geht's da einmal vorbei. Heute Abend findet's statt. Von 18 bis 22 Uhr. Alle Biertische, alle Bänke sind draußen. Die Lokale sind alle hoch motiviert, euch mit ausreichend Getränken zu versorgen. Und das ab sofort jeden Montag. Heute Abend um 6 Uhr geht's los. Weitere Veranstaltungen stehen auch schon in den Startlöchern. Darüber weiß alles die Elena.
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2: Mit Elena Meyer einen schönen Montag. Im Magazin 3 in Bad Reichenhall gibt's diesen Freitag wieder ein schönes Konzert. Lina Bo steht auf der Bühne und das bedeutet Geige und Gesang und eine Mischung aus Straßenmusik, lateinamerikanischem Flair und Folkpop. Interesse geweckt? Ja, dann besorgt euch jetzt am besten Tickets bei Ticketscharf und kommt dann am Freitag um 19 Uhr ins Magazin 3. Um 20 Uhr startet dann das Konzert. Und am Wochenende heißt es in Laufen, kommet, seht, staunet. Denn da ist von Freitag bis Sonntag wieder Mittelalterfest. Start ist am Freitag um 17 Uhr und dann gibt's Zauberer, Gaukler, Geschichten und Gesang und natürlich ganz viel Mittelalterstimmung. Am Samstag und Sonntag geht's übrigens schon um 11 Uhr los. Und im Postsaal in Trostberg gibt's am Mittwoch eine ganz tolle Musik- und Tanzshow. Die wurde von Schülern und Schülerinnen des Herzheimer Gymnasiums Trostberg auf die Beine gestellt. Die haben im Rahmen ihres P-Seminars eben diese tolle Show entwickelt und fleißig geübt und geprobt. Also schaut euch an, was dabei rausgekommen ist. Am Mittwoch um 19 Uhr geht's los.
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0: beschmieren.
1: Ja, ich finde das ganz erstaunlich. Ich kenne einige Menschen, die sagen, sie mögen diesen Song Denkmal von Wir sind Helden nicht, haben aber dann, wenn er irgendwo läuft, immer diesen Mitsingzwang, weil wenn der Vorschlaghammer kommt und die Parolen beschmieren, das kannst du einfach in- und auswendig. Also insofern, alles richtig gemacht, Wir sind Helden. Hier ist die Bayernwelle. Aktuelle Musik, neue Musik jetzt. Hier ist die neue Single von Mark Forster. Sie heißt Ein Lied.

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10: Mit Angelina Quotschala. Die Wasserschutzpolizei Prien hat am Wochenende bei Kontrollen auf dem Chiemsee zwei alkoholisierte Bootsführer gestoppt. Die Männer waren am Sonntagabend mit gemieteten Booten im Bereich Seebruck unterwegs. Die Atemalkoholtests ergaben Werte von umgerechnet rund 0,6 und 0,8 Promille. Gegen beide werden nun Ordnungswidrigkeitenverfahren eingeleitet. Bei hochsommerlichem Wetter war auf dem Chiemsee besonders viel Betrieb. Neben den Alkoholverstößen stellte die Wasserschutzpolizei auch mehrere Verstöße in den geschützten Ruhezonen fest. Die Beamten erinnern daran, dass auf dem Wasser dieselben Alkoholgrenzen gelten wie im Straßenverkehr, auch für Fahrer von Kajaks oder Stand-up-Paddles. Bad Reichenhall rüstet sich in Sachen Tourismus für die Zukunft. Die neue Touristinfo in der Diana-Passage wurde heute feierlich eröffnet. Vor Ort gibt es nun zum Beispiel mehr Platz für die Mitarbeiter, digitale Infotafeln, ein öffentliches barrierefreies WC und Ladestationen für E-Bikes. Das neue Angebot richtet sich dabei nicht nur an rund 1 Million Übernachtungsgäste, erklärt die Geschäftsführerin der Tourismus- und Stadtmarketing GmbH Ursula Friedsam.
11: Wir sind auch für die Einheimischen da, für Informationen, aber auch für Ticketverkauf und für alle unsere Partner. Und wir stärken damit auch, dadurch, dass wir mitten im Zentrum sind, den Handel, die Gastronomie. Sie sehen, es ist ein Ort der Begegnung, ein Ort, wo man sich aufenthalten kann mit dem Café direkt daneben. Sie können aber auch konsumfrei hier im Schatten verweilen und sich schön machen und gut gehen lassen.
10: Bei der Feierstunde am Morgen wurde die neue Touristinfo in der Diana-Passage nun auch offiziell eingeweiht und gesegnet. Bereits seit 4 Wochen ist sie für Gäste sowie Einheimische geöffnet und laut Friedsam auch stark frequentiert. Und Tittmoning bleibt Fair Trade Stadt. Die Auszeichnung für besonderes Engagement im fairen Handel wurde jetzt um weitere 2 Jahre verlängert. Damit trägt die Stadt den Titel bereits seit 12 Jahren. Zum Stadtfest Ende Juli plant die Fair Trade Gruppe dazu mehrere Mitmachaktionen. Im Mittelpunkt steht eine Sammelaktion für alte Handys, Smartphones und Tablets. Die Geräte können an verschiedenen Sammelstellen oder direkt beim Stadtfest abgegeben werden. Unter allen Teilnehmern werden dann Preise wie Freikarten für Seebad oder Liegestühle mit Tittmoning-Logo verlost. Außerdem können Besucher vor dem Rathaus selbst aktiv werden und sich auf einem Fahrrad einen fair gehandelten Bananensmoothie erstrampeln. 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
0: Vielen Dank, hier ist das Bayernwelle-Wetter. Es ziehen ein paar Schleierwolken durch die Region, aber das ändert null an den Temperaturen. Es ist überall heiß. In Kirchheim-Schöring 32 Grad im Schatten, in Siegsdorf 31 Grad und in Schneitzel-Reuthammer 29 Grad. Es sieht nicht nach Gewitter aus, es wird heute wahrscheinlich auch keins mehr kommen. In den nächsten beiden Tagen haben wir ein gewisses Gewitterrisiko. Vor allem am Nachmittag kann es mal eine Viertelstunde lang blitzen und donnern, aber meistens ist es nach einer Viertelstunde wieder vorbei. Im Großen und Ganzen wird es aber heiß bleiben. Mit täglich Temperaturen um die 32 Grad und das bis mindestens Ende der Woche. Der Bayernwelle-Verkehrsservice, damit ihr sicher ankommt. A8 Salzburg Richtung München, weiterhin Baustellenstau zwischen Neukirchen und Traunstein-Siegsdorf. Grund dafür ist eben die Baustelle genau in Siegsdorf. Da ist die rechte Spur blockiert, das Einfädeln verursacht den Stau. Ein Zeitverlust von einer Viertelstunde steht zu Buche aktuell. Das wird sich aber bald auflösen, denn bis spätestens um 17 Uhr macht die Baustelle dann Feierabend und dann dort wieder freie Fahrt, bevor sie morgen wieder eröffnet. Und noch ein Baustellenstau auf der B20 Hallturm in Richtung Bayerisch-Gmain. In Bayerisch-Gmain haben wir eben die andere Baustelle, die jeden Tag für Probleme sorgt. Aktuell auch Stau mit einer knappen Viertelstunde Zeitverlust. Damit zu den aktuellen Blitzern. Ihr habt uns welche gemeldet auf der B20 in Geisenfelden. Die blitzen Richtung Laufen. Und in Pieding bei der Kirche steht noch einer. Ruft uns auch an bei Blitzern, die ihr seht, bitte kostenlos. 0800 3x die 7, 3x die 3 und die 2.
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0: Was ihr jetzt hört, ist eine Band, die in diesem Jahr einen Weltrekord aufgestellt hat. Es ist die brachiale Heavy-Metal-Band und von vielen geheiligt und gewürdigt Metallica. Die haben in diesem Sommer in Berlin gespielt und zwar dort im Olympiastadion. Es sind 90.000 Menschen zu diesem unglaublichen Konzert gegangen und noch niemals zuvor in der Geschichte der Rock- und auch der Popmusik hat jemand vor mehr Zuschauern in einem geschlossenen Stadion gespielt. Open Air ist immer was anderes. Aber diesen Rekord zumindest haben aktuell Metallica für sich allein. Nur machen diese Jungs um James Hetfield eine derart brettharte Musik, dass sie im Grunde nicht in das Musikprogramm der Bayernwelle passt. Mit dieser einen Ausnahme, und das ist diese Ballade, die alle lieben und die wirklich vielen auch zu Herzen geht. Und jetzt kommt sie, 5,5 Minuten, Metallica, Nothing Else Matters. Ich bin Peter Mack, schönen Montag.

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1: Hat der Mann aber auch eine Stimme, ja, spinnst du, Louis Capaldi und Forget Me, hier ist die Bayernwelle, hallo. Blick richtet sich heute nach Bad Reichenhall in die Innenstadt, dort ist was Wunderbares passiert heute, die Tourist-Info, die Touristeninformation ist umgezogen und zwar vom Kurgastzentrum in die Innenstadt, in die Diana-Passage. Das ist ein Schritt in Richtung Zukunft, haben viele gesagt, weil jetzt ist das ja direkt neben dem neuen Stadtcafé und das ist heute alles feierlich eröffnet worden, diese neue Tourist-Info. Mit dabei die heimische Tourismusministerin Michaela Kaniber. Sie sagt:
2: Ich denke, dass Bad Reichenhall hier sehr mutig voranschreitet, die Tourist-Info direkt auch ins Zentrum zu rücken. Aber vor allem in Zeiten von Google, Instagram und vielen Informationsplattformen im Netz ist es ganz entscheidend, dass man Destinationen schafft, wo der Gast ankommen kann, wo man ihn herzlich begrüßen kann. Das heißt, Information lebt primär natürlich auch vom Menschen zum Gast, zu den Menschen, die hier ankommen. Und ich denke, das war eine sehr gute Entscheidung.
1: Ja, das belegen auch die aktuellen Tourismuszahlen in der Region. Die hat die Ministerin Michaela Kaniber vor kurzem im Bayerischen Landtag vorgestellt. Und da stand drin, in unserer Region hat es im letzten Jahr 800.000 Gäste gegeben mit insgesamt 3 Millionen Übernachtungen.
2: Das Berchtesgadener Land ist eine Schlagkraft, eine Hausmacht sozusagen, ein wunderbares Mosaikstein in der bayerischen Leitökonomie des Tourismus. Und deswegen muss man auch weiter Stärkung geben. Und Bad Reichenhall hat heute bewiesen, dass wir auf die Gäste zugehen, offen sind und vor allem weltoffen sind. Man darf auch nicht vergessen, dass 12% der Gäste im Berchtesgadener Land, die hier ankommen, tatsächlich aus dem Ausland sind. Also wir sind heiß begehrt. Bayerische Gastfreundschaft wird sehr gerne angenommen und ich finde das ein schönes Zeichen.
1: Sagt Michaela Kaniber, unsere heimische Tourismusministerin, die ganz begeistert ist. Und das werden viele andere auch sein, dass sie jetzt eben derart zentral die neue Tourist-Info in Bad Reichenhall vorfinden. Es wird dort auch Englisch gesprochen, natürlich auch für internationale Gäste. Und wenn es dann Hunger hast, direkt nebenan, wie gesagt, das Stadtcafé. Und da gibt es dann auch was zu trinken. Ach, wir haben Clean Bandit immer gesagt, nirgendwo auf der Welt wäre ich lieber. 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

0: Leonie, eine unserer deutschen Vorzeigesängerinnen, zusammen mit Callum Scott und Stay. Hier ist die Bayernwelle, hier laufen lauter Dinge, die ihr gerne hört. Zum Beispiel wie das, was ihr vorgestern Abend gehört habt.
1: Bitte, guter Ball, scharfer Ball, starker Ball, Fahne bleibt unten und der Treffer zählt. Undav!
0: Dennis Undav, unser neuer deutscher Held. Und dadurch, dass in der darauffolgenden Nacht dann Curaçao und Ecuador unentschieden gespielt haben, steht Deutschland als Gruppensieger fest. Und damit stehen auch die nächsten beiden Spieltermine fest. Am Donnerstag, ohnehin klar, abends 22 Uhr geht's noch im letzten Gruppenspiel gegen Ecuador. Und dann als Gruppensieger müssen die Deutschen schon wieder am Montag ran. Also heute in einer Woche zu später Stunde 22.30 Uhr. Gegen wen sie da spielen, gegen welchen Gruppendritten, wissen wir noch nicht. Aber es wird eine lange Nacht am Montag in einer Woche, das ist schon mal klar. So, wie gesagt, alles, was ihr gerne hört hier, dazu gehören auch Linkin Park und The Castle of Glass. Hier ist die Bayernwelle.
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10: Und jetzt die Top-Meldung aus der Region mit Angelina Quocciala. Volle Strände und viele Wassersportler haben der Wasserschutzpolizei am Chiemsee ein arbeitsreiches Wochenende beschert. Die Beamten mussten dabei auch gegen 2 alkoholisierte Bootsführer einschreiten. Bei Kontrollen im Hafen von Seebruck wurden bei den Männern rund 0,6 bzw. 0,8 Promille gemessen. Die Wasserschutzpolizei erinnert daran, dass auf dem Wasser dieselben Alkoholgrenzen gelten wie im Straßenverkehr, auch für Kajak- und Subfahrer. Mehr dazu in den Regionalnachrichten um 17:30 und auch auf bayernwelle.de.
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12: Ich bin Oliver Urbanke. Die heißen Temperaturen haben viele Menschen am Wochenende an Seen und Flüsse gelockt. Für mehrere Familien endete das allerdings tragisch. Bei Badeunfällen sind in Bayern mehrere junge Männer ums Leben gekommen. Fabian Schaffer berichtet.
13: Unter anderem starb ein 22-Jähriger am Tegernsee, der nach Angaben seiner Begleiter nicht schwimmen konnte. Auch ein 20-jähriger Schwimmanfänger trank in einem Badesee bei Augsburg. Die DLRG und die Polizei warnen angesichts der Fälle vor Selbstüberschätzung. Auch Alkohol oder mangelnde Schwimmkenntnisse könnten schnell lebensgefährlich werden.
12: In Bayern sind im vergangenen Jahr fast 2,4 Milliarden Euro an Schenkungssteuer für sehr reiche Menschen erlassen worden. Die ARD berichtet von den Rekordzahlen des Finanzministeriums. Der SPD-Landtagsabgeordnete von Brunn sagt, Superreiche würden sich gezielt arm rechnen, um die Steuer zu umgehen. Er fordert eine Reform. Das Finanzministerium betont, das Ziel sei die Sicherung von Arbeitsplätzen und der Erhalt von Familienunternehmen. Mehrere Tonnen Cannabis und kiloweise Kokain und Crack. Ermittler sind in Nordrhein-Westfalen, Spanien und Österreich gegen eine Gruppe mutmaßlicher Drogenhändler vorgegangen. Im Auftrag der Kölner Staatsanwaltschaft wurden 31 Wohnungen, Geschäftsräume und Verstecke durchsucht und mehrere Haftbefehle vollstreckt. Ermittelt wird gegen 31 Beschuldigte, die seit Jahren international mit Drogen handeln sollen. Viele Städte und Gemeinden in Deutschland machen sich richtig große Sorgen um ihre Finanzen. Die kommunalen Spitzenverbände wollen deswegen, dass der Bund sie mehr unterstützt. Laut den Verbänden steigen die Ausgaben vor allem im sozialen Bereich seit Jahren deutlich an. Gleichzeitig könne man aber kaum in etwa Schulen, Straßen oder Kindergärten investieren, heißt es. Bei der Fußball-WM steht heute Abend ein Topspiel auf dem Programm. Unsere Nachbarn aus Österreich treffen auf Titelverteidiger Argentinien rund um Superstar Lionel Messi. Beide konnten ihr erstes Spiel gewinnen, es dürfte also um den Gruppensieg gehen. Anstoß in Dallas ist um 19 Uhr. Ab 23 Uhr spielt dann Frankreich gegen den Irak. Die Spiele in der Nacht sind Norwegen gegen Senegal und Jordanien gegen Algerien. Es ist jetzt kurz nach 5.
14: Vielen Dank, hier ist das Bayernwelle-Wetter. Baby, it's a hot summer night. Also gut, night ist es noch nicht, aber hot und summer ist es. Und zwar hot folgendermaßen: Brien am Chiemsee am Dampfersteg 32 Grad, Halleluja. In Laufen ebenfalls 32 und in Marktschellenberg am Schwimmbad 29 Grad. Es wird in den nächsten Tagen so heiß bleiben, jeder Tag in dieser Woche Temperaturen wie heute, also um die 33 Grad. Morgen und übermorgen ganz leichte Gewittergefahr, aber wenn eins kommt, dann ist es nach 10, 15 Minuten wieder vorbei. Im Großen und Ganzen also weiterhin schweißtreibendes Badewetter. Hier ist der Bayernwelle Verkehrsservice, damit ihr sicher ankommt. A8 Salzburg Richtung München, noch immer Baustellenstau zwischen Neukirchen und Traunstein-Siegsdorf Ost, weil die Baustelle zwar um 17 Uhr dicht machen wollte, aber es gibt immer noch Probleme und deswegen immer noch einen Zeitverlust von einer Viertelstunde. Dadurch in Mitleidenschaft gezogen die B306, also die Strecke von Traunstein in Richtung Autobahn. Es staut sich vor der Autobahn, ihr habt hier einen Zeitverlust von 5 Minuten. Und dann noch eine Achtung-Meldung auf der B20 von Hammerau in Richtung Freilassing. Da steht bei der Abfahrt Freilassing Süd, das ist da, wo es zum Globus weggeht, ein LKW offensichtlich an der Seite, der den Verkehr leicht behindert. Fahrt hier also ganz besonders vorsichtig, damit in diesen Laster keiner reinrauscht. Ansonsten normaler Feierabendverkehr ohne nennenswerte Störungen. Und jetzt noch zwei aktuelle Blitzer. Einer steht auf der B20 in Untergeißenfelden, der blitzt euch in Richtung Laufen. Und in Pieding ist noch einer postiert in Höhe der Kirche. Ruft uns an bei weiteren Blitzern, die ihr seht, bitte. 0800 3x die 7, 3x die 3 und die 2.
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14: So, ich muss schon nochmal auf die niederschmetterndste Nachricht des Tages zu sprechen kommen. Es ist nicht der Rücktritt des britischen Premierministers. Ich finde noch niederschmetternder, dass unser deutscher Innenverteidiger der Nationalmannschaft Nico Schlotterbeck nicht mehr bei der WM spielen kann. Alle Diagnosen haben sich bewahrheitet. Innenbänder im Sprunggelenk sind kaputt und deswegen ist er spielunfähig für einige Wochen. Immerhin gut daran ist, aus qualitativer, aus sportlicher Hinsicht können wir ihn ersetzen, beziehungsweise Julian Nagelsmann. Er wird jetzt Antonio Rüdiger in die Innenverteidigung stellen. Das sollte auch gut funktionieren. Antonio Rüdiger seit Jahren schon bei Real Madrid Top-Innenverteidiger und körperlich genauso ein Brecher wie Schlotterbeck. Auch gefühlte 3,50 Meter groß, also an

0: And that's just the way it is, baby. Musik von den Rembrandts auf der Bayernwelle. Lass uns doch mal zurückschauen auf dieses unfassbar sommerliche Wochenende. Es gab viel zu tun, viel zu arbeiten für die Einsatzkräfte und die Wasserschutzpolizei rund um den Chiemsee. Naja, ist klar bei dem Wetter. Informationen jetzt vom Wochenende von Angelina Quocciala.
1: Der Chiemsee war am Wochenende regelrecht voller Leben. Bei bestem Sommerwetter waren natürlich zahlreiche Segel- und Motorboote, Stand-up-Paddler, Schwimmer und Ausflüge unterwegs. Gerade auf dem Wasser wurde es stellenweise richtig eng, weil sich viele unterschiedliche Freizeitnutzer eben denselben Bereich geteilt haben. Die Wasserschutzpolizei hat deshalb verstärkt kontrolliert und dabei auch mehrere Verstöße in den ausgewiesenen Ruhezonen festgestellt. Diese Bereiche sind für den Schutz von Wasservögeln, Fischen und Schilf besonders wichtig und dürfen weder befahren noch zum Schwimmen oder Ankern genutzt werden.
0: Ja, abgesehen von diesen Problemen gab es noch ein ganz anderes und das haben verursacht zwei alkoholisierte Bootsführer. Angelina, was ist da passiert?
1: Am Sonntagabend kontrollierten Einsatzkräfte im Bereich des Hafens Seebruck zwei Männer, die mit gemieteten Booten unterwegs waren. Beide standen unter Alkoholeinfluss. Die Tests ergaben 0,6 und 0,8 Promille. Gegen die beiden Bootsführer wird jetzt wegen einer Ordnungswidrigkeit ermittelt. Ihnen drohen Bußgelder von bis zu 5.000 Euro. Die Wasserschutzpolizei erinnert deshalb noch einmal deutlich: auf dem Wasser gelten dieselben Alkoholgrenzen wie im Straßenverkehr. Und zwar nicht nur für Motorbootfahrer, sondern auch für Segler, Kajakfahrer oder Stand-up-Paddler.
0: Also ihr seht, bei schönem Wetter gibt es immer wieder Vorfälle, wo dann die Wasserschutzpolizei eingreifen muss. Insgesamt sei, so sagen sie, die Bilanz aber positiv vom Wochenende, denn die große Mehrheit der Wassersportler habe sich verantwortungsvoll und rücksichtsvoll verhalten, also so wie sich das auch gehört. Trotzdem, denn das Wetter wird ja erstmal schön und sehr warm bleiben, wird es in den kommenden Wochen weiterhin Kontrollen auf dem Chiemsee geben, denn gerade auch der Naturschutz ist einfach ein wichtiges Thema. Informationen über das, was am Wochenende passiert ist, aus der Bayernwelle-Redaktion von Angelina Quocciala. Vielen Dank.

ja, wenn es schon draußen heiß ist, dann muss er wenigstens im Radio coole Musik laufen. So, das war der Karlauer des Tages. Schlechter wird's nicht mehr vom Niveau. Hier ist die Bayernwelle. Hallo, aber es wird musikalisch gleich bleiben, gut bleiben. Gleich mit Prince und Kiss, jetzt mit Ray Dalton.

0: Kiss.
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15: Mit Angelina Quotschala. Die Wasserschutzpolizei Prien hat am Wochenende bei Kontrollen auf dem Chiemsee 2 alkoholisierte Bootsführer gestoppt. Die Männer waren am Sonntagabend mit gemieteten Booten im Bereich Seebruck unterwegs. Die Atemalkoholtests ergaben Werte von umgerechnet rund 0,6 und 0,8 Promille. Gegen beide werden nun Ordnungswidrigkeitenverfahren eingeleitet. Bei hochsommerlichem Wetter war auf dem Chiemsee besonders viel Betrieb. Neben den Alkoholverstößen stellte die Wasserschutzpolizei auch mehrere Verstöße in den geschützten Ruhezonen fest. Die Beamten erinnern daran, dass auf dem Wasser dieselben Alkoholgrenzen gelten wie im Straßenverkehr, auch für Fahrer von Kajaks oder Stand-up-Paddles. Mit der offiziellen Einweihung der neuen Reichenhaller Touristinformation in der Diana-Passage geht die Stadt Bad Reichenhall einen Schritt in Richtung Zukunft. Wie die heimische Tourismusministerin Michaela Kaniber erklärte, geht es nicht nur darum, Stammgäste zu halten, sondern auch neue Gäste zu gewinnen. Hier zählt das Berchtesgadener Land mit rund 800.000 Gästen im vergangenen Jahr zu einer der Top-Destinationen Bayerns.
16: Das Berchtesgadener Land ist eine Schlagkraft, eine Hausmacht sozusagen, ein wunderbares Mosaikstein in der bayerischen Leitökonomie des Tourismus. Und deswegen muss man auch weiter Stärkung geben. Und Bad Reichenhall hat heute bewiesen, dass wir auf die Gäste zugehen, offen sind und vor allem weltoffen sind. Man darf auch nicht vergessen, dass 12% der Gäste im Berchtesgadener Land, die hier ankommen, tatsächlich aus dem Ausland sind. Also wir sind heiß begehrt. Bayerische Gastfreundschaft wird sehr gerne angenommen. und ich finde das ein schönes Zeichen.
15: Geschmolzener Straßenteer als Tatwaffe. In Staudach-Egerndach beschäftigt die Polizei einen besonders ungewöhnlichen Fall von Sachbeschädigung. Eine unbekannte Person hat ein geparktes Auto mit heißem Teer beschmiert. Der Wagen war am Sonntag für einige Stunden im Meierfeld nahe der Grundschule abgestellt. Als die Besitzerin zu ihrem Auto zurückkam, fand sie eine klebrige schwarze Masse an allen Seiten des Fahrzeugs. Laut Polizei handelt es sich um Teer von einer Straße, der bei den hohen Temperaturen weich geworden war. Über ein offenes Seitenfenster gelangte der Teer sogar in den Innenraum des Autos. Der entstandene Schaden liegt im vierstelligen Bereich. Die Polizei hofft nun auf Hinweise von Zeugen. Und mehr Nachrichten aus unserer Region gibt's auch auf bayernwelle.de.
0: Nachrichten aus der regionalen Wirtschaft mit der Max Eicher Unternehmensgruppe.
15: In Laufen werden am kommenden Wochenende die Uhren zurückgedreht. Von Freitag bis Sonntag findet auf der Salzachwiese wieder das historische Mittelalterfest Castellum Art Lufi statt. Organisiert von der Stadt und Michael Steindorf samt seinen ehrenamtlichen Helfern werden rund 30 Lagergruppen, ebenso viele Verkaufsstände sowie ein buntes Rahmenprogramm erwartet. Die Bürgerstiftung der Sparkasse Berchtesgadener Land unterstützt das Spektakel in diesem Jahr mit einer Finanzspritze. Vertreter der Stiftung haben dafür einen Scheck über 4.000 Euro an die Organisatoren übergeben.
0: Das waren Nachrichten aus der regionalen Wirtschaft mit der Max Eicher Unternehmensgruppe.
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17: Hier ist das Bayernwelle-Wetter. Wer den ganzen Tag in einem klimatisierten Raum war und jetzt nach draußen geht, der denkt, es trifft ihn der Hitzehammer. Naja, es ist halt auch heiß draußen. Bad Endorf 31 Grad, Tittmoning 32 Grad am Stadtplatz und in der Engedei haben wir ebenfalls noch 29 Grad. Und es wird auch noch länger so heiß bleiben. Es ist ein sehr warmer Sommerabend. Bis sich die Temperaturen mal runterkühlen, wird es locker 23 Uhr. Und in den nächsten Tagen wird es genauso heiß weitergehen, bis mindestens Ende der Woche, wahrscheinlich auch noch kommendes Wochenende. Jeden Tag Temperaturen um die 32 Grad. Hier ist der Bayernwelle Verkehrsservice, der mit ihr sicher ankommt. Immer noch Behinderungen, leichte Behinderungen auf der A8 Salzburg Richtung München. Wegen der Baustelle in Traunstein-Siegsdorf Ost, wo ihr einfädeln müsst, gibt es immer noch Stau mit einem Zeitverlust von 5 bis 10 Minuten. Das ist das einzig nennenswerte Problem. Weiterhin eine gute und sichere Fahrt. Achtet aber zudem bitte noch auf die Blitzer und sind noch zwei bekannt. Der eine auf der B20 in Untergeißenfelden, der blitzt Richtung Laufen. Und in Pieding ist der bei der Kirche noch aktiv. Ruft uns auch an bei Blitzern, die ihr seht. 0800 3x die 7, 3x die 3 und die 2. Vielen Dank.
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17: Es gibt derzeit eine Menge weibliche Superstars, die, egal wo sie auf der Welt auftreten, die Hallen ausverkaufen, für die teilweise viel größere Hallen gebucht werden müssen als ursprünglich geplant. Einer dieser Superstars kommt jetzt auf der Bayernwelle. Sie heißt Sabrina Carpenter. Hier ist Taste. Peter Mack, mein Name. Schönen Feierabend.

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1: Es gibt doch so Enthaarungscremes, die schmieren wir uns auf eine haarige Stelle und danach können wir die Haare einfach wegwischen. Wie Zauberei. Aber mal auf Ernst, wie funktioniert das? Enthaarungscreme sollen schmerzfrei Haare entfernen und das schaffen die mit Chemie. Ein Stoff in dem Zeug sorgt jetzt nämlich erstmal dafür, die Poren zu öffnen. So kann der eigentliche Wirkstoff besser dahin, wo er hin soll. Und dieser eigentliche Wirkstoff, der Name ist so kompliziert, den spreche ich jetzt nicht aus, der greift dann die Proteinstruktur der Haare an. Dadurch werden die weicher und schwach und lösen sich quasi von der Haut ab. Beziehungsweise können wir die dann ganz einfach abwischen. Allerdings nur oberflächlich. Die Wurzel der Haare bleibt drin, was dazu führt, dass die Haare in ein paar Tagen wieder da sind. Aber vielleicht wachsen sie zumindest weicher nach.
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Ja, wer Entertainment bestellt, der bekommt immer zuverlässig geliefert von Robbie Williams, Something Beautiful. Die Bayernwelle hier, aktuelle Musik, The Last Frequencies. It heals me.

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8: Ich bin Oliver Urbanke. Wir in Bayern sind mehr zu Fuß unterwegs als in den letzten Jahren. Fast jeder vierte Weg im Freistaat wird mittlerweile gelaufen. Das hat eine große Studie zur Mobilität in Deutschland ergeben. Klar ist aber auch, das Auto bleibt weiter das wichtigste Verkehrsmittel in Bayern. Hier bei uns gibt's insgesamt mehr Autos, etwa 4% mehr als im Jahr 2017. Sie bleiben aber öfter stehen. Die Reformpläne der Rentenkommission werden erst morgen offiziell der Regierung übergeben, doch schon jetzt wird heiß diskutiert. Es gibt Lob, aber auch Kritik aus den Reihen der Opposition und von Gewerkschaften. Claudia Wächter berichtet.
9: Noch länger arbeiten, völlig ungerecht, sagen Kritiker. Tenor, ein Professor könne das vielleicht, ein Fliesenleger nicht. Hintergrund: nach dem aktuellen Vorschlag soll die sogenannte Rente mit 63 wegfallen und ein Teil der Rentenbeiträge soll künftig am Aktienmarkt angelegt werden. Das finden die Grünen gar nicht so schlecht, fordern nun aber vor allem von der Regierung schnell Klarheit. Alles andere sorge nur für Verunsicherung.
8: Neuen Wohnsitz anmelden, Führerschein beantragen, Bauanträge stellen. Bis Ende des Jahres sollen mehrere häufig genutzte Behördenleistungen bayernweit bequem online möglich sein. Dieser Schritt ist Teil einer Pilotkooperation zwischen dem Freistaat und dem Bund. Die Erfahrungen aus Bayern sollen in der Folge dann als Blaupause für ein bundesweites Angebot dienen. Nach dem angekündigten Rückzug von Starmer bringt sich der Labour-Politiker Burnham für seine Nachfolge in Stellung. Der Abgeordnete erklärte, er stehe bereit, Verantwortung als Parteichef und Premierminister zu übernehmen. Burnham betonte, Großbritannien brauche Stabilität und einen klaren Fokus auf die wichtigsten politischen Herausforderungen. Starmer hatte zuvor angekündigt, als Labour-Chef und britischer Premierminister zurückzutreten. Bei der Fußball-WM steht heute Abend ein Topspiel auf dem Programm. Um 19 Uhr trifft Österreich auf Titelverteidiger Argentinien mit Superstar Lionel Messi. Beide Teams konnten ihr erstes Spiel gewinnen, es dürfte also um den Gruppensieg gehen. Anstoß in Dallas ist um 19 Uhr, ab 23 Uhr spielt dann Frankreich gegen den Irak. In der Nacht treffen außerdem Norwegen auf den Senegal und Jordanien auf Algerien. Es ist jetzt kurz nach 6.
10: Dankeschön, hier ist das Bayernwelle Wetter. Wer jetzt erst Feierabend hat und überlegt, soll jetzt doch noch irgendwo ins Freibad gehen, der hat meine wärmste Empfehlung. Ihr macht alles richtig, denn die Temperaturen praktisch überall noch um die 30 Grad und es wird auch noch länger warm bleiben. Insofern alles okay. In den nächsten Tagen weiterhin Badewetter, die gesamte Woche jeden Tag Temperaturen über 30 Grad. Wir haben eine gewisse Gewittergefahr morgen und übermorgen. Wenn was kommt, dann sind es aber meistens nur kurze Gewitter für eine Viertelstunde oder so. Ansonsten bleibt es einfach nur sommerlich heiß. Hier ist der Bayernwelle Verkehrsservice, damit ihr sicher ankommt. Uns liegen keine Störungen aktuell vor. Habt weiterhin eine gute und sichere Fahrt. Und denkt bitte weiter dran, uns anzurufen, sobald ihr Blitzer seht. Uns liegen keine vor aktuell oder akute Verkehrsstörungen. Unsere Telefonnummer 0800 3x die 7, 3x die 3 und die 2.
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10: Du kannst dir immer sicher sein, wenn Musik von One Republic im Radio läuft, ist es ein Hit und es ist wahnsinnig angenehm zu hören. Und wenn der Song vorbei ist, sagst du, den würde ich gerne bald nochmal hören. So ist es auch mit dem Song, der jetzt kommt. Er heißt Need Your Love. Wer gestern gesagt hat, hoffentlich läuft er bald mal wieder im Radio, der wird jetzt zufriedengestellt. Hier sind One Republic. Euch damit einen guten Abend auf der Bayernwelle. Peter Mack, mein Name.

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2: Mit Elena Meyer einen schönen Montag. Sounds erklingen.

0: lassen, ganz ohne Instrumente, das können Beatboxer. Und ein ganzes Konzert voll dieser Kunst gibt's am Freitag im K1 in Dornreuth. The Razones kommen da mit ihrem Beatbox-Live-Konzert und bringen euch da garantiert zum Staunen. Los geht's um 20 Uhr und Tickets gibt's wie immer unter k1-dornreuth.de. Und in einem Monat gibt's in Tüssling ein echtes Open-Air-Konzert-Highlight, denn da ist wieder der Raiffeisen Kultursommer. Auf der Bühne in diesem Jahr Roland Kaiser, Mark Forster und Michael Patrick Kelly von 23. bis 26. Juli im Schlosspark in Tüssling. Tickets dafür solltet ihr euch jetzt schon mal sichern unter raiffeisen-kultursommer.com. Und bei der Spielbank in Bad Reichenhall ist diesen Samstag das Brunnenfest Open Air. Das heißt, beim Brunnen im Innenhof der Spielbank spielt die Band Repeated. Es wird gegrillt, es gibt leckere Getränke und damit gibt es einfach einen ganz tollen Sommerabend für euch, bei dem ihr mal wieder einfach genießen, tanzen, feiern könnt. Also kommt vorbei, ab 17 Uhr geht's los.
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5: Mit Angelina Quotschala. Volle Strände, viele Boote und jede Menge Wassersportler. Am Chiemsee hat die Wasserschutzpolizei ein arbeitsreiches Sommerwochenende hinter sich. Dabei mussten die Beamten auch gegen alkoholisierte Bootsführer einschreiten.
6: Bei hochsommerlichem Wetter war auf dem Chiemsee am Wochenende jede Menge los. Die Wasserschutzpolizei Prien stellte dabei mehrere Verstöße in den geschützten Ruhezonen fest. Besonders brisant wurde es am Sonntagabend im Hafen von Seebrugg. Dort kontrollierten die Einsatzkräfte zwei Männer, die mit gemieteten Booten unterwegs waren und unter Alkoholeinfluss standen. Die Atemalkoholtests ergaben Werte von umgerechnet rund 0,6 und 0,8 Promille. Gegen die beiden Bootsführer werden jetzt Ordnungswidrigkeitenverfahren eingeleitet. Die Wasserschutzpolizei erinnert in diesem Zusammenhang daran, dass auf dem Wasser dieselben Alkoholgrenzen gelten wie im Straßenverkehr. Und zwar auch für Fahrer von Kajaks oder Stand-Up-Paddleboards. Außerdem appellieren die Beamten an Schwimmer, im Freiwasser gut sichtbare Schwimmbojen zu nutzen. Für die Bayernwelle Emily Rettenberger.
5: Bad Reichenhall rüstet sich in Sachen Tourismus für die Zukunft. Die neue Touristinfo in der Diana-Passage wurde heute feierlich eröffnet. Vor Ort gibt es nun zum Beispiel mehr Platz für die Mitarbeiter, digitale Infotafeln, ein öffentliches barrierefreies WC und Ladestationen für E-Bikes. Das neue Angebot richtet sich dabei nicht nur an rund 1 Million Übernachtungsgäste, erklärt die Geschäftsführerin der Tourismus- und Stadtmarketing GmbH Ursula Friedsam.
7: Wir sind auch für die Einheimischen da, für Informationen, aber auch für Ticketverkauf und für alle unsere Partner. Und wir stärken damit auch, dadurch, dass wir mitten im Zentrum sind, den Handel, die Gastronomie. Sie sehen, es ist ein Ort der Begegnung, ein Ort, wo man sich aufenthalten kann mit dem Café direkt daneben. Sie können aber auch konsumfrei hier im Schatten verweilen und sich schön machen und gut gehen lassen.
5: Bei der Feierstunde am Morgen wurde die neue Touristinfo in der Diana-Passage nun auch offiziell eingeweiht und gesegnet. Bereits seit 4 Wochen ist sie für Gäste sowie Einheimische geöffnet und laut Friedsam auch stark frequentiert. Geschmolzener Straßenteer als Tatwaffe. In Staudach-Egerndach beschäftigt die Polizei einen besonders ungewöhnlichen Fall von Sachbeschädigung. Eine unbekannte Person hat ein geparktes Auto mit heißem Teer beschmiert. Der Wagen war am Sonntag für einige Stunden im Meierfeld nahe der Grundschule abgestellt. Als die Besitzerin zu ihrem Auto zurückkam, fand sie eine klebrige schwarze Masse an allen Seiten des Fahrzeugs. Laut Polizei handelt es sich um Teer von einer Straße, der bei den hohen Temperaturen weich geworden war. Über ein offenes Seitenfenster gelangte der Teer sogar in den Innenraum des Autos. Der entstandene Schaden liegt im vierstelligen Bereich. Die Polizei hofft nun auf Hinweise von Zeugen. Und mehr Nachrichten aus unserer Region gibt's auch auf bayernwelle.de.
8: Dankeschön, Angelina Quatschala. Hier ist das Bayernwelle-Wetter. Nix ist es mit Abkühlung. Es ist immer noch brütend heiß draußen. Naja, es ist Sommer. In Aschau haben wir 30 Grad. In Laufen am Marienplatz 31 Grad nach wie vor. Und auch in Bad Reichenhall haben wir 30 Grad, die noch zu Buche stehen. Also es wird noch lange warm bleiben draußen. Ein wunderbarer Sommerabend zum draußen sitzen. Und es werden weitere Sommerabende folgen, denn für die gesamte kommende Woche keine Wetteränderung in Sicht. Hier ist der Bayernwelle Verkehrsservice, damit ihr sicher ankommt. Alles gut, uns liegen keine aktuellen Störungen vor. So sieht's auch bei den Blitzern aus, uns sind keine gemeldet aktuell. Ruft uns aber weiter an, sobald ihr Blitzer seht, auch in den Abendstunden. 0800, dreimal die 7, dreimal die 3 und die 2.
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8: Guten Abend, mein Name ist Peter Mack. Jetzt werden sich viele Fans der 80er-Jahre-Musik freuen, weil jetzt einer der sympathischsten Männer der 80er-Jahre überhaupt kommt, also musikalischen Männer. Rick Astley heißt der Mann. Never Gonna Give You Up, einer der großen Songs der 80er, wird in diesem Jahr auch nochmal live zu hören sein. Rick Astley wird beim Tollwood Festival im Sommer in München auftreten. Aber selbst wenn du da nicht hin kannst, an dem Song hast du so oder so Spaß, weil er nach Sommer klingt. Und so klingt er.

Hier ist die Bayernwelle. Guten Abend. So, aus alter nachbarschaftlicher Freundschaft gehört es sich, dass ich den Österreichern natürlich die Daumen drücke, wenn es losgeht zum Jahrhundertspiel in ungefähr 20 Minuten. Die Österreicher treffen heute Abend in ihrer WM-Gruppe auf Argentinien. Das wird der härteste Brocken in der Gruppe natürlich. Aber weil ich vorgestern mit vielen Österreichern zusammen das Deutschlandspiel geschaut habe und die mit mir natürlich beim 2-1 gejubelt haben wie die Verrückten, jubel ich heute Abend auch, wenn es denn was zu jubeln gibt gegen die Österreicher. Meine Daumen sind auf jeden Fall gedrückt. Holt alles auch aus euch raus. Auch die Argentinier sind zu schlagen, da bin ich zuversichtlich. Wir hören uns morgen wieder auf der Bayernwelle. Peter Mack, mein Name, schaltet pünktlich ein, morgen um 15 Uhr. Ich würde mich freuen. Servus.

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11: Ich bin Oliver Urbanke. Es war während der Corona-Pandemie für einige Menschen ein Thema, aber auch Jahre danach fühlen sich junge Erwachsene in Deutschland häufig einsam. Laut aktueller Studie des Bundesamts für Bevölkerungsforschung gab gut ein Fünftel der 21- bis 30-Jährigen an, sich stark einsam zu fühlen. Ein Grund dafür, sie befinden sich in einer besonders empfindlichen und entscheidenden Lebensphase. Neben ihren Diäten dürfen Bundestagsabgeordnete auch andere Einkünfte beziehen. Und mehr als ein Drittel tut das auch. Das geht aus Recherchen unter anderem des Magazins Spiegel hervor. Insgesamt summieren sich diese Nebeneinkünfte auf mehr als 10 Millionen Euro. Den höchsten Anteil an Abgeordneten mit Nebeneinkünften hat laut Auswertung die Unionsfraktion. Die Miete bleibt für viele Haushalte in Deutschland eine ordentliche Belastung, das zeigt eine entsprechende Umfrage. Gut jede und jeder zweite Befragte spricht von einer großen oder sehr großen Belastung. Claudia Wächter berichtet.
12: Die Folge? Viele bleiben auch in ihren Wohnungen, scheuen einen teuren Umzug und vor allem befürchten sie, dass sie am Ende vielleicht eine höhere Miete zahlen müssen. Im Durchschnitt bleiben die Leute mittlerweile 18 Jahre in ihrer Bude. Aber laut den Forschenden sind die allermeisten auch völlig zufrieden mit ihrer Wohnsituation, auch mit der Lage des Hauses.
11: Fußball-Bundesligist RB Leipzig hat Martin De Michelis als neuen Trainer verpflichtet. Der 45 Jahre alte Argentinier und frühere Spieler des FC Bayern wird Nachfolger von Ole Werner. Er erhält einen 2-Jahres-Vertrag, wie der Bundesligist mitteilt. Die letzten Wolken verziehen sich und es folgt dann eine sternenklare Nacht. Die Temperaturen sinken dabei auf 20 bis 14 Grad. Auch morgen bekommen wir wieder viel Sonnenschein. Am Nachmittag entstehen besonders im Osten und Süden aber vereinzelt ein paar Hitzegewitter. Die Höchstwerte erreichen 28 bis 34 Grad. Von Mittwoch bis Freitag bleibt es weiter hochsommerlich und ordentlich heiß.
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0: Neue Woche, neues Musikspezial. Servus, im Studio ist Evi Dettel und heute hören wir rein in das legendäre Unplugged-Album von Eric Clapton. Mit dabei ist natürlich sein wohl emotionalster Song und es geht auch um das vielleicht bekannteste Liebesdreieck der Musikgeschichte. Wir starten aber erstmal mit Hey Hey.

0: Im Sommer wird die bis heute erfolgreichste Live-Platte aller Zeiten schon 34 Jahre alt. Eric Clapton Unplugged. Der Auftritt aus dem Jahr 1992 gehört zu der vor allem früher legendären MTV Unplugged-Reihe. Unverstärkte Konzerte hat es natürlich auch vorher schon gegeben, aber der Begriff Unplugged wurde tatsächlich erst von MTV geprägt. Inspiriert wurde das Format angeblich von einem Bon Jovi-Auftritt bei den MTV Video Music Awards 1989. John Bon Jovi und Richie Sambora hatten dort ihre Hits Living on a Prayer und Wanted Dead or Alive nur mit zwei Akustikgitarren gespielt. Das Video findet ihr natürlich dank Internet auch heute noch und solltet ihr unbedingt mal anschauen, ist wirklich, wirklich stark. Die MTV Unplugged-Reihe startete jedenfalls noch im selben Jahr, also 1989, und 1991 wurde erstmals auch ein Auftritt auf Platte veröffentlicht, und zwar der von Sir Paul McCartney. Noch erfolgreicher war aber ein Jahr später sein britischer Landsmann Eric Clapton. Der spielte unter anderem seine ganz eigene Version des Klassikers Alberta.
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Wir hören heute rein in das unvergessene Unplugged-Album von Eric Clapton und wie alle Konzerte der MTV Unplugged-Reihe wurde das in ganz gemütlicher Atmosphäre aufgenommen. Im Studio waren nur 300 Gäste, 100 Geladene und 200 Gewinner einer Quizaktion von BBC Radio One. Ob die damals wohl wussten, wie legendär dieses Konzert werden würde? Vermutlich nicht. Die Aufnahmen fanden jedenfalls im Januar 1992 statt und Details wurden damals ganz geheim gehalten. Die Gäste trafen sich mitten in London und wurden dann von dort mit Bussen in die Bray Studios ins 26 Meilen entfernte Berkshire gebracht. Das Konzert ging dann schon um 18.15 Uhr los und es gab auch einen Dresscode. Alle Besucher sollten sich dunkel kleiden, damit sie zum Set passten und das Gefühl eines Nachtclubs entstehen konnte. Wie auch seine Vorgänger in der Unplugged-Reihe mischte Clapton eigene Songs mit Coverversionen. Nobody Knows You When You're Down and Out hatte ihn schon seit seiner Jugend begleitet. Eric Clapton trat schon als Teenager in Pubs auf und dieser Song war ein Live-Klassiker. Seine Unplugged-Version erinnert heute viele an You've Got a Friend in Me aus Toy Story oder natürlich auch andersrum.

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2: Mit Angelina Quotschala. Volle Strände, viele Boote und jede Menge Wassersportler. Am Chiemsee hat die Wasserschutzpolizei ein arbeitsreiches Sommerwochenende hinter sich. Dabei mussten die Beamten auch gegen alkoholisierte Bootsführer einschreiten.
3: Bei hochsommerlichem Wetter war auf dem Chiemsee am Wochenende jede Menge los. Die Wasserschutzpolizei Prien stellte dabei mehrere Verstöße in den geschützten Ruhezonen fest. Besonders brisant wurde es am Sonntagabend im Hafen von Seebrugg. Dort kontrollierten die Einsatzkräfte zwei Männer, die mit gemieteten Booten unterwegs waren und unter Alkoholeinfluss standen. Die Atemalkoholtests ergaben Werte von umgerechnet rund 0,6 und 0,8 Promille. Gegen die beiden Bootsführer werden jetzt Ordnungswidrigkeitenverfahren eingeleitet. Die Wasserschutzpolizei erinnert in diesem Zusammenhang daran, dass auf dem Wasser dieselben Alkoholgrenzen gelten wie im Straßenverkehr. Und zwar auch für Fahrer von Kajaks oder Stand-up-Paddleboards. Außerdem appellieren die Beamten an Schwimmer, im Freiwasser gut sichtbare Schwimmbojen zu nutzen. Für die Bayernwelle Emily Rettenberger.
2: Mit der offiziellen Einweihung der neuen Reichenhaller Touristinformation in der Diana-Passage geht die Stadt Bad Reichenhall einen Schritt in Richtung Zukunft. Wie die heimische Tourismusministerin Michaela Kaniber erklärte, geht es nicht nur darum, Stammgäste zu halten, sondern auch neue Gäste zu gewinnen. Hier zählt das Berchtesgadener Land mit rund 800.000 Gästen im vergangenen Jahr zu einer der Top-Destinationen Bayerns.
4: Das Berchtesgadener Land ist eine Schlagkraft, eine Hausmacht sozusagen, ein wunderbares Mosaikstein in der bayerischen Leitökonomie des Tourismus. Und deswegen muss man auch weiter Stärkung geben. Und Bad Reichenhall hat heute bewiesen, dass wir auf die Gäste zugehen, offen sind und vor allem weltoffen sind. Man darf auch nicht vergessen, dass 12% der Gäste im Berchtesgadener Land, die hier ankommen, tatsächlich aus dem Ausland sind. Also wir sind heiß begehrt. Bayerische Gastfreundschaft wird sehr gerne angenommen. Und ich finde das ein schönes Zeichen.
2: Der Chiemgau, der Rupertiwinkel und das Berchtesgadener Land stehen vor einer Hochsommerwoche. Wahrscheinlich bis einschließlich Freitag sind jeden Tag Temperaturen tagsüber von mehr als 30 Grad drin. Dazu schwüle Hitze. Auch wenn es nicht ganz so heiß wird wie zum Beispiel im Südwesten von Deutschland, gilt trotzdem eine offizielle Hitzewarnung des Deutschen Wetterdienstes. Das heißt, viel trinken und die Anstrengung tagsüber so gering wie möglich halten. Wegen des heißen, trockenen Wetters wird auch die Waldbrandgefahr wieder steigen. Der Deutsche Wetterdienst rechnet zum Beispiel im Raum Trostberg oder Siegsdorf ab Mittwoch wieder mit der zweithöchsten Gefahrenstufe, weil die Vegetation wieder mehr und mehr austrocknet. 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
5: Die letzten Wolken verziehen sich und es folgt dann eine sternenklare Nacht. Die Temperaturen sinken dabei auf 20 bis 14 Grad. Auch morgen bekommen wir wieder viel Sonnenschein. Am Nachmittag entstehen besonders im Osten und Süden aber vereinzelt ein paar Hitzegewitter. Die Höchstwerte erreichen 28 bis 34 Grad. Von Mittwoch bis Freitag bleibt es weiter hochsommerlich und ordentlich heiß. Hallo auf die Straßen. B471 Oberschleißheim Richtung Haar zwischen Hochbrück und Ismaning 4 Kilometer Stau. Hier dauert 16 Minuten länger. Allen unterwegs eine gute Fahrt.
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0: Heute geht's um ein Album, das uns auch immer an eine der bekanntesten Dreiecksbeziehungen der Musikgeschichte erinnert. Auf Unplugged von Eric Clapton ist nämlich auch eine komplett neu arrangierte Version seines Hits Layla drauf. Der Song von ihm und Jim Gordon war schon 1970 auf einem Album ihrer Band Derek and the Dominoes drauf. Ursprünglich sollte es um eine persische Liebesgeschichte gehen, aber Eric Clapton fand sich selbst in einer ähnlich dramatischen Situation. Er war schwer verliebt in Patti Boyd, die Ehefrau seines Kumpels George Harrison. Angeblich hatte er als Liebesbeweis Layla mehrmals vorgespielt und tatsächlich trennte sie sich schließlich von dem Beatle und heiratete 1979 Eric Clapton. Ob es jetzt wegen dem Song war, sei mal dahingestellt. Die Ehe hielt jedenfalls nur ein paar Jahre, aber Eric und George blieben trotzdem bis zum Tod Harrisons 2001 Freunde. Und Patti Boyd, ja, die hat 2007 einen Bestseller geschrieben. Wonderful Tonight, George Harrison, Eric Clapton and Me. Und uns bleibt ein Wahnsinnssong, der in der Unplugged-Version vielleicht sogar besser ist als im Original. Layla.
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0: Über 26 Millionen verkaufte Exemplare. Nummer 1 in den USA, Nummer 2 in Großbritannien und 3 in Deutschland. Unplugged von Eric Clapton ist sein erfolgreichstes Album. Dabei hatte er eigentlich mit einem Flop gerechnet. Er wollte die Platte erst gar nicht veröffentlichen und hat mit seinem Manager sogar um $100 gewettet, dass sich Unplugged nicht gut verkaufen würde. Die Aufnahmen hatten ihm zwar Spaß gemacht, aber er dachte, das kann man sich nicht anhören. Später hat Eric Clapton mal gesagt, dass das mal wieder zeige, wie viel er von Marketing verstehe. Das Album gewann auch 3 Grammys in den wichtigen Kategorien Album des Jahres, männliche Rock-Performance des Jahres und bester Rocksong für Layla. Eric Clapton hätte also ruhig mal ein bisschen mehr an sich glauben können. Passend dazu hören wir heute Running on Faith. In dem Song hört man nicht nur die Blueswurzeln von Eric Clapton, sondern auch seine großartige Unplugged Liveband.
1: Running on Faith. 1, 2, 3.

Unplugged von Eric Clapton ist unser Album der Stunde und wir müssen noch klären, woher eigentlich sein Spitzname Slowhand kommt. Er gilt zwar als einer der besten Gitarristen der Welt, doch mit seinem Stil Gitarre zu spielen, hat das gar nichts zu tun. Clapton spielte in seiner Zeit bei den Yardbirds gerne sehr dünne Saiten. Da die aber öfter rissen, musste er mitten im Song neue aufziehen. Das Publikum begann dann langsam zu klatschen und aus dem Slowhand-Clap wurde, passend zu seinem Namen, Slowhand Clapton. Eric Clapton ist inzwischen 81 Jahre alt, aber noch immer aktiv. Gerade ist er auf Tour. Am 17. Mai steht er zum Beispiel in der Olympiahalle in München auf der Bühne. Die Ticketpreise sind allerdings ziemlich gesalzen, muss man sagen. Zum Abschluss der Sendung hören wir jetzt noch den traurigsten Song seines Unplugged-Albums, Tears in Heaven. Der Song wurde von einem tragischen Unfall inspiriert, bei dem der 4-jährige Sohn von Eric Clapton ums Leben kam. Für die Originalversion von Tears in Heaven gab es 3 Grammys und der Rolling Stone wählte den Titel in seine 500 besten Songs aller Zeiten. Bis heute ist das Lied eines der bekanntesten von Eric Clapton und es war sicherlich auch ein Grund für den Riesenerfolg der Unplugged-Platte. Und mit diesem berührenden Lied sage ich Servus für heute. Hört's mal rein in die Unplugged-Platte von Eric Clapton und einen schönen Abend wünscht euch Evi Dettel.

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1: Ich bin Oliver Urbanke. Die heißen Temperaturen haben viele Menschen am Wochenende an Seen und Flüsse gelockt. Für mehrere Familien endete das allerdings tragisch. Bei Badeunfällen sind in Bayern mehrere junge Männer ums Leben gekommen. Fabian Schaffer berichtet.
2: Unter anderem starb ein 22-Jähriger am Tegernsee, der nach Angaben seiner Begleiter nicht schwimmen konnte. Auch ein 20-jähriger Schwimmanfänger ertrank in einem Badesee bei Augsburg. Die DLRG und die Polizei warnen angesichts der Fälle vor Selbstüberschätzung. Auch Alkohol oder mangelnde Schwimmkenntnisse könnten schnell lebensgefährlich werden.
1: Die Empfehlungen der Rentenkommission stoßen teils auf großen Widerstand. Nach der Gewerkschaftsseite erhoben jetzt auch Arbeitgeber Einwände gegen den Vorschlag einer Kapitalrente. Arbeitgeberpräsident Dulger hält es grundsätzlich für sinnvoll, aber nicht durch Zwang und nicht durch den Staat, sondern freiwillig, privat und betrieblich. Er sprach von einer möglichen Belastung von mehr als 40 Milliarden Euro pro Jahr für Unternehmen und Beschäftigte. Nach neuen Gesprächen mit dem Iran lockern die USA Sanktionen auf iranisches Öl. Das US-Finanzministerium veröffentlichte eine entsprechende Genehmigung. Die Produktion, Lieferung und Verkauf von Rohöl- und Erdölprodukten iranischen Ursprungs bis zum 21. August erlaubt. Die neue Ausnahmegenehmigung sei Teil eines vereinbarten Abkommens mit Teheran. Er hat Stars wie Whitney Houston und Barry Manilow entdeckt. Musikproduzent Clive Davis ist tot. Wie mehrere US-Medien berichten, ist Davis im Alter von 94 Jahren in New York gestorben. Zuvor war der Musikproduzent Medienberichten zufolge mit Atemwegsproblemen in ein Krankenhaus geliefert worden. Kurz nach seinem bestätigten WM-Aus hat sich Fußballnationalspieler Nico Schlotterbeck an die Fans der Fußballnationalmannschaft gewandt. Hi Fans, ich brauche noch etwas Zeit, um das Ganze zu verarbeiten, so der Abwehrspieler von Borussia Dortmund. Er fällt mit einem Bänderriss für den Rest der WM aus. Was jetzt zähle, sei die Mannschaft, so Schlotterbeck weiter. Sie verdiene die volle Unterstützung der Fans. Es ist jetzt kurz nach 8. Die letzten Wolken verziehen sich und es folgt dann eine sternenklare Nacht. Die Temperaturen sinken dabei auf 20 bis 14 Grad. Auch morgen bekommen wir wieder viel Sonnenschein. Am Nachmittag entstehen besonders im Osten und Süden aber vereinzelt ein paar Hitzegewitter. Die Höchstwerte erreichen 28 bis 34 Grad. Von Mittwoch bis Freitag bleibt es weiter hochsommerlich und ordentlich heiß.
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1: Hallo auf die Straßen. A99 München Südwest Richtung München Süd. Zwischen dem Dreieck München-Feldmoching und Aschheim-Ismaning 6 Kilometer Stau. Hier dauert es 15 Minuten länger. B471 Oberschleißheim Richtung Haar. Zwischen Hochbrück und Ismaning 3 Kilometer Stau. Die Wartezeit 16 Minuten. Allen unterwegs eine gute Fahrt.
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2: Ich bin Oliver Urbanke. Die heißen Temperaturen haben viele Menschen am Wochenende an Seen und Flüsse gelockt. Für mehrere Familien endete das allerdings tragisch. Bei Badeunfällen sind in Bayern mehrere junge Männer ums Leben gekommen. Fabian Schaffer berichtet.
3: Unter anderem starb ein 22-Jähriger am Tegernsee, der nach Angaben seiner Begleiter nicht schwimmen konnte. Auch ein 20-jähriger Schwimmanfänger ertrank in einem Badesee bei Augsburg. Die DLRG und die Polizei warnen angesichts der Fälle vor Selbstüberschätzung. Auch Alkohol oder mangelnde Schwimmkenntnisse könnten schnell lebensgefährlich werden.
2: Die Empfehlungen der Rentenkommission stoßen teils auf großen Widerstand. Nach der Gewerkschaftsseite erhoben jetzt auch Arbeitgeber Einwände gegen den Vorschlag einer Kapitalrente. Arbeitgeberpräsident Dulger hält es grundsätzlich für sinnvoll, aber nicht durch Zwang und nicht durch den Staat, sondern freiwillig, privat und betrieblich. Er sprach von einer möglichen Belastung von mehr als 40 Milliarden Euro pro Jahr für Unternehmen und Beschäftigte. Die letzten Wolken verziehen sich und es folgt dann eine sternenklare Nacht. Die Temperaturen sinken dabei auf 20 bis 14 Grad. Auch morgen bekommen wir wieder viel Sonnenschein. Am Nachmittag entstehen besonders im Osten und Süden aber vereinzelt ein paar Hitzegewitter. Die Höchstwerte erreichen 28 bis 34 Grad. Von Mittwoch bis Freitag bleibt es weiter hochsommerlich und ordentlich heiß.
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2: Hallo auf die Straßen. A99 München Südwest Richtung München Süd. Zwischen dem Dreieck München-Feld-Moching und Aschheim-Ismaning 6 Kilometer Stau. Hier dauert es 15 Minuten länger. B471 Oberschleißheim Richtung H. Zwischen Hochbrück und Ismaning 3 Kilometer Stau. Die Wartezeit 16 Minuten. Allen unterwegs eine gute Fahrt.
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2: Ich bin Oliver Urbanke. Die Experten der Rentenkommission schlagen vor, dass wir zukünftig einen Teil unserer Rente am Aktienmarkt finanzieren, mit Unterstützung der Arbeitgeber. Doch deren Verbände stellen sich quer. Auch vom geplanten Ende der Minijobs halten sie wenig. Claudia Wächter berichtet.
3: Noch länger arbeiten, völlig ungerecht, sagen Kritiker. Tenor, ein Professor könne das vielleicht, ein Fliesenleger nicht. Hintergrund: nach dem aktuellen Vorschlag soll die sogenannte Rente mit 63 wegfallen und ein Teil der Rentenbeiträge soll künftig am Aktienmarkt angelegt werden. Das finden die Grünen gar nicht so schlecht, fordern nun aber vor allem von der Regierung schnell Klarheit. Alles andere sorge nur für Verunsicherung.
2: Die Kommunen haben große finanzielle Sorgen. Die kommunalen Spitzenverbände verlangen deswegen mehr Unterstützung vom Bund. Der Wirtschaftsrat der CDU stellt sich hinter diese Forderung und verweist auf die hohe Belastung von Sozialausgaben, berichtet die Mediengruppe Bayern. Bund und Länder würden immer neue Leistungen beschließen, die Kosten blieben aber bei den Kommunen hängen. Ein Lastwagen mit Gefahrengut legt aktuell die A8 in Richtung München lahm. Bei Wiesensteig im Kreis Göppingen steht der liegengebliebene LKW. Er hat organisches Peroxid geladen, heißt es von der Polizei. Wegen des Drucks, unter dem der Transporter steht, könne eine Explosion derzeit nicht ausgeschlossen werden, teilt das zuständige Landratsamt mit. Und das könnte zu einem Waldbrand in der Region führen. In Wiesensteig mussten bisher rund 100 Menschen ihre Häuser verlassen. Am kommenden Wochenende starten in Teilen Deutschlands die Sommerferien. Gerade in Richtung Süden dürfte es laut ADAC dann richtig voll auf den Straßen werden. Die erste große Sommerreisewelle steht an. Auch einige unserer europäischen Nachbarn starten in die Ferien, zum Beispiel die Schweiz, Polen und Dänemark. Zum erhöhten Verkehrsaufkommen kommen noch mehr als 1000 Baustellen auf den Autobahnen dazu. RB Leipzig hat Martin De Michelis als neuen Trainer verpflichtet. Der 45 Jahre alte Argentinier wird Nachfolger von Ole Werner und erhält einen 2-Jahres-Vertrag. Werner hatte die Sachsen als Tabellendritter zwar in die Champions League geführt, musste nach internen Differenzen aber trotzdem nach nur einem Jahr Amtszeit gehen. Es ist jetzt kurz nach 9. Die letzten Wolken verziehen sich und es folgt eine überwiegend sternenklare Nacht. Die Temperaturen sinken auf 20 bis 14 Grad. Auch morgen bekommen wir Sonnenschein. Am Nachmittag entstehen besonders im Osten und Süden vereinzelt lokale Hitzegewitter. Die Höchstwerte erreichen 28 bis 34 Grad. Von Mittwoch bis Freitag wird es dann noch einmal richtig hochsommerlich und heiß.
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2: A8 Stuttgart Richtung München. Zwischen Eichelberg und Mühlhausen staut sich aktuell 7 Kilometer. Die Wartezeit derzeit knapp 3 Stunden. Grund dafür ist ein Gefahrentransport, der hier liegen geblieben ist.
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2: Ich bin Oliver Urbanke. Die Experten der Rentenkommission schlagen vor, dass wir zukünftig einen Teil unserer Rente am Aktienmarkt finanzieren, mit Unterstützung der Arbeitgeber. Doch deren Verbände stellen sich quer. Auch vom geplanten Ende der Minijobs halten sie wenig. Claudia Wächter berichtet.
3: Noch länger arbeiten, völlig ungerecht, sagen Kritiker. Tenor, ein Professor könne das vielleicht, ein Fliesenleger nicht. Hintergrund: nach dem aktuellen Vorschlag soll die sogenannte Rente mit 63 wegfallen und ein Teil der Rentenbeiträge soll künftig am Aktienmarkt angelegt werden. Das finden die Grünen gar nicht so schlecht, fordern nun aber vor allem von der Regierung schnell Klarheit. Alles andere sorge nur für Verunsicherung.
2: Die Kommunen haben große finanzielle Sorgen. Die kommunalen Spitzenverbände verlangen deswegen mehr Unterstützung vom Bund. Der Wirtschaftsrat der CDU stellt sich hinter diese Forderung und verweist auf die hohe Belastung von Sozialausgaben, berichtet die Mediengruppe Bayern. Bund und Länder würden immer neue Leistungen beschließen, die Kosten blieben aber bei den Kommunen hängen. Die letzten Wolken verziehen sich und es folgt eine überwiegend sternenklare Nacht. Die Temperaturen sinken auf 20 bis 14 Grad. Auch morgen bekommen wir Sonnenschein. Am Nachmittag entstehen besonders im Osten und Süden vereinzelt lokale Hitzegewitter. Die Höchstwerte erreichen 28 bis 34 Grad. Von Mittwoch bis Freitag wird es dann noch einmal richtig hochsommerlich und heiß.
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2: A8 Stuttgart Richtung München. Zwischen Eichelberg und Mühlhausen staut sich aktuell 7 Kilometer. Die Wartezeit derzeit knapp 3 Stunden. Grund dafür ist ein Gefahrentransport, der hier liegen geblieben ist.
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2: Ich bin Hendrik Daum. Gefährliche Lage gerade auf der A8 bei Wiesensteig in Baden-Württemberg. Dort ist ein Lastwagen mit hochentzündlichem Gefahrgut wegen eines Defekts liegen geblieben. Die A8 ist deshalb in Fahrtrichtung München gesperrt. Bei dem Stoff handelt es sich um organisches Peroxid. Es sei nicht auszuschließen, dass die unter Druck stehenden Gefahrstoffbehälter sich entzünden und dann explosiv entladen, so die Polizei. Besonders durch die derzeitige Hitze könnte die Ladung leicht in die Luft gehen. Ein Wegschaffen des Lastwagens ist deshalb derzeit nicht möglich. Die Reformpläne der Rentenkommission werden erst morgen offiziell der Regierung übergeben, doch schon jetzt heiß diskutiert. Es gibt Lob, aber auch Kritik aus den Reihen der Opposition und der Gewerkschaften. Claudia Wächter berichtet.
3: Noch länger arbeiten, völlig ungerecht, sagen Kritiker. Tenor ein Professor könne das vielleicht, ein Fliesenleger nicht. Hintergrund: nach dem aktuellen Vorschlag soll die sogenannte Rente mit 63 wegfallen und ein Teil der Rentenbeiträge soll künftig am Aktienmarkt angelegt werden. Das finden die Grünen gar nicht so schlecht, fordern nun aber vor allem von der Regierung schnell Klarheit. Alles andere sorge nur für Verunsicherung.
2: Nach dem angekündigten Rückzug des britischen Premierministers Starmer bringt sich jetzt der Labour-Politiker Burnham für die Nachfolge in Stellung. Der Abgeordnete erklärte, er stehe bereit, Verantwortung als Parteichef und Premierminister zu übernehmen. Burnham betonte, Großbritannien brauche Stabilität und einen klaren Fokus auf die wichtigsten politischen Herausforderungen. Starmer hatte zuvor angekündigt, als Labour-Chef und britischer Premier zurückzutreten. Argentiniens Superstar Lionel Messi ist jetzt alleiniger WM-Rekordtorschütze. Messi schoss am Abend für sein Team beide Tore beim 2:0 im Gruppenspiel gegen Österreich. Das war sein 17. und 18. Treffer bei einer Weltmeisterschaft. Damit ist er am bisherigen Rekordtorschützen Miroslav Klose vorbeigezogen, der es auf 16 WM-Tore bringt. Und ab 23 Uhr spielt dann Frankreich gegen den Irak. Es ist jetzt kurz nach 10. Die letzten Wolken, die ziehen sich jetzt zurück und es folgt eine sternenklare Nacht. Die Temperaturen gehen runter auf 20 bis 14 Grad. Auch morgen bekommen wir viel Sonnenschein am Nachmittag. Da entstehen besonders im Osten und Süden vereinzelt lokale Hitzegewitter. Die Höchstwetter reichen 28 bis 34 Grad. Von Mittwoch bis Freitag ist es sonnig und weiter ordentlich heiß.
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2: Die A8 Stuttgart Richtung München ist aktuell gesperrt zwischen Mühlhausen und Hohenstadt. Da steht ein defekter Gefahrguttransporter. Eine Umleitung ist eingerichtet, aber wenn ihr euch auskennt, bitte das Gebiet hier weiträumig umfahren. Dann haben wir die A6 Nürnberg-Pilsen. Hier aufpassen bitte in beiden Richtungen zwischen Amberg West und Amberg Süd Rehe auf der Fahrbahn. Und die A6 Nürnberg Richtung Heilbronn. Hier laufen Bergungsarbeiten zwischen dem Kreuz Nürnberg Süd und Rot.
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2: Ich bin Hendrik Daum. Gefährliche Lage gerade auf der A8 bei Wiesensteig in Baden-Württemberg. Dort ist ein Lastwagen mit hochentzündlichem Gefahrgut wegen eines Defekts liegen geblieben. Die A8 ist deshalb in Fahrtrichtung München gesperrt. Bei dem Stoff handelt es sich um organisches Peroxid. Es sei nicht auszuschließen, dass die unter Druck stehenden Gefahrstoffbehälter sich entzünden und dann explosiv entladen, so die Polizei. Besonders durch die derzeitige Hitze könnte die Ladung leicht in die Luft gehen. Ein Wegschaffen des Lastwagens ist deshalb derzeit nicht möglich. Die Reformpläne der Rentenkommission werden erst morgen offiziell der Regierung übergeben, doch schon jetzt heiß diskutiert. Es gibt Lob, aber auch Kritik aus den Reihen der Opposition und der Gewerkschaften. Claudia Wächter berichtet.
3: Noch länger arbeiten, völlig ungerecht, sagen Kritiker. Tenor ein Professor könne das vielleicht, ein Fliesenleger nicht. Hintergrund: nach dem aktuellen Vorschlag soll die sogenannte Rente mit 63 wegfallen und ein Teil der Rentenbeiträge soll künftig am Aktienmarkt angelegt werden. Das finden die Grünen gar nicht so schlecht, fordern nun aber vor allem von der Regierung schnell Klarheit. Alles andere sorge nur für Verunsicherung.
2: Die letzten Wolken, die ziehen sich jetzt zurück und es folgt eine sternenklare Nacht. Die Temperaturen gehen runter auf 20 bis 14 Grad. Auch morgen bekommen wir viel Sonnenschein am Nachmittag. Da entstehen besonders im Osten und Süden vereinzelt lokale Hitzegewitter. Die Höchstwerte erreichen 28 bis 34 Grad. Von Mittwoch bis Freitag ist es sonnig und weiter ordentlich heiß.
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2: Die A8 Stuttgart Richtung München ist aktuell gesperrt zwischen Mühlhausen und Hohenstadt. Da steht ein defekter Gefahrguttransporter. Eine Umleitung ist eingerichtet, aber wenn ihr euch auskennt, bitte das Gebiet hier weiträumig umfahren. Dann haben wir die A6 Nürnberg-Pilsen. Hier aufpassen bitte in beiden Richtungen zwischen Amberg West und Amberg Süd, Rehe auf der Fahrbahn. Und die A6 Nürnberg Richtung Heilbronn. Hier laufen Bergungsarbeiten zwischen dem Kreuz Nürnberg Süd und Rot.
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2: Ich bin Hendrik Daum. Im wörtlichen Sinne explosiv bleibt die Lage gerade auf der A8 bei Wiesensteig in Baden-Württemberg. Dort ist ein Lastwagen mit hochentzündlichem organischem Peroxid wegen eines Defekts liegen geblieben. Die A8 ist deshalb in Fahrtrichtung München gesperrt. Laut Polizei ist es nicht auszuschließen, dass die unter Druck stehenden Behälter sich entzünden und dann explosiv entladen. Ein Wegschaffen des Lastwagens sei deshalb derzeit nicht möglich. Die nahegelegene Ortschaft Wiesensteig wurde sicherheitshalber evakuiert. Rund 300 Menschen mussten ihre Häuser und Wohnungen verlassen. Großbritanniens Premier Starmer hat seinen Rücktritt angekündigt. Ein Nachfolger steht schon bereit. Noch aber sind viele Details zu klären, wie Philipp Detlefs aus London berichtet.
3: Der ehemalige Bürgermeister von Manchester, Andy Burnham, gilt als aussichtsreichster Kandidat auf die Nachfolge von Starmer. Das Bewerbungsverfahren beginnt am 9. Juli. Um ins Rennen zu gehen, braucht man eine Unterstützung von mindestens 20% der Labour-Abgeordneten und Nominierungen aus der Partei und von Gewerkschaften. Bleibt Burnham der einzige Kandidat, könnte er schon im Juli Parteichef werden. König Charles III. Würde ihn dann formell mit der Regierungsbildung beauftragen. Gibt es weitere Bewerber, entscheidet eine Mitgliederabstimmung bis Anfang September.
2: Nach neuen Gesprächen mit dem Iran lockern die USA Sanktionen auf iranisches Öl. Das US-Finanzministerium veröffentlichte eine entsprechende Genehmigung, die jetzt Produktion, Lieferung und Verkauf von Rohöl- und Erdölprodukten iranischen Ursprungs bis zum 21. August erlaubt. Die neue Ausnahmegenehmigung sei Teil des vereinbarten Abkommens mit Teheran, heißt es. Bei der Fußball-WM hat sich am Abend Favorit Argentinien mit 2:0 gegen Österreich durchgesetzt. Die Argentinier sicherten sich damit vorzeitig das Ticket für die K.O.-Runde. Superstar Lionel Messi hat außerdem WM-Geschichte geschrieben. Mit seinen beiden Treffern gegen Österreich kann er jetzt insgesamt 18 WM-Tore für sich verbuchen. Das sind 2 mehr als der bisherige Rekordhalter Miroslav Klose. Und in diesen Minuten beginnt die Partie Frankreich gegen den Irak. Es ist jetzt 11:15. Die letzten Wolken, die ziehen sich jetzt zurück und es folgt eine sternenklare Nacht. Die Temperaturen gehen runter auf 20 bis 14 Grad. Auch morgen bekommen wir viel Sonnenschein am Nachmittag. Da entstehen besonders im Osten und Süden vereinzelt lokale Hitzegewitter. Die Höchstwerte erreichen 28 bis 34 Grad. Von Mittwoch bis Freitag ist es sonnig und weiter ordentlich heiß.
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2: Die A8 Stuttgart Richtung München ist aktuell gesperrt zwischen Mühlhausen und Hohenstadt. Da steht ein defekter Gefahrguttransporter. Eine Umleitung ist eingerichtet, aber wenn ihr euch auskennt, bitte das Gebiet hier weiträumig umfahren. Dann haben wir die A6 Nürnberg-Pilsen. Hier aufpassen bitte in beiden Richtungen zwischen Amberg West und Amberg Süd Rehe auf der Fahrbahn. Und die A6 Nürnberg Richtung Heilbronn. Hier laufen Bergungsarbeiten zwischen dem Kreuz Nürnberg Süd und Rot.
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2: Ich bin Hendrik Daum. Im wörtlichen Sinne explosiv bleibt die Lage gerade auf der A8 bei Wiesensteig in Baden-Württemberg. Dort ist ein Lastwagen mit hochentzündlichem organischem Peroxid wegen eines Defekts liegen geblieben. Die A8 ist deshalb in Fahrtrichtung München gesperrt. Laut Polizei ist es nicht auszuschließen, dass die unter Druck stehenden Behälter sich entzünden und dann explosiv entladen. Ein Wegschaffen des Lastwagens sei deshalb derzeit nicht möglich. Die nahegelegene Ortschaft Wiesensteig wurde sicherheitshalber evakuiert. Rund 300 Menschen mussten ihre Häuser und Wohnungen verlassen. Großbritanniens Premier Starmer hat seinen Rücktritt angekündigt. Ein Nachfolger steht schon bereit. Noch aber sind viele Details zu klären, wie Philipp Detlefs aus London berichtet.
3: Der ehemalige Bürgermeister von Manchester, Andy Burnham, gilt als aussichtsreichster Kandidat auf die Nachfolge von Starmer. Das Bewerbungsverfahren beginnt am 9. Juli. Um ins Rennen zu gehen, braucht man eine Unterstützung von mindestens 20% der Labour-Abgeordneten und Nominierungen aus der Partei und von Gewerkschaften. Bleibt Burnham der einzige Kandidat, könnte er schon im Juli Parteichef werden. König Charles III. Würde ihn dann formell mit der Regierungsbildung beauftragen. Gibt es weitere Bewerber, entscheidet eine Mitgliederabstimmung bis Anfang September.
2: Die letzten Wolken, die ziehen sich jetzt zurück und es folgt eine sternenklare Nacht. Die Temperaturen gehen runter auf 20 bis 14 Grad. Auch morgen bekommen wir viel Sonnenschein am Nachmittag. Da entstehen besonders im Osten und Süden vereinzelt lokale Hitzegewitter. Die Höchstwerte erreichen 28 bis 34 Grad. Von Mittwoch bis Freitag ist es sonnig und weiter ordentlich heiß.
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2: Die A8 Stuttgart Richtung München ist aktuell gesperrt zwischen Mühlhausen und Hohenstadt. Da steht ein defekter Gefahrguttransporter. Eine Umleitung ist eingerichtet, aber wenn ihr euch auskennt, bitte das Gebiet hier weiträumig umfahren. Dann haben wir die A6 Nürnberg-Pilsen. Hier aufpassen bitte in beiden Richtungen zwischen Amberg-West und Amberg-Süd-Rehe auf der Fahrbahn. Und die A6 Nürnberg Richtung Heilbronn. Hier laufen Bergungsarbeiten zwischen dem Kreuz Nürnberg-Süd und Rot.
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2: Ich bin Hendrik Daum. Im wörtlichen Sinne explosiv bleibt die Lage gerade auf der A8 bei Wiesensteig in Baden-Württemberg. Dort ist ein Lastwagen mit hochentzündlichem organischem Peroxid wegen eines Defekts liegen geblieben. Die A8 ist deshalb in Fahrtrichtung München gesperrt. Laut Polizei ist es nicht auszuschließen, dass die unter Druck stehenden Behälter sich entzünden und dann explosiv entladen. Ein Wegschaffen des Lastwagens sei deshalb derzeit nicht möglich. Die nahegelegene Ortschaft Wiesensteig wurde sicherheitshalber evakuiert. Rund 300 Menschen mussten ihre Häuser und Wohnungen verlassen. Die Reformpläne der Rentenkommission werden erst heute offiziell der Regierung übergeben, doch schon jetzt heiß diskutiert. Es gibt Lob, aber auch Kritik aus den Reihen der Opposition und der Gewerkschaften. Claudia Wächter berichtet.
3: Noch länger arbeiten, völlig ungerecht, sagen Kritiker. Tenor, ein Professor könne das vielleicht, ein Fliesenleger nicht. Hintergrund: nach dem aktuellen Vorschlag soll die sogenannte Rente mit 63 wegfallen und ein Teil der Rentenbeiträge soll künftig am Aktienmarkt angelegt werden. Das finden die Grünen gar nicht so schlecht, fordern nun aber vor allem von der Regierung schnell Klarheit. Alles andere sorge nur für Verunsicherung.
2: Die US-Regierung hat die Sanktionen gegen iranische Ölprodukte vorerst ausgesetzt. Das teilte das amerikanische Finanzministerium mit. Der Schritt sei in dem Rahmenabkommen geregelt, das die USA und Iran vergangene Woche abgeschlossen hätten. Demnach sind in den kommenden 2 Monaten Importe von Öl aus dem Iran erlaubt. In dieser Zeit verhandeln beide Länder über ein endgültiges Friedensabkommen. Der Iran gehört zu den größten Ölproduzenten weltweit. In Großbritannien hat Premier Starmer seinen Rücktritt angekündigt. Der 63-Jährige reagiert damit auf anhaltend schlechte Umfragewerte und wachsenden Druck aus seiner Labour-Partei. Bis die Nachfolge geregelt ist, will er aber im Amt bleiben. Starmers parteiinterner Konkurrent Andy Burnham wiederholte erneut, dass er jetzt Regierungschef werden will. Der 56-Jährige ist derzeit einer der beliebtesten Politiker Großbritanniens. Argentiniens Superstar Lionel Messi ist jetzt alleiniger WM-Rekordtorschütze. Messi schoss am Abend für sein Team beide Tore beim 2:0 im Gruppenspiel gegen Österreich. Das war sein 17. und 18. Treffer bei einer Weltmeisterschaft. Damit ist er am bisherigen Rekordtorschützen Miroslav Klose vorbeigezogen, der es auf 16 WM-Tore bringt. Es ist jetzt kurz nach 12. Im Moment, da ziehen sich die letzten Wolken zurück und es klart auf bei Tiefstwerten zwischen 20 und 14 Grad. Auch heute bekommen wir viel Sonnenschein. Am Nachmittag entstehen besonders im Osten und Süden nur vereinzelt ein paar lokale Hitzegewitter. Die Höchstwerte heute 28 bis 34 Grad. Von Mittwoch bis Freitag bleibt sonnig und weiterhin ordentlich heiß.
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2: Die A8 Stuttgart Richtung München, die bleibt gesperrt zwischen Mühlhausen und Hohenstadt. Wir haben es in den Nachrichten gehört. Hier steht immer noch ein defekter Gefahrguttransporter. Wenn ihr könnt, bitte umfahrt das Ganze hier weiträumig.
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2: Ich bin Hendrik Daum. Im wörtlichen Sinne explosiv bleibt die Lage gerade auf der A8 bei Wiesensteig in Baden-Württemberg. Dort ist ein Lastwagen mit hochentzündlichem organischem Peroxid wegen eines Defekts liegen geblieben. Die A8 ist deshalb in Fahrtrichtung München gesperrt. Laut Polizei ist es nicht auszuschließen, dass die unter Druck stehenden Behälter sich entzünden und dann explosiv entladen. Ein Wegschaffen des Lastwagens sei deshalb derzeit nicht möglich. Die nahegelegene Ortschaft Wiesensteig wurde sicherheitshalber evakuiert. Rund 300 Menschen mussten ihre Häuser und Wohnungen verlassen. Die Reformpläne der Rentenkommission werden erst heute offiziell der Regierung übergeben, doch schon jetzt heiß diskutiert. Es gibt Lob, aber auch Kritik aus den Reihen der Opposition und der Gewerkschaften. Claudia Wächter berichtet.
3: Noch länger arbeiten, völlig ungerecht, sagen Kritiker. Tenor, ein Professor könne das vielleicht, ein Fliesenleger nicht. Hintergrund: nach dem aktuellen Vorschlag soll die sogenannte Rente mit 63 wegfallen und ein Teil der Rentenbeiträge soll künftig am Aktienmarkt angelegt werden. Das finden die Grünen gar nicht so schlecht, fordern nun aber vor allem von der Regierung schnell Klarheit. Alles andere sorge nur für Verunsicherung.
2: Im Moment, da ziehen sich die letzten Wolken zurück und es klart auf bei Tiefstwerten zwischen 20 und 14 Grad. Auch heute bekommen wir viel Sonnenschein. Am Nachmittag entstehen besonders im Osten und Süden nur vereinzelt ein paar lokale Hitzegewitter. Die Höchstwerte heute 28 bis 34 Grad. Von Mittwoch bis Freitag bleibt sonnig und weiterhin ordentlich heiß.
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2: Die A8 Stuttgart Richtung München, die bleibt gesperrt zwischen Mühlhausen und Hohenstadt. Wir haben es in den Nachrichten gehört, hier steht immer noch ein defekter Gefahrguttransporter. Wenn ihr könnt, bitte umfahrt das Ganze hier weiträumig.
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1: Heute ist der 23. Juni. Am 23. Juni 1960 wird die Grundlage für die sexuelle Revolution der 60er Jahre gelegt. In den USA wird die weltweit erste Antibabypille zugelassen. Rund ein Jahr später kommt die Pille auch auf den deutschen Markt. Zuerst nur als Medikament gegen Menstruationsbeschwerden, die empfängnisverhütende Wirkung wird nur beiläufig als Nebenwirkung erwähnt. Ein Rezept für das Medikament bekommen anfangs nur verheiratete Frauen. Als der deutsche Naturforscher Alexander von Humboldt am 23. Juni 1802 in Südamerika mit der Besteigung des Kimabaroso beginnt, ist allen klar, dass die Expedition in die Geschichtsbücher eingehen wird. Schließlich glaubt man damals, dass der 6000er der höchste Berg der Welt ist. Weder Humboldt noch seine Begleiter sind für das Hochgebirge ausgerüstet, schaffen es aber trotzdem auf eine Höhe von gut 5400 Metern. Anschließend beschreibt Humboldt zum ersten Mal die Symptome der Höhenkrankheit.

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2: Ich bin Hendrik Daum. Die US-Regierung hat die Sanktionen gegen iranische Ölprodukte vorerst ausgesetzt. Das teilte das amerikanische Finanzministerium mit. Der Schritt sei in dem Rahmenabkommen geregelt, das die USA und Iran vergangene Woche abgeschlossen hätten. Demnach sind in den kommenden 2 Monaten Importe von Öl aus dem Iran erlaubt. In dieser Zeit verhandeln beide Länder über ein endgültiges Friedensabkommen. Der Iran gehört zu den größten Ölproduzenten weltweit. Nachdem der britische Premier Starmer angekündigt hat, zurückzutreten, hat sich ein möglicher Nachfolger in Stellung gebracht. Starmers parteiinterner Konkurrent Burnham will bei der Wahl zum neuen Labour-Chef kandidieren. Der 56-Jährige war knapp 10 Jahre lang Bürgermeister von Greater Manchester. Weitere mögliche Bewerber müssen sich bis Mitte Juli melden und mindestens 81 Fraktionsabgeordnete der Labour-Party für sich gewinnen. In Halle in Sachsen-Anhalt sorgt eine Besucherregel gerade für mächtig Wirbel. Wer nämlich nicht genug Deutsch spricht, der darf nicht ins Strandbad. Es gehe um die Sicherheit der Badegäste, sagt der Betreiber, und Claudia Wächter erklärt uns das mal genauer.
3: Also ganz konkret befürchtet der Chef Verständigungsprobleme nach dem Motto: Mein Bademeister, kann ich auch noch mit Händen und Füßen Menschen, die kaum Deutsch verstehen, unsere Schwimmregeln erklären? Klar, er weiß, dass er damit eine Menge Kritik erntet, Rassismusvorwürfe im Raum stehen, aber er bleibt dabei und erklärt auch warum. Er habe nämlich erst vor einigen Tagen ein Kleinkind aus dem tiefen See gefischt.
2: Bei der Fußball-WM hat sich am Abend Favorit Argentinien mit 2:0 gegen Österreich durchgesetzt. Die Argentinier sicherten sich damit vorzeitig das Ticket für die K.O.-Runde. Superstar Lionel Messi hat außerdem WM-Geschichte geschrieben. Mit seinen beiden Treffern gegen Österreich kann er jetzt insgesamt 18 WM-Tore für sich verbuchen. Das sind 2 mehr als der bisherige Rekordhalter Miroslav Klose. Und die Partie Frankreich gegen den Irak ist beim Stand von 1:0 für Frankreich in der Halbzeit wegen eines aufziehenden Unwetters unterbrochen worden. Es ist jetzt kurz nach 1. Im Moment, da ziehen sich die letzten Wolken zurück und es klart auf bei Tiefstwerten zwischen 20 und 14 Grad. Auch heute bekommen wir viel Sonnenschein. Am Nachmittag entstehen besonders im Osten und Süden nur vereinzelt ein paar lokale Hitzegewitter. Die Höchstwerte heute 28 bis 34 Grad. Von Mittwoch bis Freitag bleibt sonnig und weiterhin ordentlich heiß.
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2: Eine Meldung haben wir von der A99 der Westumfahrung München. Bitte hier aufpassen in beiden Richtungen zwischen dem Dreieck Münchenfeld-Moching und München-Neuherberg. Da sind Rehe auf der Fahrbahn.

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1: Schönen Dienstag wünsche ich euch. Ich bin Emily Rettenberger. Servus. Und Musik machen, nur mit Mund und Stimme. Ganz ohne Instrumente, ja, das nennt sich Beatboxen. Wer diese Kunst einmal live erleben möchte, hat am Freitag die Gelegenheit im K1 in Traunreuth. The Rossones sind da mit ihrem Beatbox-Live-Konzert zu Gast und zeigen, was mit Stimme alles möglich ist. Start ist um 20 Uhr am Freitag und

0: steigt das Brunnenfest Open Air. Im Innenhof direkt am Brunnen sorgt die Band Repeat It für Live-Musik. Dazu gibt's gegrilltes und kühle Getränke. Beste Voraussetzungen also für einen richtig entspannten Sommerabend. Los geht's ab 17 Uhr, also einfach vorbeikommen und genießen.
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2: Ich bin Hendrik Daum. Die US-Regierung hat die Sanktionen gegen iranische Ölprodukte vorerst ausgesetzt. Das teilte das amerikanische Finanzministerium mit. Der Schritt sei in dem Rahmenabkommen geregelt, das die USA und Iran vergangene Woche abgeschlossen hätten. Demnach sind in den kommenden 2 Monaten Importe von Öl aus dem Iran erlaubt. In dieser Zeit verhandeln beide Länder über ein endgültiges Friedensabkommen. Der Iran gehört zu den größten Ölproduzenten weltweit. Nachdem der britische Premier Starmer angekündigt hat, zurückzutreten, hat sich ein möglicher Nachfolger in Stellung gebracht. Starmers parteiinterner Konkurrent Burnham will bei der Wahl zum neuen Labour-Chef kandidieren. Der 56-Jährige war knapp 10 Jahre lang Bürgermeister von Greater Manchester. Weitere mögliche Bewerber müssen sich bis Mitte Juli melden und mindestens 81 Fraktionsabgeordnete der Labour-Party für sich gewinnen. Im Moment, da ziehen sich die letzten Wolken zurück und es klart auf bei Tiefstwerten zwischen 20 und 14 Grad. Auch heute bekommen wir viel Sonnenschein. Am Nachmittag entstehen besonders im Osten und Süden nur vereinzelt ein paar lokale Hitzegewitter. Die Höchstwerte heute 28 bis 34 Grad. Von Mittwoch bis Freitag bleibt sonnig und weiterhin ordentlich heiß.
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2: Eine Meldung haben wir von der A99 der Westumfahrung München. Bitte hier aufpassen in beiden Richtungen zwischen dem Dreieck Münchenfeld-Moching und München-Neuherberg. Da sind Rehe auf der Fahrbahn.
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2: Ich bin Hendrik Daum. Die Rentenkommission legt heute ihre Reformvorschläge vor. Die Experten wollen ihren Katalog mit 30 Maßnahmen am Vormittag an Kanzler